0: bisherigen Entschädigungszahlungen bei Verspätungen. Reisende haben damit ab 3 Stunden Verspätung unter bestimmten Voraussetzungen Anspruch auf Geld. Vertreter von Europaparlament und EU-Staaten haben sich aber auf einige Änderungen verständigt.
1: Die EU-Abgeordneten wollten ursprünglich, dass Passagiere immer ein Recht auf Mitnahme eines kleinen Koffers haben, zusätzlich zu einem persönlichen Gegenstand. Damit konnten sie sich nicht durchsetzen. Aber Preise sollen im Netz immer einschließlich Handgepäck angezeigt werden, der Transparenz wegen. Kinder müssen nicht für einen reservierten Sitzplatz neben den Eltern zahlen. Bei Verspätungen bleibt es beim bisherigen. Ab 3 Stunden gibt es Geld, gestaffelt nach Entfernungen, wenn die Fluggesellschaft schuld hat. Dieter Ebeling, Brüssel.
0: Influencer und soziale Medien haben inzwischen einen erheblichen Einfluss auf das Online-Shopping-Verhalten von Kindern und Jugendlichen. So werden 47% der 10- bis 17-Jährigen durch Werbung auf Social-Media-Plattformen auf Produkte aufmerksam, 40% durch Empfehlungen von Influencerinnen und Influencern. Das zeigt die Mediensucht-Sonderanalyse der Krankenkasse DAK Gesundheit. Zum Fußball. Belgien hat am Abend Ägypten den ersten Sieg der WM-Geschichte verdorben. Die Partie endete 1:1 unentschieden. Auch die WM-Partie davor war ein Unentschieden. Spanien und der Außenseiter Kap Verde trennten sich mit 0:0.

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1: Ich bin Ursula Winkler. Am Genfer See starten heute die G7 in den zweiten Tag ihres Gipfeltreffens. Die Staats- und Regierungschefs beraten unter anderem über gemeinsame Positionen, was den Welthandel sowie den Iran- und den Ukraine-Krieg angeht. Auch der ukrainische Präsident Zelensky soll bei der Arbeitssitzung im französischen Evian dabei sein.
2: Bislang galten die USA als alleiniger Vermittler im Ukraine-Krieg. Nun will man hier in Evian mit US-Präsident Trump über Vorschläge sprechen, die Deutschland, Frankreich und Großbritannien mit Zelensky beraten haben. Die Europäer wollen mit am Verhandlungstisch sitzen, sollte es zu neuen Gesprächen zwischen Russland und der Ukraine kommen. Das Problem, sie sind sich untereinander nicht einig, wer in Sachen Ukraine für sie sprechen soll. Außerdem ist die Initiative bei osteuropäischen EU-Mitgliedern wie Polen auf Skepsis gestoßen. Michael Evers, Evian.
1: Die EU hat die Beitrittsverhandlungen mit der Ukraine begonnen. Vertreter beider Seiten starteten am Abend in Luxemburg offiziell die Gespräche zum ersten Themenblock. Mit dem ersten Verhandlungsabschnitt werden Gespräche über Themen wie das Justizsystem, den Grundwerteschutz und Sicherheit begonnen. Kandidatenländer müssen dabei unter anderem nachweisen, dass ihre Rechtssysteme, der Grenzschutz und die Polizei den EU-Standards entsprechen. Die britische Regierung plant ein Verbot von mehreren Social-Media-Plattformen für Kinder und Jugendliche unter 16 Jahren. Das kündigte Premierminister Starmer bei einer Pressekonferenz in London an. Damit folgt Großbritannien dem Vorbild Australiens.
3: Soziale Medien machen Kinder unglücklich, sagte Starmer. Aber weil sie auch Vorteile brächten, sei die Entscheidung nicht leicht gefallen. Doch die Risiken und negativen Konsequenzen überwiegen nach Ansicht der Regierung. Ein vollständiges Verbot sei daher die richtige Entscheidung. Geplant sind auch strengere Regeln für Gaming- und Streaming-Plattformen, damit Erwachsene dort keine Kinder direkt kontaktieren können. Kritiker befürchten, dass das Verbot von Teenagern leicht umgangen werden kann, zum Beispiel durch falsche Altersangaben oder VPN-Dienste, die den Standort virtuell verändern. Aus London, Philipp Detlefs.
1: Zum Fußball. Belgien hat am Abend Ägypten den ersten Sieg der WM-Geschichte verdorben. Die Partie endete 1:1 unentschieden. Auch die WM-Partie davor wurde ein Remis. Spanien und der Außenseiter Kap Verde trennten sich mit 0:0 unentschieden.

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1: Ich bin Ursula Winkler. Die G7-Staats- und Regierungschefs setzen heute mit Beratungen über die stockenden Friedensbemühungen für die Ukraine ihren Gipfel im französischen Evian fort. An den Gesprächen soll auch der ukrainische Präsident Zelensky teilnehmen. Zweites großes Thema werden mögliche Konsequenzen aus der Einigung zwischen den USA und dem Iran über ein Rahmenabkommen für ein Ende des Irankriegs sein. Cyberangriffe, Propaganda, Spionage. In Berlin will Bundesinnenminister Dobrindt heute ein gemeinsames Zentrum zur Abwehr hybrider Bedrohungen eröffnen. Es soll helfen, hybride Angriffe wie die aus Russland schneller zu erkennen und wirksame Gegenmaßnahmen zu ergreifen.
2: Die Gefahr hybrider Angriffe wächst stetig. Immer wieder werden mutmaßliche chinesische Agenten in Deutschland entdeckt. Aber vor allem Russland ist auf dem Gebiet laut Verfassungsschutz besonders aktiv. Ziel solcher Attacken kann es sein, andere Staaten zu destabilisieren, indem die öffentliche Meinung manipuliert wird, etwa vor Wahlen. Auch staatlich gelenkte Cyberangriffe zählen zum Werkzeugkasten hybrider Kriegsführung. Das neue Zentrum in Berlin soll die Abwehr solcher Attacken organisieren. Tanja Wagner, Nachrichtenredaktion.
1: Per Mausklick landen Sneaker, Beautyprodukte und Elektronik im Warenkorb. Influencer und soziale Medien haben inzwischen einen erheblichen Einfluss auf das Online-Shopping-Verhalten von Kindern und Jugendlichen. Das geht aus der Mediensucht-Sonderanalyse der Krankenkasse DAK Gesundheit und des Universitätsklinikums Hamburg-Eppendorf hervor.
3: Knapp die Hälfte der 10- bis 17-Jährigen wird demnach via Social Media auf Produkte aufmerksam. 40% folgen Kaufempfehlungen von Influencerinnen und Influencern. Deren Einfluss und vom Algorithmus gesteuerte Werbung können aber zur Gefahr werden und einen Kaufrausch auslösen. Laut Studie stöbern inzwischen fast 4 von 10 Kindern und Jugendlichen zwischen 10 und 17 Jahren mindestens einmal pro Woche in Online-Shops. Mehr als jeder Zehnte gibt dann bis zu 1.200 Euro pro Jahr fürs Shopping aus. Katrin Müller, Nachrichtenredaktion.
1: Zur Fußball-WM. Nach Spanien hat auch Uruguay als zweiter Favorit der Gruppe H einen Stotterstart in die WM hingelegt. Der zweimalige Weltmeister musste sich gegen Saudi-Arabien mit einem 1:1 zufrieden geben. Zuvor hatten sich Spanien und der Außenseiter Kap Verde mit 0:0 getrennt. Auch Belgien schaffte gegen Ägypten nur ein 1:1 unentschieden.

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1: Ich bin Ursula Winkler. Die EU hat die Beitrittsverhandlungen mit der Ukraine begonnen. Vertreter beider Seiten starteten am Abend in Luxemburg offiziell die Gespräche zum ersten Themenblock. Mit dem ersten Verhandlungsabschnitt werden Gespräche über Themen wie das Justizsystem, dem Grundwerteschutz und Sicherheit begonnen. Kandidatenländer müssen dabei unter anderem nachweisen, dass ihre Rechtssysteme, der Grenzschutz und die Polizei den EU-Standards entsprechen. Nach Wochen der Verhandlungen gibt es Bewegung im Konflikt zwischen den USA und dem Iran. Beide Seiten haben sich auf ein Rahmenabkommen verständigt. Das soll am Freitag in Genf unterzeichnet werden. Die Einigung dürfte auch den aktuellen G7-Gipfel im französischen Evian prägen.
2: Auch wenn vieles beim Deal der USA mit dem Iran noch offen ist, wird es hier beim G7-Gipfel darum gehen, wie die Schifffahrt durch die vom Iran blockierte Straße von Hormuz wieder in Gang kommt. Und dabei kann der US-Präsident Hilfe gut gebrauchen. Frankreich und Großbritannien haben eine Marinemission vorbereitet, bei der es um das Räumen von Minen und das Begleiten von Schiffen durch die Meerenge geht. Präsident Macron pochte bereits darauf, die Mission solle möglichst schnell starten, schon in einigen Tagen. Auch Deutschland hat eine Beteiligung in Aussicht gestellt. Michael Evers, Evian.
1: Wie steht es um die Bildung in Deutschland? Alle 2 Jahre präsentiert der Bericht Bildung in Deutschland dazu eine umfassende Bestandsaufnahme. In der in Berlin vorgestellten aktuellen Fassung wird nun eine Trendwende sichtbar, denn der Geburtenknick macht sich bemerkbar.
3: Durch den Geburtenknick sinkt die Zahl der zu betreuenden Kinder, noch bedeutet das aber keine spürbare Entlastung des Systems. Denn in den Kitas gibt es noch viele Personallücken und in Grundschulen erfordert der neue Rechtsanspruch auf eine ganztägige Betreuung viele Ressourcen. Inhaltlich bestätigt der aktuelle Bildungsbericht erneut 2 Trends. Die Kompetenzen in Lesen, in Mathe und Naturwissenschaften werden insgesamt schwächer und für den Bildungserfolg eines Kindes ist in Deutschland oft entscheidend, in was für einem Elternhaus es aufwächst. Ronny Thorau, Berlin.
1: Zum Fußball. Spanien hat die erste große WM-Überraschung hinnehmen müssen und ist mit einem 0:0 gegen Außenseiter Kap Verde ins Turnier gestartet. Auch der lange verletzte und spät eingewechselte Jungstar Jamal traf nicht. Vor 4 Jahren war Spanien noch mit einem 7:0 gegen Costa Rica in die WM gestartet.

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1: Ich bin Ursula Winkler. Die G7-Staats- und Regierungschefs setzen heute mit Beratungen über die stockenden Friedensbemühungen für die Ukraine ihren Gipfel im französischen Evian fort. An den Gesprächen soll auch der ukrainische Präsident Zelensky teilnehmen. Zweites großes Thema werden mögliche Konsequenzen aus der Einigung zwischen den USA und dem Iran über ein Rahmenabkommen für ein Ende des Irankriegs sein. Cyberangriffe, Propaganda, Spionage. In Berlin will Bundesinnenminister Dobrindt heute ein gemeinsames Zentrum zur Abwehr hybrider Bedrohungen eröffnen. Es soll helfen, hybride Angriffe wie die aus Russland schneller zu erkennen und wirksame Gegenmaßnahmen zu ergreifen.
2: Die Gefahr hybrider Angriffe wächst stetig. Immer wieder werden mutmaßliche chinesische Agenten in Deutschland entdeckt. Aber vor allem Russland ist auf dem Gebiet laut Verfassungsschutz besonders aktiv. Ziel solcher Attacken kann es sein, andere Staaten zu destabilisieren, indem die öffentliche Meinung manipuliert wird, etwa vor Wahlen. Auch staatlich gelenkte Cyberangriffe zählen zum Werkzeugkasten hybrider Kriegsführung. Das neue Zentrum in Berlin soll die Abwehr solcher Attacken organisieren. Tanja Wagner, Nachrichtenredaktion.
1: Per Mausklick landen Sneaker, Beautyprodukte und Elektronik im Warenkorb. Influencer und soziale Medien haben inzwischen einen erheblichen Einfluss auf das Online-Shopping-Verhalten von Kindern und Jugendlichen. Das geht aus der Mediensucht-Sonderanalyse der Krankenkasse DAK Gesundheit und des Universitätsklinikums Hamburg-Eppendorf hervor.
3: Knapp die Hälfte der 10- bis 17-Jährigen wird demnach via Social Media auf Produkte aufmerksam. 40% folgen Kaufempfehlungen von Influencerinnen und Influencern. Deren Einfluss und vom Algorithmus gesteuerte Werbung können aber zur Gefahr werden und einen Kaufrausch auslösen. Laut Studie stöbern inzwischen fast 4 von 10 Kindern und Jugendlichen zwischen 10 und 17 Jahren mindestens einmal pro Woche in Online-Shops. Mehr als jeder Zehnte gibt dann bis zu 1.200 Euro pro Jahr fürs Shopping aus. Katrin Müller, Nachrichtenredaktion.
1: Zur Fußball-WM. Nach Spanien hat auch Uruguay als zweiter Favorit der Gruppe H einen Stotterstart in die WM hingelegt. Der zweimalige Weltmeister musste sich gegen Saudi-Arabien mit einem 1:1 zufrieden geben. Zuvor hatten sich Spanien und der Außenseiter Kap Verde mit 0:0 getrennt. Auch Belgien schaffte gegen Ägypten nur ein 1:1 unentschieden.
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4: Mosche, es ist kurz nach 6 und heute am Vormittag bekommen wir Regen und am Nachmittag ziehen sogar Gewitter durch. Die aktuellen Temperaturen am Schiersteiner Hafen 13 Grad, im Kletterwald auf dem Neroberg 12 Grad und auch hier bei uns am Studio in der Britta Arena sind es 12 Grad und es geht heute noch hoch bis auf 22 Grad. Jetzt schauen wir mal auf das Wetter von morgen. Ab morgen kann man wirklich sagen, starten wir richtig durch, aber morgen eben noch ein bisschen zurückhalten. Bei wechselnder Bewölkung ziehen Schauer durch, morgen Höchstwerte 28 Grad, eieiei. Und ab übermorgen, wenn man mal die Langzeitprognose von 10 Tagen anschaut, ist dann immer eine 3 davor. Na, schauen wir mal, ob das so kommt. Wunderbar.
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4: Es ist ja so wunderbar noch nichts da draußen los, keine besonderen Vorkommnisse. Antenne Wiesbaden wünscht euch gute Fahrt.
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4: Der Blitzer an der A3 Köln Richtung Frankfurt, kurz vor dem Wiesbadener Kreuz, da sind 100 erlaubt. Und an der A-Straße in Wiesbaden Richtung Taunusstein am Ortsausgang von Wiesbaden, da ist eine 30er-Zone. Und wenn du um diese Uhrzeit gerne schon irgendwo einen Blitzer gesehen hast oder eine Verkehrsstörung melden möchtest, per WhatsApp oder direkt anrufen, Nummer ist die gleiche, Wiesbaden 952 69 869.
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4: Morning Wiesbaden, Dienstag, der 16. Juni. Ich bin gestern Abend mal so ein bisschen getingelt durch die Stadt, so da und dort Public Viewing. Was ist denn da eigentlich los? Wir haben es eben gehört, es heißt heutzutage Stotterstart, wenn man irgendwie so eine Pleite hinlegt, wie zum Beispiel Spanien. Dagegen ist ja unser 7:1 schon grandios anzusehen. Also mal gucken, wie das weitergeht. Es gibt viele, viele, viele Überraschungen und da berichten wir natürlich heute drüber. Das wird ziemlich sportlich jetzt am Vormittag, unter anderem um 6:50 Ballgeflüster mit Stefan Plöcher und Bela Reti und noch so weiteres WM-Update. Wir haben heute alles dabei, aber jetzt gehen wir erstmal sportlich in diese Stunde mit Dragoste Dinte. Ozone, schönen guten Morgen. Mein Name ist Chris Scheler. Es ist kurz nach 6. Es wird wirklich Zeit aufzustehen. Mosche!

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1: Und los geht es mit deinem Horoskop vom Dienstag, den 16. Juni.
0: Widder.
1: Heute kommt Bewegung in eine Angelegenheit, die zuletzt festgefahren wirkte. Im Beruf lohnt sich Eigeninitiative. In Beziehungen hilft ein offenes Gespräch mehr als Vermutungen.
0: Stier.
1: Ein guter Tag, um Ordnung zu schaffen, sowohl im Kopf als auch im Alltag. Finanzielle Entscheidungen sollten mit Ruhe getroffen werden. Kleine Genüsse sorgen für Ausgleich.
0: Zwillinge.
1: Deine Kommunikationsstärke ist heute besonders ausgeprägt. Neue Kontakte können interessante Möglichkeiten eröffnen. Achte darauf, nicht zu viele Projekte gleichzeitig anzufangen.
0: Krebs.
1: Emotionen spielen heute eine größere Rolle als sonst. Vertraue deinem Bauchgefühl, aber prüfe wichtige Entscheidungen zusätzlich mit dem Verstand. Zeit mit vertrauten Menschen tut gut.
0: Löwe.
1: Du wirkst überzeugend und ziehst Aufmerksamkeit auf dich. Nutze die Energie für wichtige Gespräche oder Präsentationen. In der Liebe kann eine spontane Geste viel bewirken.
0: Jungfrau.
1: Details fallen dir heute besonders leicht auf. Das hilft bei Planung und Organisation. Perfektion ist jedoch nicht immer nötig. Manchmal reicht gut genug.
0: Waage.
1: Harmonie steht im Mittelpunkt. Konflikte lassen sich durch Diplomatie entschärfen. Kreative Tätigkeiten oder kulturelle Erlebnisse könnten heute inspirierend wirken.
0: Skorpion.
1: Du erkennst Zusammenhänge, die anderen entgehen. Vertrauliche Gespräche können wichtige Erkenntnisse bringen. Vermeide Machtspiele und setze auf Ehrlichkeit.
0: Schütze.
1: Der Wunsch nach Abwechslung ist stark. Neue Ideen oder kurzfristige Pläne sorgen für frischen Wind. Bleibe flexibel, falls sich Termine ändern.
0: Steinbock.
1: Konsequenz zahlt sich aus. Ein langfristiges Ziel rückt näher, wenn du geduldig weitermachst. Auch Pausen gehören heute zu einer erfolgreichen Strategie.
0: Wassermann.
1: Ungewöhnliche Ideen könnten auf fruchtbaren Boden fallen. Teamarbeit bringt interessante Perspektiven. Freundschaften und Netzwerke spielen eine wichtige Rolle.
0: Fische.
1: Deine Intuition ist besonders stark. Kreative oder soziale Aktivitäten gelingen heute gut. Achte darauf, die Bedürfnisse anderer nicht über deine eigenen zu stellen. Das war dein Horoskop von Dienstag, den 16. Juni. Als kleine oder große Inspiration für diesen Tag. Jetzt gibt's Buddy von Topic. Schönen guten Morgen, mein Name ist Chris Scheler. Es ist 17:05.
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5: 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Es gibt viele Cafés, es machen neue Läden auf, es passiert permanent was. Wiesbaden ist im Wandel und es ist einfach schön, hier im Sommer zu sein. 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
1: Im Studio Katrin Brause-Zimmermann. Das Land Hessen hat vom nationalen Bildungsbericht ein gutes Zeugnis erhalten. Das hat das Bildungsministerium in Wiesbaden mitgeteilt. Positiv bewertet worden sind die verpflichtenden Deutsch-Vorlaufkurse für Kinder mit Sprachdefiziten vor der Einschulung. Nach Angaben des Bildungsministeriums haben aktuell rund 17.000 Kinder an den Kursen teilgenommen. Auch bei der Schulabbrecherquote hat Hessen im bundesweiten Vergleich sehr gut abgeschnitten. Mit rund 6% Jugendlichen ohne Hauptschulabschluss hat das Land zuletzt den Spitzenplatz unter den Bundesländern erreicht. In Wiesbaden tagen in dieser Woche zahlreiche Ortsbeiräte. Wie die hessische Landeshauptstadt mitgeteilt hat, kommen unter anderem die Gremien in Amöneburg, Rambach, Erbenheim und Klarental zusammen. Auf den Tagesordnungen stehen dabei Themen wie der neue Flächennutzungsplan, kommunale Wärmeplanung, der Ausbau von Glasfaser sowie verschiedene Bau- und Verkehrsprojekte. Auch Fragen zu Kitas, Feuerwachen und der Gestaltung von Stadtteilen spielen eine Rolle. In den öffentlichen Sitzungen können Bürgerinnen und Bürger vorab Fragen stellen. Die Termine finden im jeweiligen Stadtteil statt. Die Kanalarbeiten in der Glarusstraße in Wiesbaden-Biebrich verzögern sich. Darüber hat die hessische Landeshauptstadt informiert. Die Glarusstraße bleibt weiterhin ab dem Kreisel Breslauer Straße bis zum Wohngebiet Teplitzstraße, Pfälzerstraße voll gesperrt. Grund sind Tiefbauarbeiten zur Erneuerung des Auslasskanals der Entsorgungsbetriebe der Landeshauptstadt. Von der Sperrung ist auch der Radverkehr betroffen. Die Arbeiten sollen bis Ende Juli dauern. In Wiesbaden-Mitte ist es am Wochenende zu einer Bedrohung mit anschließender Körperverletzung gekommen. In der Nacht zum Samstag wurde der Polizei gegen 2 Uhr gemeldet, dass eine Person in der Grabenstraße von einem Mann mit einem Gürtel und einem Messer bedroht worden sei. Im weiteren Verlauf ist die Person zu Boden gegangen. Der Täter soll weiter auf sie eingeschlagen haben. Die Beamten haben vor Ort nur noch den Tatverdächtigen angetroffen. Als dieser die Streife bemerkt, flüchtet er und wirft das Messer weg. Das Messer kann sichergestellt werden. Der alkoholisierte 29-Jährige kann in der Langgasse festgenommen werden. Die Polizei ist jetzt auf der Suche nach den unbekannten Geschädigten und weiteren Zeugen. Wer Hinweise geben kann, wird gebeten, sich bei der Polizei zu melden.
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2: Guten Morgen, es ist kurz nach 6:30 und ja, es ist ein bisschen bewölkt da draußen und am Vormittag bekommen wir Regen, am Nachmittag ziehen sogar Gewitter durch. Die Temperaturen aktuell am Schiersteiner Hafen 13 Grad, im Kletterwald auf dem Neroberg 12 Grad und hier bei unserem Studio in der Britta Arena 13 Grad, das geht heute noch hoch bis auf 22 Grad und jetzt ab morgen kommt dann so richtig Fahrt auf beim Wetter. Gut, morgen auch nochmal wechselnd bewölkt und es ziehen Schauer durch, aber morgen schon Höchstwerte um die 28 Grad und danach geht's richtig ab.
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2: Es ist wunderbar ruhig draußen auf den Straßen in und um Wiesbaden. Keine Verkehrsstörungen. Wir wünschen euch gute Fahrt.
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2: Ein Blitzer an der A3 Köln Richtung Frankfurt, kurz vor dem Wiesbadener Kreuz 100 sind dort erlaubt. Und an der A-Straße in Wiesbaden Richtung Taunusstein am Ortsausgang, da ist noch 30er-Zone. Und wenn du irgendwo einen Blitzer gesehen hast, sehr gerne eine WhatsApp schicken oder anrufen. Nummer ist die gleiche, Wiesbaden 952 69 869.
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1: Da haben wir auch heute wieder was richtig Schönes für euch. Vielleicht ja sogar eines der schönsten Gebäude unserer Stadt. Für Antenne Wiesbaden-Hörer Remo sogar das Schönste. Er hat uns geschrieben, die Villa Söhnlein Papst ist für ihn das prächtigste Gebäude hier bei uns in Wiesbaden. Und er macht jedes Mal ein Foto von der Villa und hat quasi seinen ganzen Handyspeicher voll damit. Antenne Wiesbaden-Reporterin Jill Feitz, hast du denn auch schon ein Foto gemacht?
2: Hallo, ja klar, weil die Villa, die ist wirklich richtig schön und sie hat mich sofort an ein Gebäude erinnert, was die meisten von uns auch kennen, was aber tatsächlich mehr als, Achtung, 6500 Kilometer weit weg von uns steht, das Weiße Haus in Washington. Das ist aber auch alles kein Zufall, denn Sektfabrikant Wilhelm Söhnlein ließ die Villa 1906 tatsächlich im Stil des Weißen Hauses in Washington errichten. Das Ganze sollte ein Liebesbeweis für seine amerikanische Frau sein. Und was soll ich sagen? Ja, da haben die Architekten auf jeden Fall gute Arbeit geleistet. Seit dem Tod von Friedrich Wilhelm Söhnlein 1938 hatte die Villa dann am Warmen Damm in der Paulinenstraße unterschiedliche Funktionen. 1940 hatte sie die Polizeiverwaltung gemietet. 4 Jahre später ist sie vom Dritten Reich gekauft worden und nach Kriegsende bis 1995 nutzte sie die amerikanische Militärverwaltung. Wahrscheinlich auch gerade wegen der Optik. Zuletzt war unten auch ein Café drin. Seit 2010 ist der reguläre Kaffeebetrieb allerdings eingestellt. Man kann die Räume in der unteren Etage aber noch mieten. Der restliche Teil des Gebäudes wird von der Besitzerfamilie privat genutzt. Also ein super spannendes Gebäude bei uns hier in Wiesbaden.
1: Und ich kenne einen, der würde wahrscheinlich auch sofort einziehen und hat jede Menge Fotos von unserem Wiesbadener Weißem Haus auf dem Handy. Die Villa Söhnlein-Papst, richtig schöner Tipp. Und wie sieht es mit euren Tipps aus? Sagt uns gern auch, was und wo ihr es hier am Wiesbaden und um Wiesbaden am schönsten findet. Wo sind eure Hotspots? Einfach anrufen oder eine WhatsApp schreiben an 0611 952 69 869.
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1: Mein Lieblingsort in Wiesbaden im Sommer ist auf jeden Fall der Kurpark. Für mich ist das der perfekte Ort, sich auszuruhen und zu entspannen. Aber gleichzeitig kann man auch richtig viel Spaß haben, indem man sich mit Freunden auf der Wiese trifft oder einfach mit seinem Hund spazieren geht. Außerdem finde ich, dass der Park extrem schön angerichtet ist mit den ganzen Blumen und mit dem Wasser. Einfach herrlich.
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1: Ich bin Dirk Zeitler. Am Genfer See starten heute die G7 in den zweiten Tag ihres Gipfeltreffens. Die Staats- und Regierungschefs beraten unter anderem über gemeinsame Positionen, was den Welthandel sowie den Iran- und Ukraine-Krieg angeht. Auch der ukrainische Präsident Zelensky soll bei der Arbeitssitzung im französischen Evian dabei sein.
2: Bislang galten die USA als alleiniger Vermittler im Ukraine-Krieg. Nun will man hier in Evian mit US-Präsident Trump über Vorschläge sprechen, die Deutschland, Frankreich und Großbritannien mit Zelensky beraten haben. Die Europäer wollen mit am Verhandlungstisch sitzen, sollte es zu neuen Gesprächen zwischen Russland und der Ukraine kommen. Das Problem, sie sind sich untereinander nicht einig, wer in Sachen Ukraine für sie sprechen soll. Aus Evian, Michael Evers.
1: Die EU hat Beitrittsverhandlungen mit der Ukraine offiziell begonnen. In Luxemburg haben Vertreter beider Seiten am Abend die Gespräche zum ersten Verhandlungskapitel gestartet. Das sagt ein Sprecher des Rats der Mitgliedstaaten der DPA.
3: Es geht jetzt erstmal um grundlegende Fragen wie Rechtsstaatlichkeit, Justiz, Sicherheit und den Schutz von Grundrechten. Die Ukraine muss dabei nachweisen, dass sie die Standards der Europäischen Union erfüllt. Bundesaußenminister Wadephul spricht von einem historischen Zeitpunkt für Europa und die Ukraine. Der Verhandlungsbeginn sei mehr als Symbolik. Bis zu einem möglichen EU-Beitritt dürfte es trotzdem noch Jahre dauern. Dafür sind weitere Reformen nötig, etwa im Kampf gegen Korruption. Tine Klimach, Nachrichtenredaktion.
1: Beim Absturz eines Bombers vom Typ B-52 in den USA sind alle 8 Besatzungsmitglieder ums Leben gekommen. Das Unglück ereignete sich kurz nach dem Start des Langstreckenbombers. Das teilte der Militärstützpunkt Edwards Air Force Base im Bundesstaat Kalifornien mit. Rettungskräfte seien sofort vor Ort gewesen. Zum Sport. Die iranische Fußballnationalmannschaft hat in ihrem politisch stark aufgeladenen ersten WM-Spiel einen sportlichen Rückschlag vermieden. Das Team kam nach zweimaligem Rückstand zu einem 2:2 gegen Neuseeland. Auch die anderen Partien gingen unentschieden aus. Uruguay musste sich gegen Saudi-Arabien mit einem 1:1 zufrieden geben. Spanien und der Außenseiter Kap Verde hatten sich zuvor mit 0:0 getrennt. Auch Belgien schaffte gegen Ägypten nur ein Remis. Die Partie endete 1:1 unentschieden.
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4: Guten Morgen, es ist kurz nach 7 und das Wetter, wie es im Moment ist, das nehmen wir einfach mal so in Kauf, weil es naht ja das nächste Hochsommer oder die nächste Hochsommerphase. Also heute am Vormittag Regen, am Nachmittag gibt es sogar vereinzelt Gewitter. Die Temperaturen am Schiersteiner Hafen 13 Grad, im Kletterwald auf dem Neroberg 12 Grad und hier bei unserem Studio in der Britta Arena auch 13 Grad und die Temperaturen gehen heute hoch auf 22 Grad und der Blick auf morgen bei wechselnder Bewölkung ziehen Schauer durch. Morgen schon Höchstwerte um die 28 Grad.
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4: A643 Mainz Richtung Wiesbaden zwischen Dreieck Mainz und Schiersteiner Kreuz. Streckenweise stockender Verkehr. Ansonsten ist es noch ziemlich entspannt auf den Straßen. Antenne Wiesbaden wünscht euch gute Fahrt.
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4: Da haben wir noch die beiden Blitzer, die ein bisschen länger stehen. An der A3 Köln Richtung Frankfurt, kurz vor dem Wiesbadener Kreuz. 100 sind es dort. Und an der A-Straße in Wiesbaden Richtung Taunusstein am Ortsausgang vom Wiesbaden. Da ist 30er-Zone. Und wenn du irgendwo eine Verkehrsstörung melden möchtest, gesehen hast, sozusagen genau wie einen mobilen Blitzer, dann gerne eine WhatsApp schicken oder direkt anrufen. Nummer ist die gleiche. Wiesbaden 952 69 869.
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4: Ihr da draußen könnt es ja nicht sehen, aber ich feiere das jeden Morgen hier ab, dass wir zusammen in den Tag starten. Es ist immer grandios. Also wunderbar und Dankeschön, dass ihr dabei seid. In 10 Minuten circa das Ballgeflüster mit Stefan Blöcher und Bela Reti. Davor ein bisschen Musik, nämlich Set Me Free, Jam and Spoon. Schönen guten Morgen, es ist gleich 5:05. Mein Name ist Chris Scheler. Antenne.

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1: Hallo hier aus der Britta Arena, Ballgeflüster, die Sportschau auf Antenne Wiesbaden. Wir füttern euch wieder mit den absoluten News und natürlich dann später nach dem lokalen Geschehen, Hockey und lokaler Fußball, dann die Fußball-Weltmeisterschaft mit Bela. Glückwunsch an die Herren des Wiesbadener Tennis- und Hockeyclubs. Sie haben die Saison auf einem hervorragenden dritten Platz in der zweiten Hockey-Bundesliga abgeschlossen. Das letzte Spiel nochmal groß gewonnen gegen Nürnberg 6:2. Für mich der Spieler der Saison ist der Nico Rottengatter. Der Zweiter der Torschützenliste wurde mit 20 Toren. Also Glückwunsch nach Wiesbaden an den Trainer Stefan Zeller. Hier hoffe ich wirklich sehr. Ich würde mir wünschen, dass hinten auf dem Rosi-Blöcher-Platz nächstes Jahr das Zeichen auf Aufstieg geht. Das Potenzial ist da. Die machen einen großen Job im Wiesbadener Tennis- und Hockey-Club. Und mein Wunsch wäre, zweite Bundesliga verlassen Richtung erste Hockey-Bundesliga. Bei den Damen des WTHC läuft es nicht so gut. Die haben ihr Spiel verloren in München wieder mit 5:0. Also Damenhockey im WTHC im Moment etwas kritisch. Fußball in Wiesbaden wurde groß gespielt. Glückwunsch an den VfB unter Liederbach. Sie gewinnen 4:1 beim SV Erbenheim und steigen in die Verbandsliga auf. Aus der Verbandsliga in die Gruppenliga abgestiegen ist der SV Wiesbaden. Sie haben ihr entscheidendes Relegationsspiel gegen Thura Niederhöchstadt 2:1 verloren. Sie hätten mit 3 Toren Unterschied gewinnen müssen. Also Glückwunsch an die Thura Niederhöchstadt. Aufstieg in die Verbandsliga und der SV Wiesbaden nach 2 Jahren in der Verbandsliga geht es runter in die Gruppenliga. Aber wenn der Kapitän Tim Meurer wegen Urlaub fehlt, das sagt einiges über den Zustand dieser Mannschaft. Also entscheidendes Spiel, du bist als Kapitän im Urlaub. Das ist für mich als Ex-Sportler ein absolutes No-Go. Und riesig gefeiert wurde natürlich auch bei der Germania Wiesbaden. Sie gewinnen gegen Walsdorf 1:0. Sie haben, glaube ich, 3 Tage durchgefeiert und sind damit in die Gruppenliga aufgestiegen. Also Bela, du siehst hier großer Fußball in unseren Amateurligen, Auf- und Abstiege. Hier war einiges los und wir haben ja diese Woche den Nagelsmann ausgenagelt, wer das Spiel gewinnt. Wir lagen richtig, dass Deutschland gegen Curaçao gewinnt. Gestern, du hast das Spiel gesehen, 7:1. Du bist für mich eh der WM-König mit deiner ganzen Erfahrung. Deswegen freue ich mich jetzt, lieber Bela, was du uns über die Fußball-Weltmeisterschaft so alles erzählst.
2: Ja, Stefan, ich kann mich noch selbst sehr gut daran erinnern, dass ich bei einem anderen 7:1 selbst am Mikrofon saß. Vor 12 Jahren in Brasilien war das, in Belo Horizonte. Ja, die Vergleiche sind natürlich ein bisschen an den Haaren herbeigezogen. Das Ergebnis ist natürlich was Magisches. Dieses 7:1, das war das Halbfinale gegen Brasilien, gegen den Rekordweltmeister, hat eine ganz andere Wucht als dieses 7:1 jetzt gegen Curaçao. Damals waren die Protagonisten und Torschützen Spieler namens Thomas Müller, Toni Kroos, Miro Klose, Sami Khedira oder André Schürrle. Der Trainer ist Joachim Löw. Jetzt die neuen Helden heißen Metscha, Schlotterberg, Havertz, Musiala, Undav. Ja, und der Frankfurter Nathaniel Braun, Stammspieler geworden, inzwischen als linker Verteidiger, hat David Raum verdrängt. Und Braun war einer der wirklich Besten, in der Kritik auch zu Recht gelobt und hat sein erstes Länderspiel-Tor auch geschossen. Das war natürlich ein toller Auftakt für die deutsche Mannschaft. Und wer denkt, Curaçao, das war, sei nur eine reine Urlaubsinsel in der Karibik. Klar sind die großen Außenseiter von dort, aber überwiegend Spieler mit doppelter Staatsbürgerschaft, die andere ist dann die niederländische. Da sind ja auch Profis, da überwiegend aus europäischen Ligen, aus der Türkei, aus Holland, aus der Schweiz oder aus England. Also absolut keine Amateurauswahl. Umso bemerkenswerter, dieser Start 7:1, das ist der erste Sieg im ersten Spiel seit 2014, seit dem 4:0 damals gegen Portugal. Danach 2018 in Russland hat Deutschland das erste Spiel verloren gegen Mexiko, 2022 das erste Spiel verloren in Katar gegen Japan. Also viele optimistische Vorzeichen für eine gute Weltmeisterschaft. Gab natürlich auch schon ein paar Überraschungen. Katar, weil wir das Thema gerade hatten, spielte unentschieden gegen die Schweiz, also 1-1, sehr unerwartet. Auch die Niederlage der Türken, 0-2 gegen Australien, gehört in die Kategorie Überraschungen. Die WM ist also angelaufen, die politischen Diskussionen sind jetzt ein bisschen in den Hintergrund getreten. Das heißt nicht, dass man diese Sachen nicht thematisieren sollte, aber wenn der Ball rollt, ist es ganz schön, um mal nur über Fußball zu sprechen. Man muss über Sportpolitik und gesellschaftliche Themen reden, ja. Aber bei der Wahl des neuen FIFA-Präsidenten ist das mal ein Zeitpunkt oder bei der Vergabe von Weltmeisterschaften an gewisse Orte. Wenn der Ball rollt, sollte er auch rollen. Am Samstag geht es für Deutschland weiter mit einem ganz anderen Gegner, mit der Elfenbeinküste. Die Afrikaner haben Ecuador mit 1-0 besiegt. Also Deutschland ist jetzt Erster in der Gruppe, Zweiter ist die Elfenbeinküste. Die beiden Siegermannschaften treffen am zweiten Spieltag aufeinander. Da ist eine Bestandsaufnahme dann noch leichter möglich als nach dem 7-1 gegen Curaçao, weil der Gegner natürlich ein ganz anderes Kaliber hat. Wir freuen uns auf weitere schöne Abende bei diesem Turnier.
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1: Im Studio Katrin Brause-Zimmermann. Das Land Hessen weitet jetzt das Sicherheitsprogramm Kompass Bahnhof auf weitere Bahnhöfe im Land aus. Unter anderem in Fulda, Hofheim und Rüsselsheim wurden in den vergangenen 2,5 Jahren verschiedene Maßnahmen umgesetzt. Das hat das Innenministerium in Wiesbaden mitgeteilt. An den Bahnhöfen hat es bessere Beleuchtung, mehr Präsenz von Polizei und Ordnungsdiensten sowie Videoüberwachung und gemeinsame Streifen von Landes- und Bundespolizei gegeben. Ziel ist es, Sicherheit und Aufenthaltsqualität an Bahnhöfen zu verbessern. Das Programm soll nun auf weitere Städte in Hessen ausgeweitet werden. Das Wiesbadener Jugendparlament kommt heute zu einer öffentlichen Sitzung zusammen. Das hat die hessische Landeshauptstadt bekannt gegeben. Auf der Tagesordnung stehen unter anderem Vorschläge zur Aufwertung von Jugendtreffpunkten, zur Verbesserung der Sauberkeit auf Spielplätzen und auf öffentlichen Plätzen sowie zur schnelleren Instandsetzung von Schulen. Außerdem beschäftigen sich die Jugendlichen mit dem Thema Videoüberwachung an Gefahrenorten und beraten über eigene Organisationsfragen. Die Sitzung ist öffentlich. Interessierte Bürgerinnen und Bürger können teilnehmen. Das Land Hessen hat vom nationalen Bildungsbericht ein gutes Zeugnis erhalten. Das hat das Bildungsministerium in Wiesbaden mitgeteilt. Positiv bewertet worden sind die verpflichtenden Deutsch-Vorlaufkurse für Kinder mit Sprachdefiziten vor der Einschulung. Nach Angaben des Bildungsministeriums haben aktuell rund 17.000 Kinder an den Kursen teilgenommen. Auch bei der Schulabbrecherquote hat Hessen im bundesweiten Vergleich sehr gut abgeschnitten. Mit rund 6% Jugendlichen ohne Hauptschulabschluss hat das Land zuletzt den Spitzenplatz unter den Bundesländern erreicht. An der Bahnbrücke Theodor-Heuss-Ring in Wiesbaden-Südost starten heute Bauarbeiten. Das Tiefbau- und Vermessungsamt erneuert die beschädigte Absturzsicherung auf der Bahnbrücke. Das hat die hessische Landeshauptstadt mitgeteilt. Daher wird der Theodor-Heuss-Ring an dieser Stelle in beide Richtungen auf eine Fahrspur reduziert. Die Abfahrt in Richtung Mainzer Straße wird für Lkw gesperrt. Der südliche Gehweg auf der Bahnbrücke wird für Fußgängerinnen und Fußgänger zur Mainzer Straße gesperrt. Eine Ampel ermöglicht hier den Wechsel auf den nördlichen Gehweg. Die Arbeiten sollen bis zum Ende der hessischen Sommerferien dauern.
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2: Wunderbar, also heute noch nicht so wirklich, aber die nächsten Tage dann. Heute ist erstmal am Vormittag Regen angesagt und am Nachmittag kann es sogar vereinzelt zu Gewittern kommen. Die aktuellen Temperaturen am Schiersteiner Hafen 13 Grad, am Kletterwald auf dem Neroberg 12 Grad und hier bei unserem Studio in der Britta Arena auch 13 Grad und die Temperaturen gehen noch hoch bis auf 22. Aber dann kommen wir mal zum Morgen. Da haben wir auch eine wechselnde Bewölkung und es ziehen Schauer durch, aber morgen schon mal Höchstwerte um die 28 Grad und die nächsten Tage danach, da steht eine 3 davor.
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2: Vorsicht auf der A66 Wiesbaden Richtung Frankfurt. Zwischen Wiesbaden-Frauenstein und Schiersteiner Kreuz liegt ein totes Tier auf der Fahrbahn. Und auf der A643 Mainz Richtung Wiesbaden zwischen Dreieck Mainz und Schiersteiner Kreuz. Streckenweise stockender Verkehr. Antenne Wiesbaden wünscht euch gute Fahrt.
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2: An der A3 Köln Richtung Frankfurt vor dem Wiesbadener Kreuz, dort sind 100 erlaubt. Und an der A-Straße in Wiesbaden Richtung Taunusstein am Ortsausgang von Wiesbaden. 30er-Zone ist dort und wenn du irgendwo einen mobilen Blitzer gesehen hast oder eine Verkehrsstörung melden möchtest, sehr, sehr gerne. Schick eine WhatsApp oder ruf direkt an. Nummer ist die gleiche. Wiesbaden 952 69 869.
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0: Sabri Lamouchi muss nach der 5:1 Niederlage gegen Schweden seinen Stuhl freimachen. Wahnsinn. Ich glaube tatsächlich, sowas hat es noch nie gegeben. Aber Achtung, stimmt nicht. Henrik Kasperschak wurde während der WM 1998 nach den ersten beiden Gruppenspielen entlassen und durch seinen Assistenten versetzt. Und auch der war damals Nationaltrainer von Tunesien. Gestern Abend ist mit Spanien einer der Turnierfavoriten ins Turnier eingestiegen. Gegen WM-Neuling Kap Verde gab es allerdings ein sehr überraschendes und Sensationsergebnis, nämlich 0:0. Heute Abend steigt dann mit den Franzosen der nächste heiße Anwärter auf den WM-Sieg ins Turnier ein. Frankreich spielt in New York gegen Senegal. Achtung, Anstoß ist um 21 Uhr und echte Kenner wissen, die Partie löst bei dem einen oder anderen Franzosen eher schlechte Erinnerungen aus. 2002, Senegal siegt damals mit 1:0 gegen Frankreich. Senegal hat damals Fußballgeschichte geschrieben. Die Senegalesen besiegten bei ihrem überhaupt allerersten Auftritt auf der großen WM-Bühne den amtierenden Weltmeister. Vielleicht ja heute Abend schon das Fußballwunder 2.0. Schauen wir mal. Und in Fußball Deutschland ist scheinbar alles wieder in Ordnung. Nach dem Kanter-Auftaktsieg gegen Curaçao ist die Mannschaft wieder im Basecamp in Winston-Salem in North Carolina und bereitet sich auf ihr zweites Vorrundenspiel gegen die Elfenbeinküste vor. Und auch zwischen Jürgen Klopp und Nationaltrainer Julian Nagelsmann gab es bei Magenta TV eine Entschuldigung noch nach dem Deutschland-Sieg.
1: Das Unwort meines Jahres habe ich bereits gebunden. Das ist noch. Ich hätte mir dafür aufs Maul hauen können, aber es war schon zu spät und ich war im Fernsehen. Dass dieses flapsig rausgerutscht hat, gar keine Relevanz. Hoffe ich, dass es alle da draußen verstehen. Was ich festgestellt habe, ich werde übermorgen 59 und bin immer noch dämlich. Aber sag mal, passiert. Wir sind komplett auf eurer Seite und was auch immer ihr damit macht, aber nichts kommt von uns, der den Ablauf hier stören soll.
0: Okay, also es haben sich alle wieder lieb, also noch. Schauen wir mal, wie lange die Harmonie hält.
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1: Ich bin Dirk Zeitler. Am Genfer See starten heute die G7 in den zweiten Tag ihres Gipfeltreffens. Die Staats- und Regierungschefs beraten unter anderem über gemeinsame Positionen, was den Welthandel sowie den Iran- und Ukraine-Krieg angeht. Auch der ukrainische Präsident Zelensky soll bei der Arbeitssitzung im französischen Evian dabei sein.
2: Bislang galten die USA als alleiniger Vermittler im Ukraine-Krieg. Nun will man hier in Evian mit US-Präsident Trump über Vorschläge sprechen, die Deutschland, Frankreich und Großbritannien mit Zelensky beraten haben. Die Europäer wollen mit am Verhandlungstisch sitzen, sollte es zu neuen Gesprächen zwischen Russland und der Ukraine kommen. Das Problem, sie sind sich untereinander nicht einig, wer in Sachen Ukraine für sie sprechen soll. Aus Evian, Michael Evers.
1: In Berlin will Bundesinnenminister Dobrindt heute ein gemeinsames Zentrum zur Abwehr hybrider Bedrohungen eröffnen. Die deutschen Nachrichtendienste, Polizeibehörden aus Bund und Ländern und weitere Behörden werden dort künftig vertreten sein. Ziel ist vor allem der rasche Austausch von Erkenntnissen, auch um gegebenenfalls schnell Abwehrmaßnahmen ergreifen zu können. Fast die Hälfte aller Kinder weltweit ist einem UNICEF-Bericht zufolge mindestens 3 Klimagefahren gleichzeitig ausgesetzt. Dürren, extreme Hitze, über 35 Grad und Hitzewellen sind demnach die häufigsten Kombinationen von Klimagefahren. Das geht aus dem vom Kinderhilfswerk der Vereinten Nationen veröffentlichten Kinderklimarisikenbericht hervor. Zum Sport. Bei der Fußball-WM hat der Iran in der Nacht gegen Neuseeland 2:2 unentschieden gespielt. Das Spiel in Los Angeles war politisch brisant, denn durch den Krieg der USA und Israel gegen den Iran stand dessen WM-Teilnahme lange auf der Kippe.
3: In Los Angeles leben weltweit die meisten Exil-Iraner. Die haben rund um Stadion friedlich protestiert gegen das Regime. Viele schwenken alte iranische Flaggen, die die Opposition nutzt. Beim Abspielen der Hymne gab es Pfiffe, die beiden Ausgleichstore wurden dann aber lautstark gefeiert. Aus den USA Thomas Bremser.
1: Zuvor hat es die erste große WM-Überraschung gegeben. Europameister Spanien kam gegen Neuling Kap Verde nicht über ein 0:0 hinaus. Nach Spanien hat auch Uruguay einen Stotterstart in die Fußball-WM hingelegt. Der zweimalige Weltmeister musste sich gegen Saudi-Arabien mit einem 1:1 zufrieden geben. Auch Belgien schaffte gegen Ägypten nur ein Remis. Die Partie endete 1:1 unentschieden.
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4: Ein bisschen einen Stotterstart gibt's auch in das kommende Sommerhoch, was anliegt, was jetzt gleich bzw. übermorgen losgeht. Am Vormittag heute Regen, am Nachmittag ziehen Gewitter durch. Die Temperaturen aktuell am Schiersteiner Hafen 14 Grad, im Kletterwald auf dem Neroberg 13 Grad und hier bei unserem Studio in der Britta Arena auch 14 Grad. Die Temperaturen heute bis zu 22 Grad. Naja, morgen geht's halt schon ein bisschen los bei wechselnder Bewölkung, ziehen jedoch noch Schauer durch. Höchstwert morgen um die 28 Grad.
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4: Auf der A66 Frankfurt Richtung Wiesbaden zwischen Erbenheim und Diedenbergen. In beiden Richtungen 5 Kilometer stockender Verkehr und es stockt auch auf der A643. Mainz Richtung Wiesbaden zwischen Dreieck Mainz und Schiersteiner Kreuz. In der Wiesbadener City, ja, da gibt es 2-3 auffällige Straßen, wo es um die B417 von der Platter Straße aus Richtung Dürrerplatz, da staut sich's vor der Ampel, da braucht so 5-6 Minuten länger und die Dotzheimer Straße, da löst sich's so langsam wieder auf. Ansonsten habt eine gute Fahrt da draußen.
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4: Ja, schönen guten Morgen. Hier ist Antenne Wiesbaden. Mein Name ist Chris Scheler und jetzt gleich gibt es die Zahl des Tages. Also bleibt dran. Davor erstmal Pressure Down von John Farnham. Moshe.

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0: In der Fasanerie gibt's neue Bewohner, mit denen man sonst vielleicht eher in Schierstein gerechnet hätte.
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0: Wie jeden Tag haben wir Wiesbaden auch heute wieder in Zahlen für euch. Unsere Zahl des Tages ist heute die 4. In der Fasanerie leben gerade 4 neue Störche. Ansonsten würden wir eher nach Schierstein fahren, wenn wir Störche beobachten wollen. Jetzt gibt's aber auch in der Fasanerie Störche zu sehen. Und es sind nicht irgendwelche Störche, die Tiere wurden gerettet und hätten woanders wahrscheinlich nicht überlebt. 4 gerettete Störche wohnen aktuell in der Fasanerie im Wiesbadener Nordwesten. Die 4 deshalb heute unsere Wiesbaden-Zahl des Tages.
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1: Im Studio Katrin Krause-Zimmermann. Das Land Hessen hat vom nationalen Bildungsbericht ein gutes Zeugnis erhalten. Das hat das Bildungsministerium in Wiesbaden mitgeteilt. Positiv bewertet worden sind die verpflichtenden Deutsch-Vorlaufkurse für Kinder mit Sprachdefiziten vor der Einschulung. Nach Angaben des Bildungsministeriums haben aktuell rund 17.000 Kinder an den Kursen teilgenommen. Auch bei der Schulabbrecherquote hat Hessen im bundesweiten Vergleich sehr gut abgeschnitten. Mit rund 6% Jugendlichen ohne Hauptschulabschluss hat das Land zuletzt den Spitzenplatz unter den Bundesländern erreicht. In Wiesbaden tagen in dieser Woche zahlreiche Ortsbeiräte. Wie die hessische Landeshauptstadt mitgeteilt hat, kommen unter anderem die Gremien in Amöneburg, Rambach, Erbenheim und Klarental zusammen. Auf den Tagesordnungen stehen dabei Themen wie der neue Flächennutzungsplan, kommunale Wärmeplanung, der Ausbau von Glasfaser sowie verschiedene Bau- und Verkehrsprojekte. Auch Fragen zu Kitas, Feuerwachen und der Gestaltung von Stadtteilen spielen eine Rolle. In den öffentlichen Sitzungen können Bürgerinnen und Bürger vorab Fragen stellen. Die Termine finden im jeweiligen Stadtteil statt. Die Kanalarbeiten in der Glarusstraße in Wiesbaden-Biebrich verzögern sich. Darüber hat die hessische Landeshauptstadt informiert. Die Glarusstraße bleibt weiterhin ab dem Kreisel Breslauer Straße bis zum Wohngebiet Teplitzstraße, Pfälzerstraße voll gesperrt. Grund sind Tiefbauarbeiten zur Erneuerung des Auslasskanals der Entsorgungsbetriebe der Landeshauptstadt. Von der Sperrung ist auch der Radverkehr betroffen. Die Arbeiten sollen bis Ende Juli dauern. In Wiesbaden-Mitte ist es am Wochenende zu einer Bedrohung mit anschließender Körperverletzung gekommen. In der Nacht zum Samstag wurde der Polizei gegen 2 Uhr gemeldet, dass eine Person in der Grabenstraße von einem Mann mit einem Gürtel und einem Messer bedroht worden sei. Im weiteren Verlauf ist die Person zu Boden gegangen. Der Täter soll weiter auf sie eingeschlagen haben. Die Beamten haben vor Ort nur noch den Tatverdächtigen angetroffen. Als dieser die Streife bemerkt, flüchtet er und wirft das Messer weg. Das Messer kann sichergestellt werden. Der alkoholisierte 29-Jährige kann in der Langgasse festgenommen werden. Die Polizei ist jetzt auf der Suche nach den unbekannten Geschädigten und weiteren Zeugen. Wer Hinweise geben kann, wird gebeten, sich bei der Polizei zu melden.
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2: Für die nächsten Tage könnt ihr auf jeden Fall schon mal Sonnencreme, Sonnenbrille und viel Wasser zurechtstellen. Heute braucht's das noch nicht so ganz, denn wir haben am Vormittag Regen, am Nachmittag sind sogar vereinzelt Gewitter möglich. Die Temperaturen aktuell am Schiersteiner Hafen 14 Grad, am Kletterwald auf dem Neroberg 13 Grad und hier bei uns am Studio in der Britta Arena auch 14 Grad und die gehen heute noch auf entspannte 22 Grad hoch. Der Blick auf morgen, und da geht's schon so ein bisschen los, wobei auch viele Wolken, es ziehen Schauer durch. Höchstwerte jedoch morgen schon mal um die 28 Grad.
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2: A66 Wiesbaden Richtung Frankfurt zwischen Wiesbaden, Erbenheim und Diedenbergen. In beiden Richtungen 5 Kilometer stockender Verkehr und es stockt ebenso auf der A643 Mainz Richtung Wiesbaden zwischen Dreieck Mainz und Schiersteiner Kreuz. Da stockt es auch streckenweise. In der Wiesbadener City weitestgehend alles entspannt. Den größten Staufaktor hat im Moment die Erich-Ollenhauer Straße von Dotzheim aus Richtung Biebrich. So zwischen Dotzheim und der Karlmühle. Da staut sich's im Moment. Da braucht es 6 bis 7 Minuten länger. Wir wünschen euch gute Fahrt.
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2: Guten Morgen.

0: in Mozarts Oper Così fan tutte. Alle machen es so. Zwei Paare lassen sich auf eine Wette ein und plötzlich stehen ihre Gefühle auf dem Prüfstand. Das Besondere an dieser Inszenierung, bei jeder Vorstellung hier bei uns in Wiesbaden sollen 20 Paare direkt auf der Bühne dabei sein. Sie werden Teil des Stücks und erleben die Geschichte mittendrin, statt nur davor. Statt, sagt auch Katja Krüger, Regieassistentin bei uns am Staatstheater.
1: Was der absolute Reiz ist, ist natürlich, dass man mitmachen kann erstmal, dass man Teil einer Produktion wird. Man kriegt sogar ein Kostüm und man sitzt halt 30 Zentimeter von Opernsängern entfernt, die man sonst halt aus weiter Ferne sieht. Man ist mittendrin im Geschehen und sieht das Ganze mal von einer ganz, aus einer ganz anderen Perspektive. Es passiert unglaublich viel um die Menschen herum, aber sie sind, wie gesagt, auch Teil dieses Experiments. Das heißt, sie werden von anderen Mitgliedern hier, mit denen wir Teil dieser Produktion sind, angeleitet. Aber man wird halt Teil dieser Produktion, man macht halt mit, man ist nicht einfach nur Publikum.
0: Klingt sehr spannend und wenn ihr jetzt denkt, das würde ich auch gerne mal ausprobieren, kein Problem, mitmachen ist noch möglich.
1: Also man muss nicht Student sein, es gibt eine bestimmte Altersbegrenzung, weil es halt an einer Kunsthochschule spielt und ich glaube, man kann einfach auf die Internetseite gehen, da hat man dann nochmal alle möglichen Informationen, wenn man Lust hat, daran teilzunehmen und ein Teil von dieser Inszenierung zu werden, sind alle Infos auf der Internetseite oder man ruft hier, denke ich, einfach an und kann auch Karten vorreservieren für diese Inszenierung. Was halt wichtig ist, ist, dass man als Paar kommt, also nicht als Paar, als Liebespaar unbedingt, aber dass es immer zwei Leute sind, die sich gut kennen.
0: Die Tickets für die Bühnenpaare gibt es schon für 5 Euro pro Person und vielleicht klingt euer Abend dann schon ganz bald so.

Cosi fan tutte, alle machen es so, verbindet Mozarts zeitlose Musik mit einer außergewöhnlichen Inszenierung, die das Publikum ganz nah ans Geschehen holt. Wer Liebe, Zweifel und menschliche Abgründe mal aus einer völlig neuen Perspektive erleben möchte, hat jetzt die Chance dazu, vielleicht sogar direkt auf der Bühne.

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1: Die europäischen Aktienmärkte zeigen sich zum Start insgesamt freundlich, aber ohne klare Dynamik. Nach den Kursgewinnen zum Wochenstart werden die Investoren wieder zurückhaltender. Der DAX pendelt weiterhin rund um die Marke von 25.000 Punkten und tut sich schwer mit einem nachhaltigen Ausbruch nach oben. Belastend wirken weiter die Unsicherheit über die Geldpolitik und geopolitische Spannungen, während auf der anderen Seite stabile US-Futures für etwas Unterstützung sorgen. Insgesamt bleibt das Bild gemischt. Die Grundstimmung ist freundlich, viele Anleger warten jedoch auf neue Impulse für eine klare Richtung.
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3: Ich bin Dirk Zeitler. Am Genfer See starten heute die G7 in den zweiten Tag ihres Gipfeltreffens. Die Staats- und Regierungschefs beraten unter anderem über gemeinsame Positionen, was den Welthandel sowie den Iran- und Ukraine-Krieg angeht. Auch der ukrainische Präsident Zelensky soll bei der Arbeitssitzung im französischen Evian dabei sein. Die Terrororganisation Hamas hat offenbar einen konkreten Anschlag in Europa geplant. Davon gehen deutsche Ermittler aus. Bei einem der Beschuldigten sei ein vorgefertigtes Bekennervideo sichergestellt worden, sagte Generalbundesanwalt Rommel.
4: In diesem Video sei ein Anschlag rund um den zweiten Jahrestag des Überfalls der Hamas auf Israel angekündigt worden, also um den 7. Oktober 2025 herum. Ziel sei es gewesen, Waffen für die Terrororganisation Hamas zu beschaffen. Nur wenige Tage vor dem mutmaßlich geplanten Anschlag hat die Bundesanwaltschaft aber die ersten Verdächtigen in diesem Zusammenhang festgenommen. Insgesamt wurden seit Herbst letzten Jahres 9 mutmaßliche Anhänger der Gruppe festgenommen. Sie sollen Waffen und Munition für die Hamas transportieren und gelagert haben. Fiona Reinhardt, Nachrichtenredaktion.
3: Cyberangriffe, Propaganda, Spionage. In Berlin will Bundesinnenminister Dobrindt heute ein gemeinsames Zentrum zur Abwehr hybrider Bedrohungen eröffnen. Die deutschen Nachrichtendienste, Polizeibehörden aus Bund und Ländern und weitere Behörden werden dort künftig vertreten sein.
5: Die Gefahr hybrider Angriffe wächst stetig. Immer wieder werden mutmaßliche chinesische Agenten in Deutschland entdeckt, aber vor allem Russland ist auf dem Gebiet laut Verfassungsschutz besonders aktiv. Ziel solcher Attacken kann es sein, andere Staaten zu destabilisieren, indem die öffentliche Meinung manipuliert wird, etwa vor Wahlen. Auch staatlich gelenkte Cyberangriffe zählen zum Werkzeugkasten hybrider Kriegsführung. Das neue Zentrum in Berlin soll die Abwehr solcher Attacken organisieren. Tanja Wagner, Nachrichtenredaktion.
3: Zum Sport. Bei der Fußball-WM hat der Iran in der Nacht gegen Neuseeland 2:2 gespielt. Auch die anderen Partien endeten unentschieden. Europameister Spanien und der Außenseiter Kap Verde trennten sich 0:0. Uruguay musste sich gegen Saudi-Arabien mit einem 1:1 zufrieden geben. Auch Belgien schaffte gegen Ägypten nur ein Remis. Die Partie endete 1:1.
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6: Am Vormittag kann es immer wieder mal zu Regen kommen, nachmittag sogar Gewitter, die vereinzelt durchziehen, also immer Obacht geben. Die aktuellen Temperaturen liegen am Schiersteiner Hafen, im Kletterwald auf dem Neroberg und hier bei unserem Studio in der Britta Arena bei 15 Grad und gehen heute noch hoch bis auf 22 Grad am Nachmittag. Der Wetterblick auf morgen. Bei wechselnder Bewölkung ziehen auch morgen noch ein paar Schauer durch, jedoch morgen schon mal Höchstwerte um die 28 Grad.
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6: Auf der A643 Mainz Richtung Wiesbaden zwischen Dreieck Mainz und Schiersteiner Kreuz. Streckenweise stockender Verkehr. Ansonsten ist es ziemlich entspannt da draußen. Antenne Wiesbaden wünscht euch gute Fahrt.
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6: An der A-Straße in Wiesbaden Richtung Taunusstein am Ortsausgang von Wiesbaden. Da steht einer und blitzt, wenn ihr schneller als 30 fahrt. Und dann, ich habe ihn schon vermisst. Ich habe schon gedacht, ich rufe mal die Polizei an, was da los ist. Denn er ist wieder da, der mobile Blitzer auf der A66 Frankfurt Richtung Wiesbaden, kurz vor der Tankstelle Erbenheim. Danke an Marcel, das hat er uns mitgeteilt. Und wenn du irgendwo einen mobilen Blitzer siehst oder eine Verkehrsstörung melden möchtest, mach's wieder Marcel, ruf einfach an oder schick eine WhatsApp ins Studio. Nummer ist die gleiche, Wiesbaden 952 69 869.
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6: Ich habe es ja heute Morgen schon mal gesagt, ich feiere das jeden Morgen, wenn ich ins Studio komme und das Mikro hochfahre und wir sind zusammen da und starten in den Tag. Und wie ich das feiere, das werde ich gleich mal auf Instagram posten. Könnt ihr mal was dazu schreiben oder selber euer Feierbild oder Video online stellen. Und jetzt geht es erstmal weiter mit Plouf, All Rise, und gleich gibt es die Veranstaltungstipps für euch live und in Farbe. Schönen guten Morgen, ihr hört Antenne Wiesbaden, es ist kurz nach 9.
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1: Aufgepasst, wir haben einen Kinotipp für euch. Ganoven-Ehre läuft heute um 18 Uhr in der Caligari-Filmbühne. Der Kriminalfilm von Wolfgang Stauder erzählt die Geschichte des frisch entlassenen Geldschrankknackers Orje, der plötzlich mitten in zwielichtige Berliner Milieus, komplizierte Liebesgeschichten und ziemlich fragwürdige Ehrengerichte gerät. Klingt düster, ist aber gleichzeitig bissig, unterhaltsam und voller schwarzem Humor. Der Film ist ab 12 Jahren und Tickets gibt's für 9 Euro. Also schaut heute um 18 Uhr bei der Caligari Filmbühne in Wiesbaden vorbei. Du liebst es zu schreiben? Dann haben wir etwas Entspanntes für dich. Dostojewskis Erben laden heute um 19.30 Uhr ins Literaturhaus Villa Clementine ein. Hier treffen sich Autoren und Literaturbegeisterte zum Austauschen, Diskutieren und Ideen spinnen. Egal ob Roman, Kurzgeschichte oder das angefangene Manuskript auf dem Laptop, das seit Monaten auf später wartet. Willkommen ist jeder, der schreibt, Bücher mag oder einfach Lust auf Literatur und Gespräche darüber hat. Der Eintritt ist frei, kommt heute um 19.30 Uhr beim Literaturhaus Villa Clementine vorbei. Und am Mittwochabend gibt's im Kesselhaus am Schlachthof ein ganz besonderes Konzert für den guten Zweck. Bei Alternative Gutmensch ist der Eintritt frei, gespendet wird einfach, was ihr mögt und könnt. Euch erwartet ein bunter Abend mit großartiger Live-Musik, guter Stimmung und einer starken Botschaft für mehr Solidarität und soziales Miteinander. Los geht's am Mittwoch, also morgen um 19 Uhr im Kesselhaus. Egal für was ihr euch entscheidet, Antenne Wiesbaden wünscht euch viel Spaß dabei.
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2: Im Studio Katrin Krause-Zimmermann. Das Land Hessen weitet jetzt das Sicherheitsprogramm Kompass Bahnhof auf weitere Bahnhöfe im Land aus. Unter anderem in Fulda, Hofheim und Rüsselsheim wurden in den vergangenen 2,5 Jahren verschiedene Maßnahmen umgesetzt. Das hat das Innenministerium in Wiesbaden mitgeteilt. An den Bahnhöfen hat es bessere Beleuchtung, mehr Präsenz von Polizei und Ordnungsdiensten sowie Videoüberwachung und gemeinsame Streifen von Landes- und Bundespolizei gegeben. Ziel ist es, Sicherheit und Aufenthaltsqualität an Bahnhöfen zu verbessern. Das Programm soll nun auf weitere Städte in Hessen ausgeweitet werden. Das Wiesbadener Jugendparlament kommt heute zu einer öffentlichen Sitzung zusammen. Das hat die hessische Landeshauptstadt bekannt gegeben. Auf der Tagesordnung stehen unter anderem Vorschläge zur Aufwertung von Jugendtreffpunkten, zur Verbesserung der Sauberkeit auf Spielplätzen und auf öffentlichen Plätzen sowie zur schnelleren Instandsetzung von Schulen. Außerdem beschäftigen sich die Jugendlichen mit dem Thema Videoüberwachung an Gefahrenorten und beraten über eigene Organisationsfragen. Die Sitzung ist öffentlich. Interessierte Bürgerinnen und Bürger können teilnehmen. Das Land Hessen hat vom nationalen Bildungsbericht ein gutes Zeugnis erhalten. Das hat das Bildungsministerium in Wiesbaden mitgeteilt. Positiv bewertet worden sind die verpflichtenden Deutsch-Vorlaufkurse für Kinder mit Sprachdefiziten vor der Einschulung. Nach Angaben des Bildungsministeriums haben aktuell rund 17.000 Kinder an den Kursen teilgenommen. Auch bei der Schulabbrecherquote hat Hessen im bundesweiten Vergleich sehr gut abgeschnitten. Mit rund 6% Jugendlichen ohne Hauptschulabschluss hat das Land zuletzt den Spitzenplatz unter den Bundesländern erreicht. An der Bahnbrücke Theodor-Heuss-Ring in Wiesbaden-Südost starten heute Bauarbeiten. Das Tiefbau- und Vermessungsamt erneuert die beschädigte Absturzsicherung auf der Bahnbrücke. Das hat die hessische Landeshauptstadt mitgeteilt. Daher wird der Theodor-Heuss-Ring an dieser Stelle in beide Richtungen auf eine Fahrspur reduziert. Die Abfahrt in Richtung Mainzer Straße wird für Lkw gesperrt. Der südliche Gehweg auf der Bahnbrücke wird für Fußgängerinnen und Fußgänger zur Mainzer Straße gesperrt. Eine Ampel ermöglicht hier den Wechsel auf den nördlichen Gehweg. Die Arbeiten sollen bis zum Ende der hessischen Sommerferien dauern.
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3: Guten Morgen, es ist kurz nach 9:30 und das bei bestem Wetter. Naja gut, ich habe ein bisschen übertrieben, ich gebe es zu, weil am Vormittag haben wir immer wieder Regen und am Nachmittag kann es sogar vereinzelt zu Gewittern kommen. Die aktuellen Temperaturen liegen am Schiersteiner Hafen, am Kletterwald auf dem Neroberg und hier bei unserem Studio in der Britta Arena bei 15 Grad und schnellen heute noch hoch am Nachmittag auf 22. Der Wetterblick auf morgen: bei wechselnder Bewölkung ziehen morgen Schauer durch und morgen schon mal fast 30 Grad, nämlich Höchstwerte um die 28 Grad am Nachmittag.
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3: Die A3 Frankfurt Richtung Köln ist zwischen Bad Camberg und Limburg Süd wegen Löscharbeiten an einem LKW gesperrt. Dadurch aktuell 2 Kilometer Stau und auf der A6 43 Mainz Richtung Wiesbaden zwischen Dreieck Mainz und Schiersteiner Kreuz auch streckenweise stockender Verkehr. Antenne Wiesbaden wünscht euch gute Fahrt.
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3: A66, da steht wieder mal ein mobiler Blitzer. Wer hätte das gedacht? Frankfurt Richtung Wiesbaden, kurz vor der Tankstelle Erbenheim. 100 sind dort erlaubt und danke an Marcel aus Wiesbaden und in der Klarenthaler Straße Richtung Innenstadt, kurz vor dem Elsässer Platz. Ahmed hat uns reingefunkt, da steht wieder einer in einem dunklen Caddy. 30 ist dort erlaubt und wenn ihr irgendwo einen Blitzer gesehen habt oder eine Verkehrsstörung melden möchtet, könnt ihr sehr, sehr gerne machen. Wir geben es so gerne an alle weiter. Wiesbaden 952 69 869. Diese Nummer gilt für einen Anruf oder für eine WhatsApp.
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0: Morgen, es ist 20 vor 10 und die Fußball-Weltmeisterschaft läuft. Es gab schon gleich zu Beginn 3 rote Karten im Auftaktspiel und es gab in jedem Land der 3 Gastgeber eine riesen Eröffnungsshow. Besonders gefreut haben wir uns über 7-Tore-Spektakel der deutschen Elf gegen Curaçao. Aber irgendwie, ich weiß nicht, ob das bei euch so ähnlich ist, man hat so ein bisschen den Eindruck, so richtig will noch keine WM-Stimmung aufkommen. Kollege Tobi Rinke, du bist Fußballfan. Was sagst du zur Stimmung im Land?
1: Ja, mäßig würde ich sagen. Jetzt läuft die WM ja schon ein paar Tage und ich habe gedacht, wenn Deutschland im Turnier ist, dann schwappt die Stimmung irgendwie auch automatisch über. Aber irgendwie, klar, wir hatten einen ersten kleinen Autokorso, auch

0: so drumherum nicht gefällt.
1: Ich würde sagen, früher hätte ich jedes Spiel geschaut. Heute schaue ich wirklich mit Sicherheit nur die deutschen Mannschaften.
2: Also ich bin noch nicht so in WM-Stimmung. Ich glaube, weil das einfach noch nicht so präsent war, auf Social Media und so.
3: Meine Kinder, die haben Fußballtrikots und Fußbälle, so Fähnchen, Standardausrüstung. Und dann schauen wir zusammen Fußball.
4: Ja, also jetzt nicht so wirklich, also weil halt einfach wenig Flaggen, wenig Events, wenig Stimmung generell ist.
5: Okay, schade eigentlich. Und was sagst du sonst so? Sind die USA, Mexiko und Kanada ein guter Gastgeber?
6: Ja, also wenn du mich fragst...
7: Weiß ich nicht, Digga. Weiß ich nicht, muss das?
6: Natürlich hast du hier den Eindruck, ist das irgendwie alles top durchgeplant und von vorne bis hinten organisiert. Die Stadien sind auch voll und teilweise auch echt riesig und imposant, aber wir haben Ticketpreise ab 500 Euro aufwärts. Dann musst du teilweise noch hunderte Euro für einen Parkplatz oder einen Zug zahlen. Und dann kommt dazu, dass die Amis sich für Fußball eigentlich gar nicht interessieren. Also da ist eher American Football, Basketball oder Baseball im Hype. Die Fußball-WM, so habe ich zumindest den Eindruck, läuft da nebenbei. Und auch vor den Spielen ist immer natürlich so ein riesiges Bohai mit XXL-Länderflaggen, einem Countdown und total komischer Einlauf der Mannschaften. Ich will eigentlich Gänsehaut bei der Nationalhymne, Stimmung im Stadion und dann eine Schlacht auf dem Rasen. Alles drei habe ich persönlich noch nicht und ich glaube, so geht es vielen anderen auch.
5: Also in Sachen Stimmung, das können wir festhalten, da ist noch viel Luft nach oben. Aber wir haben ja noch ein paar Wochen Zeit und vielleicht packt den ein oder anderen auch nochmal seine Stimmung aus und vor allen Dingen Autofähnchen aufs Auto.

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1: Ich bin Dirk Zeitler. Cyberangriffe, Propaganda, Spionage. In Berlin will Bundesminister Dobrindt heute ein gemeinsames Zentrum zur Abwehr hybrider Bedrohungen eröffnen. Die deutschen Nachrichtendienste, Polizeibehörden aus Bund und Ländern und weitere Behörden werden dort künftig vertreten sein.
2: Die Gefahr hybrider Angriffe wächst stetig. Immer wieder werden mutmaßliche chinesische Agenten in Deutschland entdeckt. Aber vor allem Russland ist auf dem Gebiet laut Verfassungsschutz besonders aktiv. Ziel solcher Attacken kann es sein, andere Staaten zu destabilisieren, indem die öffentliche Meinung manipuliert wird, etwa vor Wahlen. Auch staatlich gelenkte Cyberangriffe zählen zum Werkzeugkasten hybrider Kriegsführung. Das neue Zentrum in Berlin soll die Abwehr solcher Attacken organisieren. Tanja Wagner, Nachrichtenredaktion.
1: Am Genfer See starten heute die G7 in den zweiten Tag ihres Gipfeltreffens. Die Staats- und Regierungschefs beraten unter anderem über gemeinsame Positionen, was den Welthandel sowie den Iran- und Ukraine-Krieg angeht. Auch der ukrainische Präsident Zelensky soll bei der Arbeitssitzung im französischen Evian dabei sein. Ein bisschen extra Geld für die Urlaubskasse, davon können viele Beschäftigte nur träumen. Laut einer Auswertung der Hans-Böckler-Stiftung bekommt nicht einmal die Hälfte der Beschäftigten diesen Sommer Urlaubsgeld. Besonders groß sind die Unterschiede zwischen Beschäftigten mit und ohne Tarifvertrag.
3: Wer einen Tarifvertrag hat, bekommt deutlich häufiger Urlaubsgeld. Fast 3/4 der Beschäftigten da bekommen den Zuschuss. Ohne Tarifvertrag ist es nur etwa jeder Dritte. Im Westen gibt es den Bonus häufiger als im Osten. Männer bekommen ihn bundesweit öfter als Frauen. Und auch bei der Höhe gibt's große Unterschiede. Je nach Branche reicht das Urlaubsgeld von nicht einmal 200 Euro bis fast 3000 Euro. Für den Sommerurlaub kann das, wenn man sich die aktuellen Preise anschaut, einen ziemlich großen Unterschied machen. Zoeta Sovali, Nachrichtenredaktion.
1: Zum Sport: bei der Fußball-WM hat der Iran in der Nacht gegen Neuseeland 2:2 gespielt. Auch die anderen Partien endeten unentschieden. Europameister Spanien und der Außenseiter Kap Verde trennten sich 0:0. Uruguay musste sich gegen Saudi-Arabien mit einem 1:1 zufrieden geben. Auch Belgien schaffte gegen Ägypten nur ein Remis. Die Partie endete 1:1.
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4: Kurz nach 10 ist es in Wiesbaden auf der Welt, also nicht überall natürlich. Und am Vormittag kann es irgendwann, jetzt gerade mal ein bisschen zu Regen kommen. Und am Nachmittag ziehen womöglich Gewitter durch, die sind zumindest vorhergesagt, vereinzelt. Die Temperaturen, die liegen im Moment bei 16 Grad und gehen heute noch am Nachmittag hoch bis auf 22 Grad. Der Wetterblick auf morgen, da wird es auf jeden Fall schon mal richtig schön warm. Bei wechselnder Bewölkung ziehen jedoch Schauer durch. Höchstwerte morgen um die 28 Grad.
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4: A6 um 6:43 Mainz Richtung Wiesbaden zwischen Mainz-Gonsenheim und Schiersteiner Kreuz. 2 Kilometer stockender Verkehr. Antenne Wiesbaden wünscht euch gute und sichere Fahrt.
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4: 2 mobile Blitzer haben wir. Einen hat der Marcel gesendet, also nicht den Blitzer, sondern natürlich die Information auf der A66 Frankfurt Richtung Wiesbaden, kurz vor der Tankstelle Erbenheim. Da steht einer, dort ist 100 erlaubt. Und der Ahmed, der hat geschrieben, dass in der Klarenthaler Straße ein mobiler Blitzer steht, Richtung Innenstadt, kurz vor dem Elsässer Platz. Dort ist 30er-Zone. Und wenn du irgendwo einen Blitzer siehst oder eine Verkehrsstörung melden möchtest, sehr, sehr gerne entweder eine WhatsApp schicken oder anrufen. Nummer ist die gleiche, Wiesbaden 952 69 869.

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1: Für alle, die im Moment nicht so viel Lust auf die ganzen WM-Spiele haben und lieber was anderes im Fernsehen gucken wollen, neu auf Netflix Urteilsverlust, eine spanische Serie über eine brillante Anwältin, deren verborgene Zwangsstörung plötzlich alles ins Wanken bringt.
2: Bis vor einem Jahr war ich, Amanda Torres, eine der besten Anwältinnen in ganz Madrid. Heute beschreiben mich zwei Worte, Zwang und Störung. Ich lebe ein neues Leben, in dem alles genau nach Plan verläuft. Wie oft ich mir die Hände wasche, die Anordnung jedes einzelnen Gegenstandes in meiner Wohnung. Ich zähle jeden Schritt, den ich gehe und jede Treppenstufe, die ich nehme. Noch vor einem Jahr war ich ganz oben.
1: Fernanda Torres, früher Spitzenanwältin, heute gerät ihre Karriere ins Wanken. Mandanten verlieren das Vertrauen, Kollegen und Vorgesetzte stellen ihre Professionalität in Frage und die makellose Fassade bröckelt auf einmal. Die Konsequenz, sie verlässt ihre bisherige Position und muss irgendwo, irgendwie neu anfangen.
3: Ich bin Sara. Angenehm. Ich habe schon viel von dir gehört.
4: Sara ist die neue Partnerin.
3: Was ist dir leichter gefallen? Die Initialen meines Namens aus dem Firmenlogo zu streichen oder Sara in dein Bett zu holen?
5: Wo soll ich sie hinfahren?
3: Ich brauche einen Job. Mir ist das Gehalt egal.
4: Unmöglich.
3: Geben Sie mir bitte eine Chance.
6: Nein.
3: Anscheinend will mir niemand einen Job geben. Entschuldigung, kennen wir uns?
7: Gabrielle Ochoa. Ich war schon dreimal vor Gericht auf der Gegenseite. Ich habe von der Sache gehört.
3: Man spricht von einer Zwangsstörung.
8: Amanda Torres.
7: Solltest du einen Job suchen, hätte ich da einen Platz.
1: In einer deutlich kleineren Kanzlei kann Fernanda Torres neu anfangen. Mit weniger Prestige, aber dafür mit der Chance, ihr Selbstbild und ihre Arbeit von Grund an einmal neu zu definieren.
3: Ist das nicht die Frau, die vor ein paar Monaten im Gerichtssaal ausgeflippt ist?
7: Amanda ist meine neue Eroberung.
3: Gabriel, das ist Cesar Castillo, mein Ex-Mann.
7: Kein gutes Omen, dass dein Ex die Gegenseite vertritt.
3: Unschuldig.
8: Einspruch, Euer Ehren.
7: Wenn ich ein Problem hätte, wärst du meine Anwältin.
9: Daniela Torres, ich verhafte Sie als Hauptverdächtige wegen Mordes an Jaime Ortiz.
3: Moment, Moment, Daniela, was soll das?
10: Deine Schwester braucht einen Anwalt.
1: Urteilsverlust, eine gute und spannend gemachte Dramaserie. Sie erzählt von diesem erzwungenen Neustart zwischen Aktenbergen, Gerichtssälen und Therapiesitzungen. Die Serie beleuchtet, wie sehr Fernanda Torres ihr Leben bislang über Kontrolle, Ordnung und Leistung definiert hat und was eben passiert, wenn auf einmal alles wegbricht. Ich finde es richtig gut. 10 Folgen gibt's. Urteilsverlust neu auf Netflix und unser Streaming-Tipp für diese Woche.
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1: Werfen wir einen Blick darauf, was eure Schmuckstücke zu Hause jetzt wert sind. Und zwar bekommt man für 1 Gramm Gold 120,19 Euro und für das Gramm Silber 1,95 Euro.
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1: Im Studio Katrin Brause-Zimmermann. Das Land Hessen hat vom Nationalen Bildungsbericht ein gutes Zeugnis erhalten. Das hat das Bildungsministerium in Wiesbaden mitgeteilt. Positiv bewertet worden sind die verpflichtenden Deutsch-Vorlaufkurse für Kinder mit Sprachdefiziten vor der Einschulung. Nach Angaben des Bildungsministeriums haben aktuell rund 17.000 Kinder an den Kursen teilgenommen. Auch bei der Schulabbrecherquote hat Hessen im bundesweiten Vergleich sehr gut abgeschnitten. Mit rund 6% Jugendlichen ohne Hauptschulabschluss hat das Land zuletzt den Spitzenplatz unter den Bundesländern erreicht. In Wiesbaden tagen in dieser Woche zahlreiche Ortsbeiräte. Wie die hessische Landeshauptstadt mitgeteilt hat, kommen unter anderem die Gremien in Amöneburg, Rambach, Erbenheim und Klarental zusammen. Auf den Tagesordnungen stehen dabei Themen wie der neue Flächennutzungsplan, kommunale Wärmeplanung, der Ausbau von Glasfaser sowie verschiedene Bau- und Verkehrsprojekte. Auch Fragen zu Kitas, Feuerwachen und der Gestaltung von Stadtteilen spielen eine Rolle. In den öffentlichen Sitzungen können Bürgerinnen und Bürger vorab Fragen stellen. Die Termine finden im jeweiligen Stadtteil statt. Die Kanalarbeiten in der Glarusstraße in Wiesbaden-Biebrich verzögern sich. Darüber hat die hessische Landeshauptstadt informiert. Die Glarusstraße bleibt weiterhin ab dem Kreisel Breslauer Straße bis zum Wohngebiet Teplitzstraße, Pfälzerstraße voll gesperrt. Grund sind Tiefbauarbeiten zur Erneuerung des Auslasskanals der Entsorgungsbetriebe der Landeshauptstadt. Von der Sperrung ist auch der Radverkehr betroffen. Die Arbeiten sollen bis Ende Juli dauern. In Wiesbaden-Mitte ist es am Wochenende zu einer Bedrohung mit anschließender Körperverletzung gekommen. In der Nacht zum Samstag wurde der Polizei gegen 2 Uhr gemeldet, dass eine Person in der Grabenstraße von einem Mann mit einem Gürtel und einem Messer bedroht worden sei. Im weiteren Verlauf ist die Person zu Boden gegangen. Der Täter soll weiter auf sie eingeschlagen haben. Die Beamten haben vor Ort nur noch den Tatverdächtigen angetroffen. Als dieser die Streife bemerkt, flüchtet er und wirft das Messer weg. Das Messer kann sichergestellt werden. Der alkoholisierte 29-Jährige kann in der Langgasse festgenommen werden. Die Polizei ist jetzt auf der Suche nach den unbekannten Geschädigten und weiteren Zeugen. Wer Hinweise geben kann, wird gebeten, sich bei der Polizei zu melden.
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2: Am Vormittag immer wieder mal Regen und am Nachmittag ziehen sogar Gewitter durch. Die aktuellen Temperaturen liegen bei 16 Grad und gehen am Nachmittag hoch bis auf 22 Grad. Und morgen wird es dann schon mal direkt einen Schwung wärmer. Bei wechselnder Bewölkung ziehen zwar Schauer durch, aber Höchstwerte morgen schon mal um die 28 Grad.
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2: Die A3 Frankfurt Richtung Köln ist zwischen Idstein und Bad Camberg wegen Löscharbeiten an einem brennenden LKW gesperrt. Dadurch ab Niedernhausen 9 Kilometer Stau. Die Umleitungsempfehlung ab Niedernhausen über die U66 und U68. Ja, der LKW hat Kosmetikartikel geladen. Deswegen ist das wahrscheinlich ein etwas schwieriges Unterfangen zu löschen. Allen anderen wünsche ich guten Fahrt.
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0: als Nationaltrainer von Tunesien. Gestern Abend ist mit Spanien einer der Turnierfavoriten ins Turnier eingestiegen. Gegen WM-Neuling Kap Verde gab es allerdings ein sehr überraschendes und Sensationsergebnis, nämlich 0:0. Heute Abend steigt dann mit den Franzosen der nächste heiße Anwärter auf den WM-Sieg ins Turnier ein. Frankreich spielt in New York gegen Senegal. Achtung, Anstoß ist um 21 Uhr und echte Kenner wissen, die Partie löst bei dem einen oder anderen Franzosen eher schlechte Erinnerungen aus. 2002, Senegal siegt damals mit 1:0 gegen Frankreich. Senegal hat damals Fußballgeschichte geschrieben. Die Senegalesen besiegten bei ihrem überhaupt allerersten Auftritt auf der großen WM-Bühne den amtierenden Weltmeister. Vielleicht ja heute Abend schon das Fußballwunder 2.0. Schauen wir mal. Und in Fußball Deutschland ist scheinbar alles wieder in Ordnung. Nach dem Kanter-Auftaktsieg gegen Curaçao ist die Mannschaft wieder im Basecamp in Winston-Salem in North Carolina und bereitet sich auf ihr zweites Vorrundenspiel gegen die Elfenbeinküste vor. Und auch zwischen Jürgen Klopp und Nationaltrainer Julian Nagelsmann gab es bei Magenta TV eine Entschuldigung noch nach dem Deutschland-Sieg.
1: Das Unwort meines Jahres habe ich bereits gebunden, das ist noch. Ich hätte mir dafür aufs Maul hauen können, aber es war schon zu spät und ich war im Fernsehen. Dass dieses flapsig rausgerutscht hat, gar keine Relevanz. Hoffe ich, dass es alle da draußen verstehen. Was ich festgestellt habe, ich werde übermorgen 59 und bin immer noch dämlich. Aber sag mal, passiert. Wir sind komplett auf eurer Seite und was auch immer ihr damit macht, aber nichts kommt von uns, der den Ablauf hier stören soll.
0: Okay, also es haben sich alle wieder lieb, also noch. Schauen wir mal, wie lange die Harmonie hält.
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1: Ich bin Dirk Zeitler. Die G7-Staaten wollen nach der Einigung auf ein Abkommen zur Beendigung des Iran-Kriegs auch die stockenden Ukraine-Verhandlungen wieder in Gang bringen. An den Beratungen beim Gipfel der führenden demokratischen Wirtschaftsmächte im französischen Evian will auch der ukrainische Präsident Zelensky teilnehmen. G7-Mitglieder sind neben Deutschland und Frankreich auch Großbritannien, Italien, Japan, Kanada, die USA und die EU. Frankreich hat in diesem Jahr den Vorsitz. Die Bundesregierung verspricht Milliarden zum Bau günstigen Wohnraums. In der Realität wird das Angebot aber immer knapper. Das hat eine Anfrage der Linken an das Bundesbauministerium ergeben. Demnach gab es im vergangenen Jahr unterm Strich 20.000 Sozialwohnungen weniger als noch ein Jahr zuvor.
2: Bundesbauministerin Huberts will den Abwärtstrend stoppen und beim Bund bis 2029 rund 23,5 Milliarden Euro für den Bau neuer Sozialwohnungen locker machen. Vielerorts fallen aber deutlich mehr Wohnungen aus der Sozialbindung als neue entstehen. Vor allem in NRW, Berlin und Bayern ist die Lücke besonders groß. In Summe gibt es in Deutschland noch rund 1 Million Sozialwohnungen. 1 Million zu wenig, moniert die Linke. Tanja Wagner, Nachrichtenredaktion.
1: Fast jedes Kind der Welt ist laut UNICEF mindestens einer Klimagefahr ausgesetzt. Das geht aus dem Kinderklimarisikenbericht 2026 hervor. Mit Klimagefahren sind zum Beispiel Dürren, extreme Hitze über 35 Grad und Hitzewellen gemeint.
3: Kinder leiden laut UNICEF stärker unter den Folgen des Klimawandels als Erwachsene. In Deutschland sei die Grundversorgung zwar sehr gut, trotzdem seien auch hier rund 97% der Kinder von mindestens einer Klimaauswirkung betroffen. Etwas mehr als die Hälfte erlebe sogar mindestens 2 gleichzeitig. Hitzewellen und Dürren seien hier dominierend, heißt es von UNICEF. Weltweit seien Kinder in der Sahelregion in Afrika mit am stärksten von Klimaauswirkungen betroffen, gefolgt von Bangladesch, Myanmar und Pakistan. Fiona Reinhardt, Nachrichtenredaktion.
1: Ein starkes Erdbeben hat die indonesische Insel Sulawesi erschüttert. Nach Angaben der US-Erdbebenwarte und des Deutschen Geoforschungszentrums ereignete sich das Beben der Stärke von 6,7 in einer eher geringen Tiefe von 10 Kilometern nahe der Stadt Palu im Zentrum Sulawesis. Über Schäden und Verletzte wurde zunächst nichts bekannt.
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4: Am Vormittag bekommen wir immer wieder Regen und am Nachmittag sogar vereinzelt Gewitter. Die Temperaturen aktuell liegen bei 16 Grad und am Nachmittag steigen sie noch bis auf 22 Grad. Und steigen die morgen noch mehr? Ja, auf jeden Fall. Aber wir fangen erstmal morgen an mit wechselnder Bewölkung, wo auch Schauer durchziehen. Und morgen dann am Nachmittag Höchstwerte um die 28 Grad.
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4: Achtung, Achtung, liebe Autofahrerinnen und Autofahrer, Vorsicht auf der A3 Frankfurt Richtung Köln. Zwischen Idstein und Dietz kommt Ihnen ein Fahrzeug entgegen. Bitte in beiden Richtungen äußerst vorsichtig fahren und nicht überholen. Auf der A3 Frankfurt Richtung Köln kommt euch ein Fahrzeug entgegen. Und ebenfalls auf der A3 Frankfurt Richtung Köln. Zwischen Idstein und Bad Camberg wegen Löscharbeiten an einem brennenden LKW ist dieser Bereich gesperrt. Dadurch ab Niedernhausen 10 Kilometer Stau. Es gibt natürlich eine Umleitungsempfehlung und zwar ab Niedernhausen über die U66 und U68 oder wenn ihr es vorher hört, am besten weiträumig umfahren. Antenne Wiesbaden wünscht euch gute Fahrt.

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1: Aufgepasst, wir haben einen Kinotipp für euch. Ganoven-Ehre läuft heute um 18 Uhr in der Caligari-Filmbühne. Der Kriminalfilm von Wolfgang Stauder erzählt die Geschichte des frisch entlassenen Geldschrankknackers Orje, der plötzlich mitten in zwielichtige Berliner Milieus, komplizierte Liebesgeschichten und ziemlich fragwürdige Ehrengerichte gerät. Klingt düster, ist aber gleichzeitig bissig, unterhaltsam und voller schwarzem Humor. Der Film ist ab 12 Jahren und Tickets gibt's für 9 Euro. Also schaut heute um 18 Uhr bei der Caligari Filmbühne in Wiesbaden vorbei. Du liebst es zu schreiben? Dann haben wir etwas Entspanntes für dich. Dostojewskis Erben laden heute um 19.30 Uhr ins Literaturhaus Villa Clementine ein. Hier treffen sich Autoren und Literaturbegeisterte zum Austauschen, Diskutieren und Ideen spinnen. Egal ob Roman, Kurzgeschichte oder das angefangene Manuskript auf dem Laptop, das seit Monaten auf später wartet. Willkommen ist jeder, der schreibt, Bücher mag oder einfach Lust auf Literatur und Gespräche darüber hat. Der Eintritt ist frei, kommt heute um 19.30 Uhr beim Literaturhaus Villa Clementine vorbei. Und am Mittwochabend gibt's im Kesselhaus am Schlachthof ein ganz besonderes Konzert für den guten Zweck. Bei Alternative Gutmensch ist der Eintritt frei. Gespendet wird einfach, was ihr mögt und könnt. Euch erwartet ein bunter Abend mit großartiger Live-Musik, guter Stimmung und einer starken Botschaft für mehr Solidarität und soziales Miteinander. Los geht's am Mittwoch, also morgen um 19 Uhr im Kesselhaus. Egal für was ihr euch entscheidet, Antenne Wiesbaden wünscht euch viel Spaß dabei.
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1: Im Studio Katrin Brause-Zimmermann. Das Land Hessen weitet jetzt das Sicherheitsprogramm Kompass Bahnhof auf weitere Bahnhöfe im Land aus. Unter anderem in Fulda, Hofheim und Rüsselsheim wurden in den vergangenen 2,5 Jahren verschiedene Maßnahmen umgesetzt. Das hat das Innenministerium in Wiesbaden mitgeteilt. An den Bahnhöfen hat es bessere Beleuchtung, mehr Präsenz von Polizei und Ordnungsdiensten sowie Videoüberwachung und gemeinsame Streifen von Landes- und Bundespolizei gegeben. Ziel ist es, Sicherheit und Aufenthaltsqualität an Bahnhöfen zu verbessern. Das Programm soll nun auf weitere Städte in Hessen ausgeweitet werden. Das Wiesbadener Jugendparlament kommt heute zu einer öffentlichen Sitzung zusammen. Das hat die hessische Landeshauptstadt bekannt gegeben. Auf der Tagesordnung stehen unter anderem Vorschläge zur Aufwertung von Jugendtreffpunkten, zur Verbesserung der Sauberkeit auf Spielplätzen und auf öffentlichen Plätzen sowie zur schnelleren Instandsetzung von Schulen. Außerdem beschäftigen sich die Jugendlichen mit dem Thema Videoüberwachung an Gefahrenorten und beraten über eigene Organisationsfragen. Die Sitzung ist öffentlich. Interessierte Bürgerinnen und Bürger können teilnehmen. Das Land Hessen hat vom nationalen Bildungsbericht ein gutes Zeugnis erhalten. Das hat das Bildungsministerium in Wiesbaden mitgeteilt. Positiv bewertet worden sind die verpflichtenden Deutsch-Vorlaufkurse für Kinder mit Sprachdefiziten vor der Einschulung. Nach Angaben des Bildungsministeriums haben aktuell rund 17.000 Kinder an den Kursen teilgenommen. Auch bei der Schulabbrecherquote hat Hessen im bundesweiten Vergleich sehr gut abgeschnitten. Mit rund 6% Jugendlichen ohne Hauptschulabschluss hat das Land zuletzt den Spitzenplatz unter den Bundesländern erreicht. An der Bahnbrücke Theodor-Heuss-Ring in Wiesbaden-Südost starten heute Bauarbeiten. Das Tiefbau- und Vermessungsamt erneuert die beschädigte Absturzsicherung auf der Bahnbrücke. Das hat die hessische Landeshauptstadt mitgeteilt. Daher wird der Theodor-Heuss-Ring an dieser Stelle in beide Richtungen auf eine Fahrspur reduziert. Die Abfahrt in Richtung Mainzer Straße wird für Lkw gesperrt. Der südliche Gehweg auf der Bahnbrücke wird für Fußgängerinnen und Fußgänger zur Mainzer Straße gesperrt. Eine Ampel ermöglicht hier den Wechsel auf den nördlichen Gehweg. Die Arbeiten sollen bis zum Ende der hessischen Sommerferien dauern.
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2: Mit den Schauern, mit dem Regen am Vormittag müssten wir bald durch sein. Dann gibt es ein bisschen Sonne. Jedoch am Nachmittag können Gewitter aufkommen. Also da immer vorsichtig sein bzw. einen Schirm mit rausnehmen. Aktuell sind die Temperaturen bei 18 Grad und am Nachmittag gleichzeitig zum Gewitter steigen die noch auf 22 Grad. Der Wetterblick auf morgen: bei wechselnder Bewölkung ziehen morgen auch Schauer durch und morgen dann schon mal Höchstwerte um die 28 Grad und danach wird es immer wärmer und wärmer.
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2: A3 Frankfurt Richtung Köln, da sind Kosmetikartikel in Flammen aufgegangen. Zwischen Niedernhausen und Bad Camberg 9 Kilometer Stau wegen Reinigungsarbeiten nach einem LKW-Brand. Der linke Fahrstreifen ist wiederum mittlerweile frei. Also da geht's langsam wieder los. Ansonsten wünschen wir euch gute Fahrt.
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2: Auf der A66 Frankfurt Richtung Wiesbaden, kurz vor der Tankstelle Erbenheim, da steht er wieder mal, der mobile Blitzer. 100 sind dort erlaubt und in der Klarenthaler Straße Richtung Innenstadt, kurz vor dem Elsässer Platz, da ist 30er-Zone. Und wenn du irgendwo einen Blitzer gesehen hast oder eine Verkehrsstörung melden möchtest, sehr gerne entweder eine WhatsApp schicken oder anrufen. Nummer ist die gleiche, Wiesbaden 952 69 869.
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1: Ich bin Dirk Zeitler. In Berlin nimmt heute das Zentrum zur Abwehr hybrider Bedrohungen die Arbeit auf. Mit dem neuen Zentrum sollen Kampagnen und Attacken von Staaten wie Russland frühzeitig erkannt werden. So können die Sicherheitsbehörden von Bund und Ländern hybride Angriffe künftig besser kontern.
2: Das neue Zentrum ist quasi eine Austauschplattform. Vertreter verschiedener Organisationen sollen hier in Zukunft regelmäßig zusammenkommen. Dazu gehören zum Beispiel die Nachrichtendienste, die Polizeibehörden von Bund und Ländern und das Bundesamt für Sicherheit in der Informationstechnik. So sollen sie hybride Angriffe früh genug erkennen und im besten Fall verhindern. Gemeint sind damit Angriffe, die militärische, wirtschaftliche, geheimdienstliche und propagandistische Mittel kombinieren, also zum Beispiel Cyberattacken und die Beeinflussung der öffentlichen Meinung, besonders vor Wahlen. Fiona Reinhardt, Nachrichtenredaktion.
1: Die G7-Staaten wollen nach der Einigung auf ein Abkommen zur Beendigung des Irankriegs auch die stockenden Ukraine-Verhandlungen wieder in Gang bringen. An den Beratungen beim Gipfel der führenden demokratischen Wirtschaftsmächte im französischen Evian will auch der ukrainische Präsident Zelensky teilnehmen. G7-Mitglieder sind neben Deutschland und Frankreich auch Großbritannien, Italien, Japan, Kanada, die USA und die EU. Die Bundesregierung verspricht Milliarden zum Bau günstigen Wohnraums. In der Realität wird das Angebot aber immer knapper. Das hat eine Anfrage der Linken an das Bundesbauministerium ergeben. Demnach gab es im vergangenen Jahr unterm Strich 20.000 Sozialwohnungen weniger als noch ein Jahr zuvor.
3: Bundesbauministerin Huberts will den Abwärtstrend stoppen und beim Bund bis 2029 rund 23,5 Milliarden Euro für den Bau neuer Sozialwohnungen locker machen. Vielerorts fallen aber deutlich mehr Wohnungen aus der Sozialbindung als neue entstehen. Vor allem in NRW, Berlin und Bayern ist die Lücke besonders groß. In Summe gibt es in Deutschland noch rund 1 Million Sozialwohnungen. 1 Million zu wenig, moniert die Linke. Tanja Wagner, Nachrichtenredaktion.
1: Der letzte Transport mit radioaktiven Abfällen aus der Aufbereitungsanlage Sellafield in Großbritannien hat Deutschland erreicht. Das Schiff traf mit den letzten 7 Castor-Behältern aus der Wiederaufbereitung am Morgen in Brunsbüttel ein. Die Behälter sollen voraussichtlich am Mittwoch in das Zwischenlager des stillgelegten Kernkraftwerks Brockdorf transportiert werden. Die genaue Route ist geheim.
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4: Am Vormittag immer wieder Regen, also das lässt uns nicht los. Und am Nachmittag könnte es sogar auch mal gewittern. Die aktuellen Temperaturen am Schiersteiner Hafen, einem Kletterwald auf dem Neroberg und hier bei unserem Studio in der Britta Arena 18 Grad. Und die steigen heute noch am Nachmittag auf 22 Grad. Und morgen auch Regen, aber es wird auf jeden Fall wärmer. Also wechselnde Bewölkung, es ziehen Schauer durch und Höchstwerte morgen um die 28 Grad.
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4: A3 Frankfurt Richtung Köln. Wenn ihr diese Stelle, die ich jetzt nenne, könnt, dann weiträumig umfahren, weil zwischen Köln, zwischen Niedernhausen und Bad Camberg mittlerweile 10 Kilometer Stau. Der Unfall, der ist mittlerweile schon einige Zeit her. Da hat ein LKW gebrannt und hatte Kosmetikartikel dabei. Deswegen dauert es alles ein bisschen länger, die Fahrbahn wieder richtig sauber zu machen. Also da sind Reinigungsarbeiten im Gange. Der linke Fahrstreifen ist zwar wieder frei, aber da stehen viele hinten dran. Das dauert lange. Antenne Wiesbaden wünscht allen anderen natürlich freie und gute Fahrt.
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4: Auf der A-Straße Richtung Taunusstein am Ortsausgang Wiesbaden. Da ist ein Blitzer, der blitzt, wenn ihr schneller als 30 fahrt. Auf der A66 Frankfurt Richtung Wiesbaden, kurz vor der Tankstelle Erbenheim. Da ist 100 erlaubt. Und der Ahmed hat uns noch reingefunkt vor einer Stunde schon. Klarenthaler Straße, der steht noch da Richtung Innenstadt. Kurz vor dem Elsässer Platz, da ist eine 30er-Zone. Und wenn ihr irgendwo einen mobilen Blitzer gesehen habt oder eine Verkehrsstörung melden möchtet, sehr gerne entweder eine WhatsApp schicken oder anrufen. Nummer ist die gleiche, Wiesbaden 952 69 869.
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1: Im Studio Katrin Brause-Zimmermann. Das Land Hessen hat vom Nationalen Bildungsbericht ein gutes Zeugnis erhalten. Das hat das Bildungsministerium in Wiesbaden mitgeteilt. Positiv bewertet worden sind die verpflichtenden Deutsch-Vorlaufkurse für Kinder mit Sprachdefiziten vor der Einschulung. Nach Angaben des Bildungsministeriums haben aktuell rund 17.000 Kinder an den Kursen teilgenommen. Auch bei der Schulabbrecherquote hat Hessen im bundesweiten Vergleich sehr gut abgeschnitten. Mit rund 6% Jugendlichen ohne Hauptschulabschluss hat das Land zuletzt den Spitzenplatz unter den Bundesländern erreicht. In Wiesbaden tagen in dieser Woche zahlreiche Ortsbeiräte. Wie die hessische Landeshauptstadt mitgeteilt hat, kommen unter anderem die Gremien in Amöneburg, Rambach, Erbenheim und Klarental zusammen. Auf den Tagesordnungen stehen dabei Themen wie der neue Flächennutzungsplan, kommunale Wärmeplanung, der Ausbau von Glasfaser sowie verschiedene Bau- und Verkehrsprojekte. Auch Fragen zu Kitas, Feuerwachen und der Gestaltung von Stadtteilen spielen eine Rolle. In den öffentlichen Sitzungen können Bürgerinnen und Bürger vorab Fragen stellen. Die Termine finden im jeweiligen Stadtteil statt. Die Kanalarbeiten in der Glarusstraße in Wiesbaden-Biebrich verzögern sich. Darüber hat die hessische Landeshauptstadt informiert. Die Glarusstraße bleibt weiterhin ab dem Kreisel Breslauer Straße bis zum Wohngebiet Teplitzstraße, Pfälzerstraße voll gesperrt. Grund sind Tiefbauarbeiten zur Erneuerung des Auslasskanals der Entsorgungsbetriebe der Landeshauptstadt. Von der Sperrung ist auch der Radverkehr betroffen. Die Arbeiten sollen bis Ende Juli dauern. In Wiesbaden-Mitte ist es am Wochenende zu einer Bedrohung mit anschließender Körperverletzung gekommen. In der Nacht zum Samstag wurde der Polizei gegen 2 Uhr gemeldet, dass eine Person in der Grabenstraße von einem Mann mit einem Gürtel und einem Messer bedroht worden sei. Im weiteren Verlauf ist die Person zu Boden gegangen. Der Täter soll weiter auf sie eingeschlagen haben. Die Beamten haben vor Ort nur noch den Tatverdächtigen angetroffen. Als dieser die Streife bemerkt, flüchtet er und wirft das Messer weg. Das Messer kann sichergestellt werden. Der alkoholisierte 29-Jährige kann in der Langgasse festgenommen werden. Die Polizei ist jetzt auf der Suche nach den unbekannten Geschädigten und weiteren Zeugen. Wer Hinweise geben kann, wird gebeten, sich bei der Polizei zu melden.
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2: Aktuell messen wir 22 Grad hier in der Britta Arena in Wiesbaden. Und eigentlich habe ich gedacht, Sommerwetter ist da. Aber irgendwie, naja, sieht jetzt nicht so ganz so aus. Soll tatsächlich auch noch mal ein bisschen runterkommen, so in der nächsten Stunde. Ein leichter Regenschauer erwartet uns. Da kommt noch mal was runter. Aber tatsächlich, gegen Nachmittag soll sie dann tatsächlich kommen, die Sonne. Wir warten, wir sind gespannt und wir hoffen auf jeden Fall, es wird auch so sein. Das Gute ist, ab morgen geht es ja dann steil bergauf. Heiß ist zumindest 28 Grad morgen. Wunderbar. Und dann am Wochenende sogar bis zu 33. Ja, Hilfe. Das wollen wir irgendwie dann auch wieder nicht. Naja, wie man es macht, macht man es falsch.
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2: Ich habe eine Meldung von der A66 Frankfurt Richtung Wiesbaden. Zwischen Wiesbaden-Biebrich und Wiesbaden-Frauenstein haben wir 2 Kilometer Stau. Das war's auch schon.
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2: Ein mobiler Blitzer steht heute mal wieder in der Klarenthaler Straße. Da dürft ihr immer 30 fahren. Das könnt ihr euch hinter die Ohren schreiben. Eigentlich darf man da nicht schneller fahren. Würde ich lassen. Der steht oft da. Ne? Sonst habe ich gerade gar nichts. Falls du noch was hast, kannst du mich anrufen. Wiesbaden 952, die 69, die 8 und dann nochmal die 69. Und jetzt gute Fahrt.
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1: Die europäischen Börsen zeigen sich zur Mittagszeit freundlich. Rückenwind kommt weiter von der Hoffnung auf eine geopolitische Entspannung im Nahen Osten. Auch die US-Futures deuten auf einen freundlichen Handelsstart hin. Der DAX liegt am Mittag leicht im Plus und hält sich damit weiter über der psychologisch wichtigen Marke. Besonders gefragt sind zyklische Werte und Energietitel, nachdem die Ölpreise zuletzt deutlich nachgegeben haben. Die sinkenden Ölpreise nähren die Hoffnung auf nachlassenden Inflationen.

0: Inflationsdruck und mögliche Zinssenkungen. Insgesamt bleibt das Handelsvolumen jedoch verhalten. Viele Investoren warten auf neue Konjunkturdaten am Nachmittag aus den USA.
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1: Ich bin Dirk Zeitler. Bundeskanzler Friedrich Merz hat Donald Trump beim G7-Gipfel mit einem Geburtstagsgeschenk passend zur Fußball-WM überrascht. Der CDU-Chef überreichte dem US-Präsidenten ein Trikot in den Farben der deutschen Fußballnationalmannschaft. Spielername Trump, Nummer 47. Der Republikaner ist der 47. Präsident der Vereinigten Staaten. Am Sonntag feierte er seinen 80. Geburtstag. In Berlin nimmt heute das Zentrum zur Abwehr hybrider Bedrohungen die Arbeit auf. Mit dem neuen Zentrum sollen Kampagnen und Attacken von Staaten wie Russland frühzeitig erkannt werden. So können die Sicherheitsbehörden von Bund und Ländern hybride Angriffe künftig besser kontern.
2: Das neue Zentrum ist quasi eine Austauschplattform. Vertreter verschiedener Organisationen sollen hier in Zukunft regelmäßig zusammenkommen. Dazu gehören zum Beispiel die Nachrichtendienste, die Polizeibehörden von Bund und Ländern und das Bundesamt für Sicherheit in der Informationstechnik. So sollen sie hybride Angriffe früh genug erkennen und im besten Fall verhindern. Gemeint sind damit Angriffe, die militärische, wirtschaftliche, geheimdienstliche und propagandistische Mittel kombinieren, also zum Beispiel Cyberattacken und die Beeinflussung der öffentlichen Meinung, besonders vor Wahlen. Fiona Reinhardt, Nachrichtenredaktion.
1: Deutschland wächst nicht mehr. Die Bevölkerungszahl sank zum Jahresende auf 83,5 Millionen Menschen. Das waren laut Statistischem Bundesamt 0,1% weniger als im Jahr zuvor. Seit 2011 war die Bevölkerung mit Ausnahme des Corona-Jahres 2020 kontinuierlich gewachsen.
3: Der Grund liegt auf der Hand. Es gibt einfach mehr Sterbefälle als Geburten bei uns. Außerdem sind relativ viele Menschen weggezogen aus Deutschland im vergangenen Jahr. Deutlich weniger als noch zuvor sind zu uns gekommen. Auch die ausländische Bevölkerung, die wächst kaum. Nur eine einzige Gruppe, die legt zu, die Älteren. Und auch drei Bundesländer crashen den Trend. Berlin, Hamburg und Bremen melden nämlich ein kleines Bevölkerungsplus. Claudia Wächter, Nachrichtenredaktion.
1: Der letzte Transport mit radioaktiven Abfällen aus der Aufarbeitungsanlage Sellafield in Großbritannien hat Deutschland erreicht. Das Schiff traf mit den letzten 7 Castor-Behältern am Morgen in Brunsbüttel ein. Die Behälter sollen voraussichtlich morgen in das Zwischenlager des stillgelegten Kernkraftwerks Brockdorf transportiert werden.
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4: 21 Grad messen wir immer noch hier in der Britta Arena in Wiesbaden. Und ja, eigentlich sollte es jetzt schon regnen. Ich glaube, das zieht sich ein bisschen nach hinten, aber da kommt heute noch was. Ich finde, es ist auch ziemlich grau draußen. Also wenn es nicht kommt, freuen wir uns natürlich alle. Wenn es kommt, wundert sich auch niemand. Ja, heute Abend tatsächlich soll dann nochmal die Sonne rauskommen. Steht auch so ein bisschen in den Sternen, aber die Hoffnung stirbt auf jeden Fall zuletzt. Morgen aber dann wird es richtig warm. Ja, morgen haben wir so bis zu 27 Grad und Sonnenschein. Und das wird jetzt immer wärmer bis zum Wochenende und dann haben wir den Sommer auf jeden Fall auch endlich da. Also genießt ihn vielleicht nochmal, solange es nicht so heiß ist.
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4: Die A643 Mainz Richtung Wiesbaden zwischen dem Schiersteiner Kreuz und der Schiersteiner Straße. Da haben wir gerade dichten Verkehr. Dann haben wir nochmal die A66 Frankfurt Richtung Wiesbaden zwischen Wiesbaden, Mainzer Straße und dem Schiersteiner Kreuz. Haben wir 2 Kilometer stockenden Verkehr. Da ist eine Tagesbaustelle auf dem linken Fahrstreifen. Außerdem im Wiesbaden City Verkehr haben wir gerade die B54 andersrum. Zwischen Sedanplatz und Dürerplatz ist auch gerade dichter Verkehr. Das war's.
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4: Ein mobiler Blitzer heute in der Klarenthaler Straße, den kennen wir ja schon, der steht oft da, da dürft ihr 30 fahren. Dann haben wir noch einen reinbekommen und zwar unseren Lieblingsblitzer auf der A66. Er ist wieder da, kurz bei der Tankstelle Erbenheim. Hier darfst du 100 fahren, das hat der Heiko gesehen und uns gemeldet. Vielen Dank. Wenn du auch sowas siehst, dann rufst du mal an. Wiesbaden 952 69 8 und dann nochmal die 69. Und soll ich euch was sagen? In dem Moment hat es auch dann angefangen zu regnen. Wie schön!

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1: Im Studio Katrin Brause-Zimmermann. Das Land Hessen weitet jetzt das Sicherheitsprogramm Kompass Bahnhof auf weitere Bahnhöfe im Land aus. Unter anderem in Fulda, Hofheim und Rüsselsheim wurden in den vergangenen 2,5 Jahren verschiedene Maßnahmen umgesetzt. Das hat das Innenministerium in Wiesbaden mitgeteilt. An den Bahnhöfen hat es bessere Beleuchtung, mehr Präsenz von Polizei und Ordnungsdiensten sowie Videoüberwachung und gemeinsame Streifen von Landes- und Bundespolizei gegeben. Ziel ist es, Sicherheit und Aufenthaltsqualität an Bahnhöfen zu verbessern. Das Programm soll nun auf weitere Städte in Hessen ausgeweitet werden. Das Wiesbadener Jugendparlament kommt heute zu einer öffentlichen Sitzung zusammen. Das hat die hessische Landeshauptstadt bekannt gegeben. Auf der Tagesordnung stehen unter anderem Vorschläge zur Aufwertung von Jugendtreffpunkten, zur Verbesserung der Sauberkeit auf Spielplätzen und auf öffentlichen Plätzen sowie zur schnelleren Instandsetzung von Schulen. Außerdem beschäftigen sich die Jugendlichen mit dem Thema Videoüberwachung an Gefahrenorten und beraten über eigene Organisationsfragen. Die Sitzung ist öffentlich. Interessierte Bürgerinnen und Bürger können teilnehmen. Das Land Hessen hat vom Nationalen Bildungsbericht ein gutes Zeugnis erhalten. Das hat das Bildungsministerium in Wiesbaden mitgeteilt. Positiv bewertet worden sind die verpflichtenden Deutsch-Vorlaufkurse für Kinder mit Sprachdefiziten vor der Einschulung. Nach Angaben des Bildungsministeriums haben aktuell rund 17.000 Kinder an den Kursen teilgenommen. Auch bei der Schulabbrecherquote hat Hessen im bundesweiten Vergleich sehr gut abgeschnitten. Mit rund 6% Jugendlichen ohne Hauptschulabschluss hat das Land zuletzt den Spitzenplatz unter den Bundesländern erreicht. An der Bahnbrücke Theodor-Heuss-Ring in Wiesbaden-Südost starten heute Bauarbeiten. Das Tiefbau- und Vermessungsamt erneuert die beschädigte Absturzsicherung auf der Bahnbrücke. Das hat die hessische Landeshauptstadt mitgeteilt. Daher wird der Theodor-Heuss-Ring an dieser Stelle in beide Richtungen auf eine Fahrspur reduziert. Die Abfahrt in Richtung Mainzer Straße wird für Lkw gesperrt. Der südliche Gehweg auf der Bahnbrücke wird für Fußgängerinnen und Fußgänger zur Mainzer Straße gesperrt. Eine Ampel ermöglicht hier den Wechsel auf den nördlichen Gehweg. Die Arbeiten sollen bis zum Ende der hessischen Sommerferien dauern.
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2: 21 Grad hier gerade aus der Britta Arena in Wiesbaden. Und ja, das mit dem Regen war jetzt eine kurze Nummer. Es hat ganz kurz genieselt, jetzt zieht es auch schon wieder weg. Und das soll jetzt auch erstmal so bleiben. Herrlich, habe ich wirklich mit ein bisschen mehr gerechnet. Gegen Nachmittag soll sie tatsächlich nochmal rauskommen, die Sonne. Und für alle, die irgendwie nicht Zeit haben, die zu genießen, freut euch auf morgen und auf die nächsten Tage, denn es wird ja jetzt endlich Sommer. Also alles gut.
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2: Wir haben einmal die A66 Frankfurt Richtung Wiesbaden. Zwischen Wiesbaden der Mainzer Straße und dem Schiersteiner Kreuz haben wir 2 Kilometer stockenden Verkehr. Grund dafür ist die Tagesbaustelle auf dem linken Fahrstreifen. Also bitte fahrt vorsichtig.
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2: Ja, wir haben unseren Lieblingsblitzer wieder auf der A66 kurz vor der Tankstelle Erbenheim. Ihr dürft hier 100 fahren. Und dann haben wir noch einen in der Klarenthaler Straße. Der ist ja auch oft da. Hier dürft ihr nur 30 fahren. Das ist auch immer so. Ja, und wenn ihr auch so einen Blitzer seht, dann könnt ihr mich immer gerne anrufen. Wiesbaden 952 698 und dann nochmal die 69. Oder ihr schickt mir ganz schnell und ganz easy eine WhatsApp hier einfach rein ins Studio. Gute Fahrt.
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1: Und der Goldpreis liegt aktuell bei 120,21 € pro Gramm Gold und der Silberpreis bei genau 1,95 € pro Gramm Silber.
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2: Ich bin Dirk Zeitler. Im Beisein von Vertretern mehrerer Sicherheitsbehörden hat Bundesinnenminister Dobrindt ein gemeinsames Zentrum von Bund und Ländern zur Abwehr hybrider Bedrohungen eröffnet. Dort werden künftig Beamte aus Polizeibehörden, den Nachrichtendiensten und weiteren Behörden regelmäßig Erkenntnisse austauschen, auch um gegebenenfalls schnell Abwehrmaßnahmen ergreifen zu können. Die hybriden Bedrohungen würden ständig wachsen, sagte Dobrindt.
3: Fremde Mächte, sie attackieren uns mit Spionage, Sabotage, Cyberangriffen, Desinformationskampagnen.
2: Gleichzeitig kündigte der Minister einen baldigen Kabinettsbeschluss zu den geplanten zusätzlichen Befugnissen für den Bundesnachrichtendienst und das Bundesamt für Verfassungsschutz an. Bundeskanzler Friedrich Merz hatte Donald Trump beim G7-Gipfel mit einem Geburtstagsgeschenk passend zur Fußball-WM überrascht. Merz überreichte dem US-Präsidenten ein Trikot in den Farben der deutschen Nationalmannschaft. Spielername Trump, Nummer 47. Der Republikaner ist der 47. Präsident der Vereinigten Staaten. Am Sonntag feierte er seinen 80. Geburtstag. Die Produktion von Batterien ist in Deutschland auf Rekordniveau gestiegen. 2025 stieg die Herstellung um 11% auf gut 8 Milliarden Euro. Das teilte der Verband der Elektro- und Digitalindustrie mit. Hauptgrund für den Anstieg ist die stark gestiegene Produktion von E-Autos.
4: Auch in diesem Jahr dürfte der Batteriemarkt weiter wachsen, heißt es. Angetrieben von der stark gestiegenen Produktion von E-Autos und der hohen Nachfrage im Speichermarkt. Aber die Elektroindustrie warnt. Besonders im Bereich der Lithium-Ionen-Batterien sei Deutschland noch zu abhängig von Asien. China bleibe hier Hauptlieferant. Gerade mit Blick auf kritische Sektoren wie Verteidigung und Rechenzentren sei das problematisch. Fiona Reinhardt, Nachrichtenredaktion.
2: Das Bundesdigitalministerium stellt eine KI-Software zur Verfügung, die Verwaltungsverfahren in Ländern und Kommunen deutlich beschleunigen soll. Die Lösung stehe ab sofort bereit, teilte das Ministerium in Berlin mit. Umfangreiche Anträge, Planungs- und Genehmigungsverfahren sollen damit schneller bearbeitet werden können. Digitalminister Wildberger spricht von einem wichtigen Beitrag zur Staatsmodernisierung.
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1: Aktuell messen wir noch 20 Grad hier in der Britta Arena in Wiesbaden. Ja, ich dachte, wir kriegen ein bisschen besseres Wetter, aber naja, wir wollen uns nicht beschweren. Wenigstens war die Regendauer ziemlich kurz und auch heute nicht mehr regnen. Heute Abend soll dann tatsächlich doch nochmal die Sonne rauskommen. Und spätestens morgen ist er dann da, der Sommer. Hoffentlich. Sagt man ja nicht zu laut, ne? Weiß man ja nicht. Ja doch, 27 Grad kriegen wir morgen und größtenteils sonnig. Paar Wölkchen, sieht schon ganz gut aus. Donnerstag 31, Freitag 34, also was will man mehr? Nix.
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1: Auch nur eine Meldung von der Straße aktuell. Die A643 Wiesbaden Richtung Mainz zwischen Schleswiger Kreuz und Mainz-Gonsenheim haben wir 5 Kilometer Stockenverkehr. Da ist ein Fahrzeug stehen geblieben auf dem Verzögerungsstreifen. Ja, sonst habe ich aber nichts. Man kann nicht alles haben, ne?
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1: Wir haben einen mobilen Blitzer in der Klarenthaler Straße. Den kennen wir ja schon. Sehr bekannt. Hier darf man wie immer 30 fahren. Und noch ein sehr bekannter, ein Lieblingsblitzer auf der A66, kurz vor der Tankstelle Erbenheim. Steht da wieder, es sind wie immer 100 erlaubt. Und das hat der liebe Heiko uns durchgegeben. Falls du auch sowas hast, dann kannst du uns gerne immer anrufen. Wiesbaden 952 die 69, die 8 und dann nochmal die 69. Oder du schickst mir, wenn du keine Zeit hast, einfach eine WhatsApp-Nachricht rein ins Studio. Lese ich auch. Sprachnachricht geht auch. Wir freuen uns immer sehr, wenn wir mal eine Stimme hören. Gute Fahrt.
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1: Im Studio Katrin Krause-Zimmermann. Das Land Hessen hat vom nationalen Bildungsbericht ein gutes Zeugnis erhalten. Das hat das Bildungsministerium in Wiesbaden mitgeteilt. Positiv bewertet worden sind die verpflichtenden Deutsch-Vorlaufkurse für Kinder mit Sprachdefiziten vor der Einschulung. Nach Angaben des Bildungsministeriums haben aktuell rund 17.000 Kinder an den Kursen teilgenommen. Auch bei der Schulabbrecherquote hat Hessen im bundesweiten Vergleich sehr gut abgeschnitten. Mit rund 6% Jugendlichen ohne Hauptschulabschluss hat das Land zuletzt den Spitzenplatz unter den Bundesländern erreicht. In Wiesbaden tagen in dieser Woche zahlreiche Ortsbeiräte. Wie die hessische Landeshauptstadt mitgeteilt hat, kommen unter anderem die Gremien in Amöneburg, Rambach, Erbenheim und Klarental zusammen. Auf den Tagesordnungen stehen dabei Themen wie der neue Flächennutzungsplan, kommunale Wärmeplanung, der Ausbau von Glasfaser sowie verschiedene Bau- und Verkehrsprojekte. Auch Fragen zu Kitas, Feuerwachen und der Gestaltung von Stadtteilen spielen eine Rolle. In den öffentlichen Sitzungen können Bürgerinnen und Bürger vorab Fragen stellen. Die Termine finden im jeweiligen Stadtteil statt. Die Kanalarbeiten in der Glarusstraße in Wiesbaden-Biebrich verzögern sich. Darüber hat die hessische Landeshauptstadt informiert. Die Glarusstraße bleibt weiterhin ab dem Kreisel Breslauer Straße bis zum Wohngebiet Teplitzstraße, Pfälzer Straße voll gesperrt. Grund sind Tiefbauarbeiten zur Erneuerung des Auslasskanals der Entsorgungsbetriebe der Landeshauptstadt. Von der Sperrung ist auch der Radverkehr betroffen. Die Arbeiten sollen bis Ende Juli dauern. In Wiesbaden-Mitte ist es am Wochenende zu einer Bedrohung mit anschließender Körperverletzung gekommen. In der Nacht zum Samstag wurde der Polizei gegen 2 Uhr gemeldet, dass eine Person in der Grabenstraße von einem Mann mit einem Gürtel und einem Messer bedroht worden sei. Im weiteren Verlauf ist die Person zu Boden gegangen. Der Täter soll weiter auf sie eingeschlagen haben. Die Beamten haben vor Ort nur noch den Tatverdächtigen angetroffen. Als dieser die Streife bemerkt, flüchtet er und wirft das Messer weg. Das Messer kann sichergestellt werden. Der alkoholisierte 29-Jährige kann in der Langgasse festgenommen werden. Die Polizei ist jetzt auf der Suche nach den unbekannten Geschädigten und weiteren Zeugen. Wer Hinweise geben kann, wird gebeten, sich bei der Polizei zu melden.
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2: 21 Grad gerade in der Bretter-Arena in Wiesbaden. Und ja, da kommt tatsächlich noch ein bisschen Regen runter. Nichts Großes, nichts Vieles, aber so um 15, 16 Uhr soll ein kleiner Schauer kommen. Dann zieht es wieder auf. Heute Abend Richtung Feierabend kommt dann tatsächlich nochmal die Sonne raus. Und morgen wird es dann eigentlich auch wieder gut. 28 Grad bekommen wir morgen. Ist ja herrlich. Es wird jetzt auch immer wärmer bis zum Wochenende. Ich glaube, wir kriegen dann letztendlich den Sommer. Das ist der letzte Vorbote, bevor es losgeht in die heiße Zeit.
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2: Vorsicht auf der A66 Wiesbaden Richtung Frankfurt zwischen Hattersheim und dem Kriffler Dreieck. Da liegen Gegenstände auf der Fahrbahn. Bitte fahrt vorsichtig. Dann haben wir noch mal eine Meldung von der A643. Und zwar Wiesbaden Richtung Mainz zwischen Schiersteinkreuz und Mainz-Gonsenheim. Da haben wir gerade immer noch 5 Kilometer stockenden Verkehr. Da war ein Unfall. Bitte fahrt auch hier vorsichtig und nicht zu schnell.
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2: Ein mobiler Blitzer heute in Wiesbaden in der Klarenthaler Straße. Den kennen wir ja schon. Der ist ja wohl bekannt. 30 dürft ihr da wie immer fahren. Und wir haben noch einen Lieblingsblitzer auf der A66, kurz vor der Tankstelle Erbenheim. Da sind wie immer 100 erlaubt. Und das hat uns der liebe Heiko durchgegeben. Vielen Dank. Falls du auch sowas siehst, rufst du mal an. Wiesbaden 952, die 69, die 8. Und dann nochmal die 69. Oder du schickst mir einfach nur WhatsApp. Das geht auch. Gute Fahrt.
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1: Ich bin Tine Klimach. Das Europaparlament hat die Umsetzung des umstrittenen Zollabkommens mit den USA gebilligt. Die Abgeordneten stimmten in Straßburg dafür, Zölle auf Industriegüter abzuschaffen und US-Agrarprodukten einen besseren Marktzugang zu gewähren. Zudem sollen die USA bis Jahresende Zölle auf Waschmaschinen und andere Produkte mit Stahlanteil auf höchstens 15% setzen. Wenn das nicht geschieht, will die EU solche Zölle prüfen. Beim Gipfel der 7 großen Industrienationen im französischen Evian ging es am Morgen um die künftige Unterstützung der Ukraine. Die Staats- und Regierungschefs unter anderem aus Deutschland, Frankreich und den USA tauschten sich mit ihrem Gast, dem ukrainischen Präsidenten Selenskyj, aus.
2: Selenskyj traf am Morgen hier in Evian ein und wurde von Präsident Macron zu einem separaten Gespräch empfangen, ehe es in die Beratungen in großer Runde ging. Dabei wurde mit Spannung erwartet, wie sich US-Präsident Trump zu den europäischen Forderungen äußert, stärker in die Verhandlungen mit Moskau einbezogen zu werden. Bislang blieb Europa bei direkten Gesprächen zu einem Frieden in der Ukraine außen vor. Die Hoffnung, bei einer diplomatischen Lösung des Konflikts voranzukommen, äußerte nicht nur Bundeskanzler Merz. Auch Trump zeigte sich optimistisch, was eine Verhandlungslösung angeht. Aus Evian, Michael Evers.
1: Der in 2 Wochen auslaufende Tankrabatt ist laut der Monopolkommission zu einem großen Teil, aber nicht vollständig, bei den Verbrauchern angekommen. In einer ersten Bilanz schätzt das unabhängige Beratergremium der Bundesregierung, dass von den fast 17 Cent pro Liter je nach Kraftstoff zwischen 15 und 16 Cent weitergegeben wurden.
3: Unterm Strich bedeutet das, bis zu 200 Millionen Euro kommen nicht bei uns Verbrauchern an. Vor allem wer Diesel tankt, hat das Nachsehen. Da fiel der Preisrückgang durch den Tankrabatt niedriger aus als bei Superbenzin. Auffällig auch, vor allem im Norden und Westen des Landes wurde die Steuersenkung am meisten weitergegeben. Heißt für die Experten, nicht auf allen Ebenen funktioniert der Wettbewerb. Ende des Monats läuft der Tankrabatt aus. Claudia Wächter, Nachrichtenredaktion.
1: Damit nicht jede Sicherheitsbehörde alleine vor sich hin werkelt, soll der Austausch zu drohenden und akuten hybriden Angriffen intensiviert werden. Dazu wurde heute ein gemeinsames Zentrum von Bund und Ländern zur Abwehr hybrider Bedrohungen eröffnet. Dort werden künftig Beamte aus Polizeibehörden, den Nachrichtendiensten und weiterer Behörden regelmäßig Erkenntnisse austauschen.
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4: Wir messen 21 Grad hier in der Britta Arena in Wiesbaden. Es ist ziemlich bewölkt, aber ich muss sagen, gerade in diesem Moment ist es etwas aufgezogen und es sieht schon ziemlich freundlich da draußen aus. Ja, es sollte eigentlich nochmal regnen, ist weggezogen und ich glaube, das macht sich jetzt langsam bereit, also das Wetter für morgen, denn da wird es jetzt endlich warm. Im Antenne Wiesbaden Wetter drin für morgen haben wir 27 Grad Sonne-Wolken-Mix und ich glaube, der Sommer kommt dann endlich.
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4: Wir haben eine Meldung von der A643 Wiesbaden Richtung Mainz zwischen Wiesbaden-Dotzheim und Mainz-Gonsenheim. Da sind immer noch 5 Kilometer Stau. Da steht nämlich ein defektes Fahrzeug auf dem Verzögerungsstreifen. Da war ein Unfall, also bitte fahrt vorsichtig.
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4: Wir haben wieder mal ein paar Lieblingsblitzer, die sich hier eingeschlichen haben. Diesen kennen wir auf jeden Fall schon. Er steht öfter in der Klarenthaler Straße, darfst du wieder 30 fahren. Und wir haben noch einen auf der A66, auch sehr bekannt, kurz vor der Tankstelle Erbenheim. Hier sind wie immer 100 erlaubt. Das hat Heiko uns durchgegeben. Vielen Dank an dich, mein Lieber. Falls ihr auch so eine Liebe oder ein Lieber seid, könnt ihr auch einfach mal anrufen und mich informieren, wenn ihr so einen Blitzer seht. Da freuen sich auch alle anderen, nicht nur ich. Wiesbaden 952 69 8 und dann nochmal die 69. Wenn ihr keine Zeit habt, könnt ihr natürlich auch mal gerne eine WhatsApp-Nachricht reinschicken. Kein Problem. Und jetzt gute Fahrt.
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4: Ja, ist ein ganz schön durchwachsener Sommer bis jetzt, würde ich mal sagen. Jeden Tag was Neues. Man weiß nie, was man so richtig bekommt, ne? Aber es soll sich jetzt auch morgen ändern. Die Temperaturen gehen endlich etwas hoch. Am Wochenende richtig, richtig heiß. Und dazu habe ich euch einen echten Sommerklassiker rausgesucht, den wir wirklich alle kennen. Und der mich auf jeden Fall immer so ein bisschen an meine Kindheit erinnert. Ursprünglich als Werbesong für Eis entstanden, entwickelt sich Like Ice in the Sunshine 1986 zum Hit und erreicht die Top 10 der deutschen Charts. Hier sind Beagle Music und Ice in the Sunshine mit Antenne Wiesbaden. Das alles natürlich auch bei schlechtem Wetter aus der schönsten Stadt der Welt.
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0: Never Give Up von Sia. 15 Uhr, 12 haben wir es schon wieder. Ich hoffe, ihr kommt alle gut in den Feierabend und müsst nicht mehr so lange arbeiten, meine Lieben.
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0: Ja, dann haben wir heute wieder was richtig Schönes für euch. Vielleicht sogar eines der schönsten Gebäude unserer Stadt. Für Antenne Wiesbaden-Hörer Remo sogar das schönste Gebäude. Er hat uns geschrieben, die Villa Söhnlein-Papst ist für ihn wirklich das prachtvollste Gebäude hier bei uns in Wiesbaden. Und er macht eigentlich jedes Mal ein Foto, wenn er dort ist, weil er es einfach toll findet. Der ganze Handyspeicher ist voll damit. Antenne Wiesbaden-Reporterin Jill Feitz war auch da. Und Jill, hast du jetzt eigentlich auch ein Bild gemacht?
2: Hallo, ja klar. Weil die Villa, die ist wirklich richtig schön. Und sie hat mich sofort an ein Gebäude erinnert, was die meisten von uns auch kennen. Was aber tatsächlich mehr als, Achtung, 6500 Kilometer weit weg von uns steht, das Weiße Haus in Washington. Das ist aber auch alles kein Zufall, denn Sektfabrikant Wilhelm Söhnlein ließ die Villa 1906 tatsächlich im Stil des Weißen Hauses in Washington errichten. Das Ganze sollte ein Liebesbeweis für seine amerikanische Frau sein. Und was soll ich sagen? Ja, da haben die Architekten auf jeden Fall gute Arbeit geleistet. Seit dem Tod von Friedrich Wilhelm Söhnlein 1938 hatte die Villa dann am Warmen Damm in der Paulinenstraße unterschiedliche Funktionen. 1940 hatte sie die Polizeiverwaltung gemietet. 4 Jahre später ist sie vom Dritten Reich gekauft worden und nach Kriegsende bis 1995 nutzte sie die amerikanische Militärverwaltung. Wahrscheinlich auch gerade wegen der Optik. Zuletzt war unten auch ein Café drin. Seit 2010 ist der reguläre Kaffeebetrieb allerdings eingestellt. Man kann die Räume in der unteren Etage aber noch mieten. Der restliche Teil des Gebäudes wird von der Besitzerfamilie privat genutzt. Also, ein super spannendes Gebäude bei uns hier in Wiesbaden.
0: Und ich kenne einen, der würde wahrscheinlich direkt einziehen und jede Menge Fotos da machen. Tja, die Villa Söhnlein, pass auf. Söhnlein-Papst, richtig schöner Tipp bei uns hier aus Wiesbaden. Und wenn du so denkst, nö, ich habe da noch einen Platz, den bin ich nach viel, viel schöner oder Söhner, dann schreibst du uns einfach mal eine WhatsApp oder rufst an. Nummer kennst du ja, Wiesbaden 952, die 69, die 8 und dann nochmal die 69.
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1: Im Studio Katrin Brause-Zimmermann. Das Land Hessen weitet jetzt das Sicherheitsprogramm Kompass Bahnhof auf weitere Bahnhöfe im Land aus. Unter anderem in Fulda, Hofheim und Rüsselsheim wurden in den vergangenen 2,5 Jahren verschiedene Maßnahmen umgesetzt. Das hat das Innenministerium in Wiesbaden mitgeteilt. An den Bahnhöfen hat es bessere Beleuchtung, mehr Präsenz von Polizei und Ordnungsdiensten sowie Videoüberwachung und gemeinsame Streifen von Landes- und Bundespolizei gegeben. Ziel ist es, Sicherheit und Aufenthaltsqualität an Bahnhöfen zu verbessern. Das Programm soll nun auf weitere Städte in Hessen ausgeweitet werden. Das Wiesbadener Jugendparlament kommt heute zu einer öffentlichen Sitzung zusammen. Das hat die hessische Landeshauptstadt bekannt gegeben. Auf der Tagesordnung stehen unter anderem Vorschläge zur Aufwertung von Jugendtreffpunkten, zur Verbesserung der Sauberkeit auf Spielplätzen und auf öffentlichen Plätzen sowie zur schnelleren Instandsetzung von Schulen. Außerdem beschäftigen sich die Jugendlichen mit dem Thema Videoüberwachung an Gefahrenorten und beraten über eigene Organisationsfragen. Die Sitzung ist öffentlich, interessierte Bürgerinnen und Bürger können teilnehmen. Das Land Hessen hat vom nationalen Bildungsbericht ein gutes Zeugnis erhalten. Das hat das Bildungsministerium in Wiesbaden mitgeteilt. Positiv bewertet worden sind die verpflichtenden Deutsch-Vorlaufkurse für Kinder mit Sprachdefiziten vor der Einschulung. Nach Angaben des Bildungsministeriums haben aktuell rund 17.000 Kinder an den Kursen teilgenommen. Auch bei der Schulabbrecherquote hat Hessen im bundesweiten Vergleich sehr gut abgeschnitten. Mit rund 6% Jugendlichen ohne Hauptschulabschluss hat das Land zuletzt den Spitzenplatz unter den Bundesländern erreicht. An der Bahnbrücke Theodor-Heuss-Ring in Wiesbaden-Südost starten heute Bauarbeiten. Das Tiefbau- und Vermessungsamt erneuert die beschädigte Absturzsicherung auf der Bahnbrücke. Das hat die hessische Landeshauptstadt mitgeteilt. Daher wird der Theodor-Heuss-Ring an dieser Stelle in beide Richtungen auf eine Fahrspur reduziert. Die Abfahrt in Richtung Mainzer Straße wird für Lkw gesperrt. Der südliche Gehweg auf der Bahnbrücke wird für Fußgängerinnen und Fußgänger zur Mainzer Straße gesperrt. Eine Ampel ermöglicht hier den Wechsel auf den nördlichen Gehweg. Die Arbeiten sollen bis zum Ende der hessischen Sommerferien dauern.
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2: Wir messen 22 bewölkte Grad hier in der Britta Arena in Wiesbaden, aber das macht alles nix. Denn im Antenne Wiesbaden Wettertrend für morgen bekommen wir endlich die 27 Grad, die wir uns wirklich auch alle verdient haben. Es kommt Sommerwetter, endlich. Wir warten ja alle drauf und jetzt geht's stetig bergauf. Ist doch schön. Also genießt ihr nochmal vielleicht die schlechte Wetter-Episode. Vielleicht werdet ihr euch noch danach sehnen, wenn ihr schwitzt im Büro.
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2: Die A643 Wiesbaden Richtung Mainz zwischen Wiesbaden-Dotzheim und Mainz-Gunsenheim haben wir gerade 4 Kilometer Stau, dadurch auch 3 Kilometer stockender Verkehr auf der A66 zwischen Wiesbaden der Mainzer Straße und dem Schiersteiner Kreuz.
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2: Wir haben einen mobilen Blitzer in der Klarenthaler Straße. Hier dürft ihr wie immer 30 fahren und wir haben noch einen Lieblingsblitzer auf der A66, kurz vor der Tankstelle Erbenheim. Der ist ja auch oft da. Hier dürft ihr wie immer 100 fahren. Das hat der Heiko uns durchgegeben. Vielen Dank. Und wenn ihr auch noch einen Blitzer seht, dann dürft ihr uns auch natürlich immer gerne anrufen, so wie der Heiko. Und dann wählt ihr einfach mal die Wiesbaden 952-968 und dann nochmal die 69 oder selbe Nummer, gleiches Spiel, einfach mal eine WhatsApp ins Studio schicken. Das geht auch. Da freuen wir uns. Wir wünschen eine gute Fahrt.
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0: Ice Ice Baby von Vanilla Ice. Können wir dann morgen auch endlich mal ein Eis essen? Da freue ich mich. Wir haben es 15.38 Uhr. Und ich hoffe, ihr habt jetzt alle bald Feierabend. Und zum Fußball haben wir auch noch was. Kommt jetzt.
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0: Ja, und die WM ist ja keine Woche alt und schon die erste Sensation. Trainer Beben in Tunesien. Tunesiens Nationaltrainer, Trainer Sabri Lamouchi, muss nach dem 5:1 Niederlage gegen Schweden seinen Stuhl ein bisschen frei machen. Und ich glaube tatsächlich, sowas hat es irgendwie noch nie gegeben. Aber doch, Achtung, stimmt nicht ganz, denn Hendrik Kasperczak wurde während der WM 1998 nach den ersten beiden Gruppenspielen entlassen und durch seinen Assistenten ersetzt. Tja, und auch damals Nationaltrainer in Tunesien. Also doch ähnlich, ne? Und gestern Abend ist mit Spanien einer der Turnierfavoriten ins Turnier eingestiegen. Gegen WM-Neuling Kap Verde gab es allerdings ein sehr überraschendes und sensationelles Ergebnis, nämlich eine 0:0. Naja, heute Abend steigt dann mit den Franzosen der erste ganz heiße Anwärter auf den WM-Sieg ins Turnier ein. Frankreich spielt in New York gegen Senegal. Anschluss ist um 21 Uhr. Und echte Kenner wissen, die Partie löst bei dem ein oder anderen Franzosen naja eher schlechte Erinnerungen aus. 2002, Senegal siegt damals mit 1:0 gegen Frankreich. Senegal hat damals Fußballgeschichte geschrieben. Die Senegalesen besiegten bei ihrem überhaupt allerersten Auftritt auf der großen WM-Bühne den amtierenden Weltmeister, vielleicht ja auch heute Abend schon das Fußballwunder 2.0. Naja, schauen wir mal. Und im Fußball Deutschland ist scheinbar wieder alles in Ordnung. Nach dem Kenter-Auftakt-Sieg gegen Curaçao ist die Mannschaft wieder im Basecamp in Winston-Salem in North Carolina und bereitet sich auf ihr zweites Vorrundenspiel gegen die Elfenbeinküste vor. Und auch zwischen Jürgen Klopp und Nationaltrainer Julian Nagelsmann gibt es bei Magenta TV eine Entschuldigung nach dem Deutschlandsieg.
3: Das Unwort meines Jahres habe ich bereits gebunden. Das ist noch. Ich hätte mir dafür aufs Maul hauen können, aber es war schon zu spät und ich war im Fernsehen. Dass dieses flapsig rausgerutscht hat, gar keine Relevanz. Hoffe ich, dass es alle da draußen verstehen. Was ich festgestellt habe, ich werde übermorgen 59 und bin immer noch dämlich. Aber sag mal, passiert. Wir sind komplett auf eurer Seite und was auch immer ihr damit macht, aber nichts kommt von uns, der den Ablauf hier stören soll.
0: Ah ja, dann hören wir sie ja. Haben sich alle wieder lieb und noch schauen wir noch mal, wie lange die Harmonie da noch anhält. Wir sind gespannt.
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1: Nach den deutlichen Kursgewinnen am Vormittag an den europäischen Börsen werden auch die US-Börsen zum Handelsstart freundlich erwartet. Für Optimismus sorgen weiterhin die zuletzt gesunkenen Ölpreise und die Hoffnung auf eine Entspannung geopolitischer Spannungen. Im Fokus stehen heute vor allem Technologie- und Konsumwerte. Anleger hoffen, dass nachlassender Inflationsdruck der US-Notenbank in den kommenden Monaten Spielraum für Zinssenkungen verschafft. Entsprechend legen die Futures auf Dow Jones, den S&P 500 und Nasdaq vorbörslich zu. Die Vorgaben für den DAX bleiben damit positiv. Die Stimmung an den Märkten ist zum Start in die US-Handelssitzung überwiegend konstruktiv.
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1: Ich bin Tine Klimach. Nach jahrelangem Ringen ist der nächste Schritt im Handelsstreit zwischen der EU und den USA gemacht. Das Europaparlament hat das umstrittene Zollabkommen gebilligt. Allerdings knüpfen die Abgeordneten ihre Zustimmung an klare Bedingungen.
2: Das EU-Parlament hatte die Zustimmung zum Handelsdeal mit den USA verzögert, denn zwischenzeitlich hatte US-Präsident Trump wieder höhere Zölle als vereinbart angekündigt. Das Parlament knüpfte sein Ja also an zwei Bedingungen. Erstens können die Vereinbarungen wieder ausgesetzt werden, falls neue US-Erhöhungen kommen. Und zweitens solle Trump Zölle auf Waschmaschinen und Produkte mit Stahlanteil auf 15% reduzieren. Falls nicht, will die EU ebenfalls solche Zölle prüfen. Insgesamt geht es hier um 30% des weltweiten Handels. Aus Brüssel, Dieter Ebeling.
1: Eine weitere Verhandlungsrunde zwischen den USA und dem Iran soll direkt nach der Unterzeichnung des verhandelten Rahmenabkommens am Freitag in der Schweiz beginnen. Diese weiteren Gespräche sollen innerhalb von 60 Tagen abgeschlossen werden, sagt Irans Außenminister Rakhchi nach Angaben der Nachrichtenagentur Tasnim. Ein Ende des Kriegs schließe außerdem ein Ende der israelischen Besetzung von Gebieten im Libanon mit ein, sagte Rakhchi weiter. Trotz der zunehmenden Verbreitung von Selbstbedienungskassen zieht die deutliche Mehrheit klassische Kassen mit Personal vor. Laut einer Umfrage des Marktforschungsinstituts Kantar stellen sich 67% lieber an, als selbst zu scannen.
3: Die meisten Befragten bevorzugen die klassischen Kassen, weil sie lieber mit Menschen als mit Maschinen zu tun haben. 40% stellen sich aus Gewohnheit an und fast genauso viele zahlen lieber mit Bargeld, was an den meisten Kassen mit Selbstscanner nicht möglich ist. Bei jungen Menschen sind die Kassen zum Selberscannen allerdings durchaus beliebt. Sie sagen, hier habe ich weniger Zeitdruck, kürzere Wartezeiten und hier kann ich besser sehen, dass die Preise und Anzahl der Produkte korrekt erfasst werden. Aus Berlin, Uli Reitinger.
1: Kanzler Friedrich Merz hat Donald Trump beim G7-Gipfel mit einem Geburtstagsgeschenk passend zur Fußball-Weltmeisterschaft überrascht. Merz überreichte dem US-Präsidenten ein Trikot in den Farben der deutschen Fußballnationalmannschaft. Spielername Trump, Nummer 47. Der Republikaner ist der 47. Präsident der USA. Am Sonntag feierte er seinen 80. Geburtstag.
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4: Wir messen noch immer 22 Grad hier in der Britta Arena in Wiesbaden. Ja, das mit der Sonne, naja, das war jetzt wohl nicht so gut. Aber vielleicht kommt es ja gegen Nachmittag, gegen Feierabend nochmal raus. Das wäre ja schön. Ansonsten können wir uns auf jeden Fall auf morgen freuen. Im Antenne Wiesbaden Wettertrend für morgen bekommen wir 28 Grad mit einem Sonnenwolkenmix. Geht doch.
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4: Die A66 Wiesbaden Richtung Frankfurt zwischen Hattersheim und dem Griffler Dreieck. Da liegen immer noch Gegenstände auf der Fahrbahn. Dann haben wir nochmal die A643 Wiesbaden Richtung Mainz zwischen Wiesbaden-Dotzheim und Mainz-Gunsenheim. Haben wir 3 Kilometer Stau, dadurch auch 3 Kilometer Stau und stockender Verkehr auf der A66 zwischen Wiesbaden der Mainzer Straße und dem Schiersteiner Kreuz.
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4: 2 Blitze haben wir. Der erste steht in der Klarenthaler Straße. Den kennen wir ja schon. Da dürfte wie immer 30 fahren. Und noch ein Lieblingsblitzer gibt es heute auch wieder auf der A66, kurz vor der Tankstelle Erbenheim. Der steht immer so versteckt im Gebüsch. Und ihr dürft 100 fahren. Das hat der Heiko uns durchgegeben. Vielen lieben Dank. Und wenn ihr auch sowas erblickt in einem Gebüsch oder woanders, ruft mich an. Wiesbaden 952-698 und dann nochmal die 69. WhatsApp schicken geht natürlich auch.
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0: Upside Down, Diana Ross auf Antenne Wiesbaden aus der schönsten Stadt der Welt. 16:11 Uhr, der Feierabend ruft, es schreit einen förmlich an. Wie ist es? Ja, wir kommen zu einem ganz anderen Thema. Liebe, Treue und eine große Frage, wie stabil ist eine Beziehung eigentlich wirklich? Genau darum geht's in Mozarts Oper Così fan tutte. Alle machen es so, zwei Paare lassen sich auf eine Wette ein und plötzlich stehen die Gefühle auf dem Prüfstand. Das Besondere an dieser Inszenierung, bei jeder Vorstellung hier bei uns in Wiesbaden sollen 20 Paare direkt auf der Bühne mit dabei sein. Sie werden Teil des Stücks und erleben die Geschichte mittendrin, statt nur einfach mal davor. Sagt auch Katja Krüger, Regieassistentin hier bei uns im Staatstheater.
1: Was der absolute Reiz ist, ist natürlich, dass man mitmachen kann erstmal, dass man Teil einer Produktion wird. Man kriegt sogar ein Kostüm und man sitzt halt 30 Zentimeter von Opernsängern entfernt, die man sonst halt aus weiter Ferne sieht. Man ist mittendrin im Geschehen und sieht das Ganze mal aus einer ganz anderen Perspektive. Es passiert unglaublich viel um die Menschen herum, aber sie sind, wie gesagt, auch Teil dieses Experiments. Das heißt, sie werden von anderen Mitgliedern hier, mit denen wir Teil dieser Produktion sind, angeleitet, aber man wird halt Teil dieser Produktion, man macht halt mit, man ist nicht einfach nur Publikum.
0: Ja, und wenn ihr jetzt denkt, boah, das würde ich so gerne auch mal ausprobieren, kein Problem, mitmachen ist nämlich noch möglich.
1: Also man muss nicht Student sein, es gibt eine bestimmte Altersbegrenzung, weil es halt an einer Kunsthochschule spielt und ich glaube, man kann einfach auf die Internetseite gehen, da hat man dann nochmal alle möglichen Informationen, wenn man Lust hat, daran teilzunehmen und ein Teil von dieser Inszenierung zu werden, sind alle Infos auf der Internetseite oder man ruft hier, denke ich, einfach an und kann auch Karten vorreservieren für diese Inszenierung. Was halt wichtig ist, ist, dass man als Paar kommt. Also nicht als Paar, als Liebespaar unbedingt, aber dass es immer zwei Leute sind, die sich gut kennen.
0: Okay, und die Tickets für die Bühnenpaare gibt es schon für 5 Euro pro Person und vielleicht klingt euer Abend dann ja bald so.

Cosi van Tutte. Alle machen es so. Verbindet Mozarts zartlose Musik mit einer außergewöhnlichen Inszenierung, die das Publikum ganz nah ans Geschehen holt. Wer Liebe, Zweifel und menschliche Abgründe mal aus einer völlig anderen Perspektive erleben möchte, der hat jetzt die Chance dazu. Vielleicht sogar direkt mit auf der Bühne. Wir machen weiter mit I Am von Michael Schulte aus der schönsten Stadt der Welt bei Antenne Wiesbaden.

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1: Für alle, die im Moment nicht so viel Lust auf die ganzen WM-Spiele haben und lieber was anderes im Fernsehen gucken wollen, neu auf Netflix Urteilsverlust, eine spanische Serie über eine brillante Anwältin, deren verborgene Zwangsstörung plötzlich alles ins Wanken bringt.
2: Bis vor einem Jahr war ich, Amanda Torres, eine der besten Anwältinnen in ganz Madrid. Heute beschreiben mich zwei Worte, Zwang und Störung. Ich lebe ein neues Leben, in dem alles genau nach Plan verläuft. Wie oft ich mir die Hände wasche, die Anordnung jedes einzelnen Gegenstandes in meiner Wohnung. Ich zähle jeden Schritt, den ich gehe und jede Treppenstufe, die ich nehme. Noch vor einem Jahr war ich ganz oben.
1: Fernanda Torres, früher Spitzenanwältin, heute gerät ihre Karriere ins Wanken. Mandanten verlieren das Vertrauen, Kollegen und Vorgesetzte stellen ihre Professionalität in Frage und die makellose Fassade bröckelt auf einmal. Die Konsequenz, sie verlässt ihre bisherige Position und muss irgendwo irgendwie neu anfangen.
3: Ich bin Sara. Angenehm. Ich habe schon viel von dir gehört.
4: Sara ist die neue Partnerin.
3: Was ist dir leichter gefallen? Die Initialen meines Namens aus dem Firmenlogo zu streichen oder Sara in dein Bett zu holen.
5: Wo soll ich sie hinfahren?
3: Ich brauche einen Job. Mir ist das Gehalt egal.
4: Unmöglich.
3: Geben Sie mir bitte eine Chance.
6: Nein.
3: Anscheinend will mir niemand einen Job geben. Entschuldigung, kennen wir uns?
7: Gabrielle Ochoa. Ich war schon dreimal vor Gericht auf der Gegenseite. Ich habe von der Sache gehört.
3: Man spricht von einer Zwangsstörung.
8: Amanda Torres.
7: Solltest du einen Job suchen, hätte ich da einen Platz.
1: In einer deutlich kleineren Kanzlei kann Fernanda Torres neu anfangen. Mit weniger Prestige, aber dafür mit der Chance, ihr Selbstbild und ihre Arbeit von Grund an einmal neu zu definieren.
3: Ist das nicht die Frau, die vor ein paar Monaten im Gerichtssaal ausgeflippt ist?
7: Amanda ist meine neue Eroberung.
3: Gabriel, das ist Cesar Castillo, mein Ex-Mann.
7: Kein gutes Omen, dass dein Ex die Gegenseite vertritt.
3: Unschuldig.
9: Einspruch, Euer Ehren.
7: Wenn ich ein Problem hätte, wärst du meine Anwältin.
10: Daniela Torres, ich verhafte sie als Hauptverdächtige wegen Mordes an Jaime Ortiz.
3: Moment, Daniela, was soll das?
11: Deine Schwester braucht einen Anwalt.
1: Urteilsverlust, eine gute und spannend gemachte Dramaserie. Sie erzählt von diesem erzwungenen Neustart zwischen Aktenbergen, Gerichtssälen und Therapiesitzungen. Die Serie beleuchtet, wie sehr Fernanda Torres ihr Leben bislang über Kontrolle, Ordnung und Leistung definiert hat und was eben passiert, wenn auf einmal alles wegbricht. Ich finde es richtig gut. 10 Folgen gibt's. Urteilsverlust neu auf Netflix und unser Streaming-Tipp für diese Woche.
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1: Im Studio Katrin Brause-Zimmermann. Das Land Hessen hat vom nationalen Bildungsbericht ein gutes Zeugnis erhalten. Das hat das Bildungsministerium in Wiesbaden mitgeteilt. Positiv bewertet worden sind die verpflichtenden Deutsch-Vorlaufkurse für Kinder mit Sprachdefiziten vor der Einschulung. Nach Angaben des Bildungsministeriums haben aktuell rund 17.000 Kinder an den Kursen teilgenommen. Auch bei der Schulabbrecherquote hat Hessen im bundesweiten Vergleich sehr gut abgeschnitten. Mit rund 6% Jugendlichen ohne Hauptschulabschluss hat das Land zuletzt den Spitzenplatz unter den Bundesländern erreicht. In Wiesbaden tagen in dieser Woche zahlreiche Ortsbeiräte. Wie die hessische Landeshauptstadt mitgeteilt hat, kommen unter anderem die Gremien in Amöneburg, Rambach, Erbenheim und Klarental zusammen. Auf den Tagesordnungen stehen dabei Themen wie der neue Flächennutzungsplan, kommunale Wärmeplanung, der Ausbau von Glasfaser sowie verschiedene Bau- und Verkehrsprojekte. Auch Fragen zu Kitas, Feuerwachen und der Gestaltung von Stadtteilen spielen eine Rolle. In den öffentlichen Sitzungen können Bürgerinnen und Bürger vorab Fragen stellen. Die Termine finden im jeweiligen Stadtteil statt. Die Kanalarbeiten in der Glarusstraße in Wiesbaden-Biebrich verzögern sich. Darüber hat die hessische Landeshauptstadt informiert. Die Glarusstraße bleibt weiterhin ab dem Kreisel Breslauer Straße bis zum Wohngebiet Teplitzstraße, Pfälzerstraße voll gesperrt. Grund sind Tiefbauarbeiten zur Erneuerung des Auslasskanals der Entsorgungsbetriebe der Landeshauptstadt. Von der Sperrung ist auch der Radverkehr betroffen. Die Arbeiten sollen bis Ende Juli dauern. In Wiesbaden-Mitte ist es am Wochenende zu einer Bedrohung mit anschließender Körperverletzung gekommen. In der Nacht zum Samstag wurde der Polizei gegen 2 Uhr gemeldet, dass eine Person in der Grabenstraße von einem Mann mit einem Gürtel und einem Messer bedroht worden sei. Im weiteren Verlauf ist die Person zu Boden gegangen. Der Täter soll weiter auf sie eingeschlagen haben. Die Beamten haben vor Ort nur noch den Tatverdächtigen angetroffen. Als dieser die Streife bemerkt, flüchtet er und wirft das Messer weg. Das Messer kann sichergestellt werden. Der alkoholisierte 29-Jährige kann in der Langgasse festgenommen werden. Die Polizei ist jetzt auf der Suche nach den unbekannten Geschädigten und weiteren Zeugen. Wer Hinweise geben kann, wird gebeten, sich bei der Polizei zu melden.
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2: 23 Grad hier aktuell in der Britta Arena in Wiesbaden. Ziemlich bewölkt da draußen, aber ich bin mir ganz sicher, darunter ist sie, die Sonne. Ganz, ganz sicher ist es. Ganz sicher ist es. Und spätestens morgen kommt sie ja dann auch. 27 Grad bekommen wir morgen, steht im Antenne Wiesbaden Wettertrend für morgen geschrieben. Das heißt, der Sommer kommt noch, er lässt nicht mehr auf sich warten. Und es wird dann auch stetig besser bis zum Wochenende, bis es richtig heiß wird. Und dann schmelzen wir alle dahin und wünschen uns die Wolken wieder zurück. Naja, soweit denken wir jetzt erstmal nicht.
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2: Was haben wir denn auf den Straßen? Ist denn überhaupt was los? Eigentlich so gut wie gar nichts. Nur einer habe ich. A643 Wiesbaden Richtung Mainz. Zwischen Wiesbaden-Dutzheim und Mainz-Gunzenheim haben wir gerade 3 Kilometer Stau. Dadurch leider auch, 4 Kilometer Stau und stockender Verkehr auf der A66 zwischen Wiesbaden-Ermheim und dem Schirsteiner Kreuz. Naja, für 4:30 geht das eigentlich noch.
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2: Jetzt habe ich auch nur 2. Also alles nichts schlimm hier. Einer an der Klarenthaler Straße, 30 darfst du fahren. Und dann haben wir noch einen Lieblingsblitzer auf der A66, kurz bei der Tankstelle Erbenheim. Den kennen wir auch schon. Hier sind 100 erlaubt. Das hat Heiko gesehen, Gott sei Dank. Wenn du auch sowas siehst, mach's wie Heiko, ruf mich an. Wiesbaden 952, die 69, die 8 und dann immer die 69. Du kannst auch eine WhatsApp schicken, das geht natürlich auch.
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2: Ja, Leute, das ist die Ruhe vor dem Sturm, glaube ich. Heute ist der letzte Tag, wo es noch nicht so ganz so sommerlich ist. Es ist eher so Anfang Frühling hier. Also mit Juni hat das alles nichts zu tun, aber morgen geht's los. Es wird heiß. Ja? Und ich empfehle euch heute trotzdem schon was zu machen, denn man kann heute auch in der schönsten Stadt der Welt natürlich wieder ganz, ganz tolle Sachen machen. Es gibt was für alle Filmlovers, Literaturlovers, Musiklovers. Es ist bunt vorgepackt. Wir können uns vorfreuen auf morgen und gehen heute nochmal raus. Wenn du wissen willst, was abgeht, bleibst du dran. Noch einen Song hören wir und dann werde ich es dir sagen. Close Encounters gibt's jetzt auf Antenne Wiesbaden und wie immer aus der schönsten Stadt der Welt, natürlich.
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0: Nee, nee, nicht weinen, nicht weinen. Das Wetter wird gut, Leute. Keine Sorge, keine Sorge.
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2: Ja, wir haben einen Kinotipp für euch. Geno Venere läuft heute um 18 Uhr in der Kalerie Filmbühne. Der Kriminalfilm von Wolfgang Staute erzählt die Geschichte eines frisch entlassenen Geldschrankknackers, der plötzlich mitten in zwielichten Berliner Milieus unterwegs ist. Und natürlich dazu auch noch, was auch sonst in eine ganz, ganz komplizierte Liebesgeschichte reingerät. Klingt jetzt erstmal nicht so ganz so cool, ist aber, glaube ich, ziemlich lustig, ja? Und sehr unterhaltsam. Ein bisschen schwarzer Humor ist auch mit dabei, also eigentlich perfekter Mix. Der Film ist ab 12 Jahren und Tickets gibt's für 9 Euro. Kann man machen. Kino für 9 Euro ist ziemlich rar heutzutage. Also schaut gerne mal vorbei. 18 Uhr geht's los in der Kalerie Filmbühne hier in Wiesbaden. Und wir alle sagen, nö, Kino habe ich gar keinen Bock irgendwie. Vielleicht liebst du es ja zu schreiben. Dann haben wir auch was für dich, was richtig Entspanntes. Dostojewskis Erben laden heute Abend 19.30 Uhr im Literaturhaus Villa Clementine ein. Hier treffen sich alle, die Bock haben zu schreiben, sich mal ein bisschen auszutauschen und zu diskutieren, rumzuspinnen, egal ob du gerne Roman schreibst oder eine Kurzgeschichte oder einfach schon ewig so ein kleines Skript auf deinem Laptop versauert, was einfach mal geöffnet werden will, da kannst du da mal vorbeischauen. Willkommen ist jeder, der schreibt, Bücher mag oder einfach mal ein bisschen Lust auf Literatur und Gespräche darüber hat. Der Eintritt ist frei und um 19.30 Uhr geht's los im Literaturhaus Villa Clementine. Und dann haben wir noch was für einen guten Zweck und zwar im Kesselhaus im Schlachthof. Da gibt's heute ein ganz besonderes Konzert bei Alternative Gutmensch. Der Eintritt ist frei und gespendet wird einfach das, was ihr mögt und könnt. Euch erwartet ein bunter Abend mit großartiger Live-Musik, guter Stimmung und natürlich mit einer starken Botschaft für mehr Solidarität und soziales Miteinander. Und ich glaube, das ist auch etwas, was wir wirklich alle im Moment gut gebrauchen können. Los geht's um 19 Uhr und das im Kesselhaus, direkt am Schlachthof hier bei uns in Wiesbaden. Egal, was ihr macht, wir wünschen natürlich super Unterhalten, die beste Zeit. Und vor allem richtig viel Spaß. Spaß ist wirklich underrated. Wirklich viel Spaß wünsche ich euch.
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2: Und der Goldpreis liegt aktuell bei 119,87 € pro Gramm Gold und der Silberpreis bei genau 1,96 € pro Gramm Silber.
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1: Ich bin Tine Klimach. Am Rande des G7-Gipfels könnte es ein weiteres Treffen zwischen US-Präsident Trump und dem ukrainischen Präsidenten Selenskyj geben. Trump kündigte Gespräche an und erneuerte zugleich seinen Appell an Russland, im Ukraine-Krieg zu einer Einigung zu kommen.
2: Das weitere Treffen zwischen Selenskyj und Trump wird als positives Zeichen gesehen. Zunächst nämlich gab es Sorge, welchen Kurs der US-Präsident im Ukraine-Krieg einschlägt und inwieweit er das von Russland angegriffene Land weiter unterstützt. Nach der Arbeitssitzung zur Ukraine hier in Evian aber zeigte sich auch EU-Kommissionspräsidentin von der Leyen optimistisch, dass in die Bemühungen um ein Ende des Kriegs neuer Schwung kommt. Das Blatt wende sich für die Ukraine, meinte sie. Es sei nun der Moment, die Unterstützung für das Land noch einmal deutlich zu verstärken. Aus Evian, Michael Evers.
1: Das Europaparlament hat den Weg für die Umsetzung des umstrittenen Zollabkommens mit den USA freigemacht. Die Abgeordneten stimmten in Straßburg dafür, Zölle auf US-Industriegüter abzuschaffen und US-Agrarprodukten einen besseren Marktzugang zu gewähren. Allerdings nur, wenn auch die USA ihre Verpflichtungen aus dem Abkommen vollständig umsetzen. In Berlin hat heute das Zentrum zur Abwehr hybrider Bedrohungen die Arbeit aufgenommen. Mit dem neuen Zentrum sollen Kampagnen und Attacken von Staaten wie Russland frühzeitig erkannt werden.
3: Vertreter verschiedener Organisationen sollen hier in Zukunft regelmäßig zusammenkommen. Dazu gehören zum Beispiel die Nachrichtendienste, die Polizeibehörden von Bund und Ländern und das Bundesamt für Sicherheit in der Informationstechnik. So sollen sie hybride Angriffe früh genug erkennen und im besten Fall verhindern. Gemeint sind damit Angriffe, die militärische, wirtschaftliche, geheimdienstliche und propagandistische Mittel kombinieren, also zum Beispiel Cyberattacken und die Beeinflussung der öffentlichen Meinung, besonders vor Wahlen. Fiona Reinhardt, Nachrichtenredaktion.
1: Wer in Deutschland ins kühle Nass springen will, kann das fast überall ohne Angst vor gesundheitsgefährdenden Bakterien tun. Pünktlich zur Badesaison bescheinigt ein Bericht der Europäischen Umweltagentur Europas Badegewässern überwiegend eine ausgezeichnete Wasserqualität. Es wurden dazu mehr als 22.000 Badestellen ausgewertet. Das Ergebnis? In der EU wiesen knapp 85% der Badestellen im vergangenen Jahr eine exzellente Wasserqualität auf. 96% erfüllten immerhin die EU-Mindeststandards.
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4: Aktuell messen wir noch 22 Grad hier in der Britta Arena. In Wiesbaden ein bisschen Wolken draußen, ein bisschen windig auch im Moment. Sonne hat sich versteckt, aber im Antenne Wiesbaden-Wetterstand für morgen erwartet uns große 27 Grad Sonne-Wolken-Mix. Das heißt, der Sommer kommt auf jeden Fall.
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4: Ich habe eine Meldung von der A6 Wiesbaden Richtung Mainz. Zwischen Wiesbaden-Dotzheim und dem Mainz-Gunsenheim haben wir immer noch 3 Kilometer Stau, dadurch auch 2 Kilometer stockender Verkehr auf der A66 zwischen Wiesbaden der Mainzer Straße und dem Schiersteiner Kreuz.
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4: Wir haben 2 Blitzerchen. Einer an der Klarenthaler Straße. Ihr dürft hier 30 fahren. Wo der genau steht, weiß ich nicht. Wenn ihr es wisst, sagt es mir gerne. Und noch ein Lieblingsblitzer auf der A66. Kurz vor der Tankstelle Erbenheim. Da dürft ihr 100 fahren. Und das hat der liebe Heiko gesehen und durchgegeben. Falls ihr auch was seht, dann ruft mich an. Wiesbaden 952 698 und dann nochmal die 69. WhatsApp schicken geht selbstverständlich auch. Aber bitte sagt, wenn ihr einen seht, da freuen wir uns alle. Alle, die draußen rumfahren, alle hier in der Redaktion. Jeder freut sich, alle sind glücklich.
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4: Ganz genau, Feierabend, er ruft. Und mit mir, Amina Liedtke. Ich freue mich, dass ihr Feierabend habt und ich noch nicht. Naja, gut, kommt auch noch irgendwann. Wir machen auch einen Direktwecker. Wetter. Wir machen besser Wetter nicht, aber wir machen weiter. Und zwar mit In the End von Deepish Mode. Und davor gibt es noch Sie ist weg von den Fantastischen Vier. Lang auch nicht mehr gehört. Geiles Teil auch, geiles.

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0: the End, Depeche Mode. Ja, wer friert uns diesen Moment ein?
1: Besser kann es nicht sein.
0: Naja, geht so, ne? Die Fußballmannschaft läuft. Aber die Fußball-Weltmeisterschaft, die läuft auch. Und es gab schon gleich zu Beginn mal 3 rote Karten im Auftaktspiel. Und es gab in jedem Land der 3 Gastgeber eine riesen Eröffnungsshow. Besonders gefreut haben wir uns über 7 Tore, das Spektakel der deutschen Elf gegen Caracao. Aber irgendwie, ich weiß nicht, ob das bei euch ähnlich ist. Man hat nicht so den Eindruck, ob das so richtig die Stimmung so aufkauft. Vielleicht müssen wir die Musik ein bisschen lauter machen. Naja, mein Kollege Tobi Rinker, der ist auf jeden Fall ein riesen Fußballfan. Tobi, was sagst du denn jetzt? Wie ist denn die Stimmung im Land?
2: Ja, mäßig würde ich sagen. Jetzt läuft die WM ja schon ein paar Tage und ich habe gedacht, wenn Deutschland im Turnier ist, dann schwappt die Stimmung irgendwie auch automatisch über. Aber irgendwie, klar, wir hatten einen ersten kleinen Autokorso, auch hier bei uns in Wiesbaden. Vereinzelt gab es Rudelgucken, aber halt auch nicht das ganz große Public Viewing, was ja wiederum daran liegt, dass die Anstoßzeiten für uns hier oft sehr spät und teilweise sogar mitten in der Nacht liegen und sich da die Veranstalter sagen, ja, macht für uns keinen Sinn. Auch so Flaggen und Fähnchen an den Autos oder an Balkonen habe ich bis jetzt nur ganz vereinzelt mal gesehen. Und auch alle, mit denen ich hier bei uns in Wiesbaden gesprochen habe, sagen, WM-Stimmung gibt es aktuell nicht so wirklich.
3: Ich bin nicht in WM-Stimmung, weil mir das Ganze drumherum nicht gefällt. Ich würde sagen, früher hätte ich jedes Spiel geschaut. Heute schaue ich wirklich mit Sicherheit nur die deutschen Mannschaften.
4: Also ich bin noch nicht so in WM-Stimmung. Ich glaube, weil das einfach noch nicht so präsent war auf Social Media und so.
5: Meine Kinder, die haben Fußballtrikots und Fußbälle, so Fähnchen, Standardausrüstung. Und dann schauen wir zusammen Fußball.
6: Ja, also jetzt nicht so wirklich, also weil halt einfach wenig Flaggen, wenig Events, wenig Stimmung generell ist.
0: Und was sagst du sonst so? Sind die USA, Mexiko und Kanada jetzt ein guter Gastgeber?
2: Ja, also wenn du mich fragst...
7: Weiß ich nicht, Digga. Weiß ich nicht, muss das?
2: Natürlich hast du hier den Eindruck, es ist irgendwie alles top durchgeplant und von vorne bis hinten organisiert. Die Stadien sind auch voll und teilweise auch echt riesig und imposant, aber wir haben Ticketpreise ab 500 Euro aufwärts. Dann musst du teilweise noch hunderte Euro für einen Parkplatz oder einen Zug zahlen. Und dann kommt dazu, dass die Amis sich für Fußball eigentlich gar nicht interessieren. Also da ist eher American Football, Basketball oder Baseball im Hype. Die Fußball-WM, so habe ich zumindest den Eindruck, läuft da nebenbei. Und auch vor den Spielen ist immer natürlich so ein riesiges Bohai mit XXL-Länderflaggen, einem Countdown und total komischer Einlauf der Mannschaften. Ich will eigentlich Gänsehaut bei der Nationalhymne, Stimmung im Stadion und dann eine Schlacht auf dem Rasen. Alles 3 habe ich persönlich noch nicht und ich glaube, so geht es vielen anderen auch.
0: Also in Sachen Stimmung, das ist auf jeden Fall noch Luft nach oben. Das können wir auf jeden Fall festhalten. Aber gut, wir haben ja jetzt so ein paar Wochen. Vielleicht packt der ein oder andere ja auch nochmal sein Autofähnchen wieder aus. Vielleicht müssen wir auch einfach jetzt Moves Like Jagger hören. Das passt ja perfekt, um uns ein bisschen einzustimmen, Leute. Macht doch mal ein bisschen Stimmung. Vielleicht ein bisschen tanzen. Vielleicht geht's dann auch wieder.

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1: Im Studio Katrin Brause-Zimmermann. Das Land Hessen weitet jetzt das Sicherheitsprogramm Kompass Bahnhof auf weitere Bahnhöfe im Land aus. Unter anderem in Fulda, Hofheim und Rüsselsheim wurden in den vergangenen 2,5 Jahren verschiedene Maßnahmen umgesetzt. Das hat das Innenministerium in Wiesbaden mitgeteilt. An den Bahnhöfen hat es bessere Beleuchtung, mehr Präsenz von Polizei und Ordnungsdiensten sowie Videoüberwachung und gemeinsame Streifen von Landes- und Bundespolizei gegeben. Ziel ist es, Sicherheit und Aufenthaltsqualität an Bahnhöfen zu verbessern. Das Programm soll nun auf weitere Städte in Hessen ausgeweitet werden. Das Wiesbadener Jugendparlament kommt heute zu einer öffentlichen Sitzung zusammen. Das hat die hessische Landeshauptstadt bekannt gegeben. Auf der Tagesordnung stehen unter anderem Vorschläge zur Aufwertung von Jugendtreffpunkten, zur Verbesserung der Sauberkeit auf Spielplätzen und auf öffentlichen Plätzen sowie zur schnelleren Instandsetzung von Schulen. Außerdem beschäftigen sich die Jugendlichen mit dem Thema Videoüberwachung an Gefahrenorten und beraten über eigene Organisationsfragen. Die Sitzung ist öffentlich. Interessierte Bürgerinnen und Bürger können teilnehmen. Das Land Hessen hat vom nationalen Bildungsbericht ein gutes Zeugnis erhalten. Das hat das Bildungsministerium in Wiesbaden mitgeteilt. Positiv bewertet worden sind die verpflichtenden Deutsch-Vorlaufkurse für Kinder mit Sprachdefiziten vor der Einschulung. Nach Angaben des Bildungsministeriums haben aktuell rund 17.000 Kinder an den Kursen teilgenommen. Auch bei der Schulabbrecherquote hat Hessen im bundesweiten Vergleich sehr gut abgeschnitten. Mit rund 6% Jugendlichen ohne Hauptschulabschluss hat das Land zuletzt den Spitzenplatz unter den Bundesländern erreicht. An der Bahnbrücke Theodor-Heuss-Ring in Wiesbaden-Südost starten heute Bauarbeiten. Das Tiefbau- und Vermessungsamt erneuert die beschädigte Absturzsicherung auf der Bahnbrücke. Das hat die hessische Landeshauptstadt mitgeteilt. Daher wird der Theodor-Heuss-Ring an dieser Stelle in beide Richtungen auf eine Fahrspur reduziert. Die Abfahrt in Richtung Mainzer Straße wird für Lkw gesperrt. Der südliche Gehweg auf der Bahnbrücke wird für Fußgängerinnen und Fußgänger zur Mainzer Straße gesperrt. Eine Ampel ermöglicht hier den Wechsel auf den nördlichen Gehweg. Die Arbeiten sollen bis zum Ende der hessischen Sommerferien dauern.
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2: Wir messen aktuell 23 Grad. Es ist wieder ein bisschen wärmer geworden. Hier in und aus der Britta Arena in Wiesbaden und auch sonst überall in Wiesbaden. Naja, es soll sogar tatsächlich nochmal nach 18 Uhr 25 Grad werden. Glaube ich irgendwie gar nicht. Kann ich irgendwie gar nicht glauben. Das ist der Vorbote für morgen. Im Antenne Wiesbaden Wetter drin für morgen haben wir nämlich 27 Grad. So eine Wolkenmix. Der Sommer kommt also.
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2: Die A66 Wiesbaden Richtung Frankfurt. Zwischen Frankfurt Höchst und im Nordwestkreuz haben wir gerade 3 Kilometer stockend. Nochmal die A66 Frankfurt Richtung Wiesbaden. Zwischen Wiesbaden-Erbenheim und dem Schierstener Kreuz auch leider 4 Kilometer Stau.
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2: Der erste Blitzer heute in der Klarenthaler Straße. Hier dürft ihr 30 fahren. Dann haben wir noch einen Lieblingsblitzer auf der A66 kurz vor der Tankstelle Erbenheim. Hier sind wie immer 100 erlaubt. Das hat Heiko gesehen. Vielen Dank. Falls du auch sowas siehst, ruf an. Wiesbaden 952, die 69, die 8 und dann aber die 69. Oder du schickst mir einfach ganz leicht 5 Sekunden dauert das hier eine WhatsApp rein. Studio, da freue ich mich und alle anderen auch. Gute Fahrt in den Feierabend.
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2: Schönen Feierabend.

0: Human Work auf Alt. Maxi Breeze auf Antenne Wiesbaden. 17:37 Uhr. Schönen Feierabend wünsche ich euch. Unten in der Fasinerie bei uns in Wiesbaden, da gibt es neue Bewohner, mit denen man sonst vielleicht jetzt eher in Schierstein nicht gerechnet hätte.
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0: Ja, und wie jeden Tag haben wir in Wiesbaden natürlich auch wieder Zahlen für euch. Unsere Zahl des Tages ist heute die 4. In der Fasanerie leben gerade 4 neue Störche. Ansonsten würden wir ja eher nach Schierstein fahren, wenn wir Störche beobachten wollen. Also eher nicht. Jetzt gibt's auch in der Fasanerie Störche zu sehen. Und es sind nicht irgendwelche Störche. Die Tiere wurden gerettet und hätten wahrscheinlich sonst nämlich gar nicht überlebt.
2: Das Besondere bei unseren 4 Störchen ist, dass sie Wildunfälle sind. Heißt, es sind wilde Störche, die aus der Natur kommen, aber einen Windradunfall hatten oder vors Auto gekommen sind oder anderweitige Unfälle hatten und deswegen flugunfähig sind und in der Natur einfach nicht mehr überleben könnten. Und bei uns haben sie jetzt ein neues Zuhause gefunden.
0: Ja, 4 gerettete Störche wohnen aktuell in der Fasanerie in Wiesbaden Nordwesten und deshalb ist die 4 heute unsere bisschen unglückliche Zahl des Tages.
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1: Ich bin Tine Klimach. Nach jahrelangem Ringen ist der nächste Schritt im Handelsstreit zwischen der EU und den USA gemacht. Das Europaparlament hat das umstrittene Zollabkommen gebilligt. Allerdings knüpfen die Abgeordneten ihre Zustimmung an klare Bedingungen.
2: Das EU-Parlament hatte die Zustimmung zum Handelsdeal mit den USA verzögert, denn zwischenzeitlich hatte US-Präsident Trump wieder höhere Zölle als vereinbart angekündigt. Das Parlament knüpfte sein Ja also an zwei Bedingungen. Erstens können die Vereinbarungen wieder ausgesetzt werden, falls neue US-Erhöhungen kommen. Und zweitens solle Trump Zölle auf Waschmaschinen und Produkte mit Stahlanteil auf 15% reduzieren. Falls nicht, will die EU ebenfalls solche Zölle prüfen. Aus Brüssel, Dieter Ebeling.
1: Die USA und führende europäische Staaten haben sich beim G7-Gipfel nach Angaben aus der deutschen Delegation darauf verständigt, den Druck auf Russland weiter zu erhöhen, um zu neuen Verhandlungen über ein Ende des Angriffskriegs gegen die Ukraine zu kommen. Alle G7-Teilnehmer waren sich einig, dass die Unterstützung der Ukraine erhöht werden muss und dass der Druck auf Russland erhöht werden muss, hieß es nach Beratungen im französischen Evian. Kurz vor dem Ende des Tankrabatts zieht die Monopolkommission eine erste Bilanz. Demnach kam die Steuersenkung an den Zapfsäulen größtenteils bei den Autofahrern an. Ein kleiner Teil der Entlastung blieb nach Einschätzung des Beratungsgremiums allerdings bei den Mineralölunternehmen hängen.
3: Bis zu 200 Millionen Euro haben die Mineralölkonzerne eingesackt. Vor allem beim Diesel haben sie danach die Steuersenkungen nicht komplett an die Autofahrer weitergegeben. Doch der Branchenverband wehrt sich, sagt, stimmt absolut nicht. Auffällig ist allerdings, dass der Rabatt je nach Region unterschiedlich weitergegeben wurde. Im Norden, da gab es den höchsten Preisrückgang, im Süden dagegen, da fiel er geringer aus. Claudia Wächter, Nachrichtenredaktion.
1: Rund 8 Monate nach der lebensbedrohlichen Messeattacke auf die SPD-Politikerin Iris Stalzer aus Herdecke in NRW ist ihre Tochter wegen gefährlicher Körperverletzung angeklagt worden. Das sagte der ermittelnde Oberstaatsanwalt der dpa. Im vergangenen Oktober war es zu einer Gewalttat gegen Stalzer im Haus der Familie gekommen. Die Staatsanwaltschaft wirft der Jugendlichen vor, ihrer Mutter mehrere Messerstiche zugefügt zu haben. Das Amtsgericht Hagen prüfe nun die Zulassung der Anklage.
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4: 25 Grad messen wir hier in der Britta Arena in Wiesbaden. Glaubt man irgendwie gar nicht, wenn man so rausguckt. Ist aber so. Das ist der Vorbote für morgen. Morgen wird es nämlich richtig warm. 27 Grad, Sonne, Wolken, Mix bekommen wir im Antenne Wiesbaden Wettertrend. Wir freuen uns, der Sommer kommt.
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4: Oh, ist gar nicht so viel los auf den Straßen, ne? Dafür, dass wir jetzt Feierabend haben. Ich habe eine fette Meldung von der A643 Wiesbaden Richtung 1. Zwischen Wiesbaden-Dotzheim und Mainz-Bombach 2 Kilometer Stau. Dadurch auch immer noch 3 Kilometer Stau und stockender Verkehr auf der A66 zwischen Wiesbaden-Mainzer Straße und dem Schierstener Kreuz.
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4: Ja, Blitzer habe ich 2 Stück. Einer, den kennen wir schon, der ist gut. Der steht auf der A66 und kurz vor der Tankstelle Erbenheim darfst du 100 fahren. Vorsicht. Und dann haben wir noch einen in der Klarenthaler Straße. Den kennen wir auch. Der ist auch öfter da. Hier sind wie immer 30 erlaubt. Und falls du auch sowas siehst, darfst du mir immer gerne eine WhatsApp-Nachricht hier rein ins Studio schicken. Da freue ich mich. Oder du rufst mich einfach mal ganz kurz an. Mit einem kleinen Plausch. Hm? Kannst du auch machen. Gute Fahrt.
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5: Guten Abend und hallo zu einer neuen Folge der Power Hour hier bei Antenne Wiesbaden. Als meinen heutigen Gast begrüße ich den Fernsehmoderator, Rennfahrer und Chefredakteur Christoph Kragenhengst. Herzlich willkommen, Christoph.
6: Moin, schönen guten Abend. Freue mich, hier zu sein.
5: Christoph, wie ich dich gerade vorgestellt habe, das waren nicht meine eigenen gewählten Worte, sondern es ist das gewesen, was ich bei Wikipedia zu dir gefunden habe. Kannst du dich da einigermaßen mit identifizieren?
6: Absolut. Das trifft alles einigermaßen zu, wobei ich mich in erster Linie als Journalist sehe und als autobegeisterten Menschen, vor allem Motorsportfan. Und das alles zusammengepackt irgendwie als Journalist, der dann auch noch Rennen fährt und seine Leidenschaft teilt.
5: Den Artikel auf Wikipedia hat ein begeisterter Leser verfasst oder warst du das selber?
6: Ich habe den ehrlich gesagt nicht verfasst. Mir ist der bekannt, aber ich kann es dir leider nicht sagen.
5: Dann fangen wir doch einfach mal ganz chronologisch bei dir an, um dich dem Publikum vorzustellen bzw. den Hörern. Du bist 86 in Bonn geboren, bist also jetzt genau 40 Jahre alt. Ja, und dann ging es wahrscheinlich über Schule, Ausbildung, Studium in die Richtung, in der du heute bist. Wie war das Ganze denn?
6: Genau, also Autos haben schon immer irgendwie eine Rolle gespielt in meinem Leben, aber dann, wo es zum ersten Mal ins Go-Kart ging, mit 10 Jahren, oder bin ich zum ersten Mal Go-Kart gefahren, natürlich war da die Leidenschaft geweckt und der Wunsch da auch weiterzumachen, aber Motorsport kostet Geld, vor 20 Jahren wie heute, und ich habe das immer so nebenbei mir ein bisschen versucht zu behalten und habe dann im Studium mit Anfang 20 mir ein Rennkart zugelegt, bin hobbymäßig Rennkart gefahren und auf der Dahlemer Binz, also da beim Karting-Club Burgbrüggen, und ich meine, ganz früher war auch mal Heinz-Harald Frenzen da mittendrin, bin ich immer nicht ganz sicher, ich meine aber, das war so, und da bin ich ein paar jahrelang Clubsportrennen gefahren, Go-Kart, Rennkart. Mal hier und da noch ein Gaststart. Einmal bin ich in Gaststart gefahren in Kerpen. Aber das war dann so die Anfänge, und dann als Journalist angefangen über ein Praktikum bei der Autozeitung, über eine Agentur in Hamburg im Motorsport.
5: Die Begeisterung war aber von Anfang an auch schon motorsportlich geprägt. Das heißt, du hast nicht nur mit Matchbox-Autos gespielt und hast an irgendwas rumgeschraubt oder hast dich für das eine oder andere Automodell interessiert, hast in die Autos reingeguckt und dir den Tacho angeschaut, sondern Motorsport explizit, das war schon so ein Ding. Vom Elternhaus her auch geprägt?
6: Nein, gar nicht. Also Motorsport, jetzt wo du so drauf zielst, würde ich sagen, ja, hast du recht. Irgendwie ist es wirklich Motorsport gewesen. Und von zu Hause aus habe ich keine großen Verbindungen zum Motorsport gab.
5: Nicht durch die Eltern, nicht durch die Geschwister.
6: Wenig, also es wurde nie gesagt, ich soll es nicht machen, aber es gibt auch weniger. Mein Onkel war mal Kfz-Meister, das ist die einzige Verbindung, aber da würde ich jetzt auch wenig, da gab es keine großen Verbindungen, und das hat sich so ergeben einfach.
5: Und dann ging es in Richtung Journalismus, also die Autozeitung in Köln, sagtest du.
6: Genau, beziehungsweise noch kleiner Funfact, der das unterstreicht, meine Leidenschaft für alles, was irgendwie fährt. Nach dem Abitur habe ich mich schon während des Abiturs dazu entschieden, Technikjournalismus in St. Augustin zu studieren, und habe dann meinen Grundwehrdienst gemacht bei der Bundeswehr im Westerwald. Was gibt es im Westerwald? Was macht da Sinn? Ein Panzerbataillon. Und ich war da wirklich bei einem Panzerbataillon und habe meinen Grundwehrdienst gemacht und durfte in den 9 Monaten Panzer fahren lernen. Und das ist auch eine der, sagen wir mal, motorisierten Erfahrungen, die ich jetzt nicht unbedingt nochmal brauche, aber die ich auch nicht missen möchte.
5: Um die dich sicherlich viele auch beneiden würden. Also ich tue das definitiv.
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1: Willkommen zurück zur heutigen Power Hour mit meinem Gast, dem Journalisten und Hobbyrennfahrer Christoph Kragenhengst.
2: Hast du denn aus deinem Studium bis heute viele Kommilitonen auch nochmal wieder getroffen, die in eine ähnliche Richtung gegangen sind? Technik, Journalismus, gibt es ja nicht viele Bereiche. Flugzeug, Motorrad, Auto, Boot, Industrie. Wo sind die Leute so hingegangen mit so einem Technik, mit so einem Studium?
3: Es gibt da alles. Die bekannteste Absolventin ist sicherlich Katrin Bauerfeind, die aus dem Studiengang was ganz anderes gemacht hat. Aber es gibt viele, die in der Industrie geblieben sind und dann auch zu Herstellern in die PR gegangen sind. Zum Beispiel, ich weiß noch, einer meiner liebsten Radioberichte war, ich sollte einen Radiobericht machen über ein Thema, was ich mag. Und ich bin auf die Kartbahn nach Dahlem gefahren mit dem Radiorekorder und habe da die Geräusche der Go-Karts eingefangen und dann einen Bericht darüber gemacht.
2: Also die klassische Arbeit beim Radio, wie wir sie hier auch von Antenne Wiesbaden kennen. Dich kenne ich vor allem aus den TV-Formaten von Auto, Motor und Sport TV. Da ist also jetzt noch eine kleine Lücke von der Ausbildung bei der Autozeitung in Köln zur Auto, Motor und Sport TV. Auch die sitzen, glaube ich, in Köln oder um Köln herum, sowie auch RTL und viele andere Produktionen und Fernsehsender. Wie ging es für dich weiter?
3: Also insgesamt war ich 3,5, 4 Jahre knapp bei der Autozeitung und bin dann auch über Kontakte von der Autozeitung noch in eine Kommunikationsagentur gewechselt, die auch sich nur im Thema Auto und Motorsport befasst hat. Motorsport unter anderem. Dadurch habe ich auch ein Erlebnis mitbekommen dürfen, was ich so sicherlich hätte nicht leben können. Ich war 2015 in Le Mans dabei, war dort mit Porsche zuständig und stand in der Box als Porsche auch mit starkem Aufgebot, unter anderem Hülkenberg, da am Start war und ich habe quasi auch mal den Helm von Nico Hülkenberg da gehalten, was eine ziemlich coole Erfahrung war und auch das mitzuerleben, das Rennen, die Atmosphäre und natürlich auch die Marke, das war schon sehr cool. Das war in der Kommunikationsagentur auch.
2: Das war damals Hülkenberg Gesamtsieg auf dem 919 Hybrid, der Gesamtsieg in der LMP1-Klasse in Le Mans.
3: Das müsste das 2015er Jahr gewesen sein. Also auch in der Zeit, wo Porsche
2: alles aufgeboten hat, was es nur und gab und wo das Budget auch noch entsprechend war, was ja heute, glaube ich, nicht mehr ganz so ist.
3: Und
2: Le Mans
3: halt,
2: gerade
3: genau.
2: Vor einer Woche gewesen und das ohne Porsche in der Hypercar-Klasse.
3: Genau, also trotzdem sehr gute Erinnerungen, auch schon 11 Jahre her. Dann, wie das so ist, ich bin dem Thema Auto immer treu geblieben und das wird auch sehr wahrscheinlich immer so bleiben, dass ich mich damit bis zum Ende meines beruflichen Lebens auf jeden Fall beschäftigen möchte und habe dann eine Möglichkeit gefunden oder gesehen, dass bei der Motorpresse TV in Köln für Auto, Motor und Sport Channel eine Redakteurstelle offen war und ich wollte dann der geschriebenen Dimension noch etwas mehr, ja, noch was dazufügen, dass eben, was das Bewegtbild dann war. Weil du kannst sehr viel, du weißt es ja, du liest ja selber gerne Autotexte, ne? Und natürlich gut geschriebene Texte ziehen dich schon mit rein, aber ich finde beim Fernsehen, da hast du noch ein bisschen, noch eine Ebene mehr. Und die hat mich dann auch gereizt und wollte das kennenlernen. Und dann habe ich das quasi da von Grund auf gelernt und mich dann 10 Jahre lang da hochgearbeitet.
2: Da kam dann das Visuelle dazu und da hast du dann auch die beiden oder meine letzten beiden Gesprächsgäste hier kennengelernt, Christian Menzel und Alexander Bloch, mit denen du ja lange, lange Jahre zusammengearbeitet hast.
3: Genau.
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1: Im Studio Katrin Brause-Zimmermann. Das Land Hessen hat vom nationalen Bildungsbericht ein gutes Zeugnis erhalten. Das hat das Bildungsministerium in Wiesbaden mitgeteilt. Positiv bewertet worden sind die verpflichtenden Deutsch-Vorlaufkurse für Kinder mit Sprachdefiziten vor der Einschulung. Nach Angaben des Bildungsministeriums haben aktuell rund 17.000 Kinder an den Kursen teilgenommen. Auch bei der Schulabbrecherquote hat Hessen im bundesweiten Vergleich sehr gut abgeschnitten. Mit rund 6% Jugendlichen ohne Hauptschulabschluss hat das Land zuletzt den Spitzenplatz unter den Bundesländern erreicht. In Wiesbaden tagen in dieser Woche zahlreiche Ortsbeiräte. Wie die hessische Landeshauptstadt mitgeteilt hat, kommen unter anderem die Gremien in Amöneburg, Rambach, Erbenheim und Klarental zusammen. Auf den Tagesordnungen stehen dabei Themen wie der neue Flächennutzungsplan, kommunale Wärmeplanung, der Ausbau von Glasfaser sowie verschiedene Bau- und Verkehrsprojekte. Auch Fragen zu Kitas, Feuerwachen und der Gestaltung von Stadtteilen spielen eine Rolle. In den öffentlichen Sitzungen können Bürgerinnen und Bürger vorab Fragen stellen. Die Termine finden im jeweiligen Stadtteil statt. Die Kanalarbeiten in der Glarusstraße in Wiesbaden-Biebrich verzögern sich. Darüber hat die hessische Landeshauptstadt informiert. Die Glarusstraße bleibt weiterhin ab dem Kreisel Breslauer Straße bis zum Wohngebiet Teplitzstraße, Pfälzerstraße voll gesperrt. Grund sind Tiefbauarbeiten zur Erneuerung des Auslasskanals der Entsorgungsbetriebe der Landeshauptstadt. Von der Sperrung ist auch der Radverkehr betroffen. Die Arbeiten sollen bis Ende Juli dauern. In Wiesbaden-Mitte ist es am Wochenende zu einer Bedrohung mit anschließender Körperverletzung gekommen. In der Nacht zum Samstag wurde der Polizei gegen 2 Uhr gemeldet, dass eine Person in der Grabenstraße von einem Mann mit einem Gürtel und einem Messer bedroht worden sei. Im weiteren Verlauf ist die Person zu Boden gegangen. Der Täter soll weiter auf sie eingeschlagen haben. Die Beamten haben vor Ort nur noch den Tatverdächtigen angetroffen. Als dieser die Streife bemerkt, flüchtet er und wirft das Messer weg. Das Messer kann sichergestellt werden. Der alkoholisierte 29-Jährige kann in der Langgasse festgenommen werden. Die Polizei ist jetzt auf der Suche nach den unbekannten Geschädigten und weiteren Zeugen. Wer Hinweise geben kann, wird gebeten, sich bei der Polizei zu melden.

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1: Zurück in der Power Hour, heute mit Christoph Kragenings, mit dem ich über den Amateurrennsport in Deutschland ein bisschen näher sprechen möchte.
2: Vor 5 Wochen war das 24-Stunden-Rennen am Nürburgring und vor gut einer Woche waren die 24 Stunden von Le Mans. Und Motorsport, wie ich gehört habe, bei dir schon von der Kart, von der Jugend und jungen Erwachsenenzeit ein Thema. Und irgendwann gab es dann auf einmal ein Format, das hieß Um Kopf und Kragenings. Dein eigenes Format zum Thema Amateurmotorsport. Wie kam es denn dazu? Deine Idee gewesen?
3: Die Idee, der Name ist in der Tat auf einer Weihnachtsfeier durch einen Kollegen entstanden. Weiß ich nicht, nach einem Gläschen Kölsch. Aber der Name hat sich dann festgesetzt und die Sendung an sich ist entstanden ganz klassisch, wie es im Leben so ist, aus einem Zufall oder aus einer Reportage, die ich gemacht habe. Und zwar habe ich auf dem Oval im Venray in den Niederlanden eine Reportage über die Euronesca gedreht. Und da ist damals auch eine spannende Verbindung, sind da Matthias Lauda und Freddy Hunt gefahren. Also die beiden.
2: Die Söhne der beiden legendären Lauda und Hunt.
3: Genau. Die Formel 1 Legenden, die Söhne sind da gefahren und ich habe da eine Reportage gedreht. Einmal wusstest du, dass es in den Niederlanden da ein Oval gibt, wo die ziemlich schnell im Kreis fahren?
2: Tatsächlich nein. Gesehen habe ich die Reportage auch zur Erklärung. Das sind also ganz einfache Autos aus einem Gitterrohrrahmen mit einem riesengroßen V8-Motor, einem H-Schaltgetriebe und ansonsten eigentlich außer einem großen Lenkrad eigentlich nichts.
3: Genau, total unübersichtlich, aber schön laut und auf jeden Fall beeindruckend. Ich habe eine Reportage gedreht, lange Rede, kurzer Sinn. Ich habe da einen Teamchef kennengelernt, der gesagt hat, ey, du musst selber mal fahren. Und so ist dann meine erste Sendung entstanden.
2: Und dann hattest du so richtig Blut geleckt. Man hatte die Idee, daraus eine Serie zu machen. Und dann ging es irgendwann mit einem GT3 in Richtung Osten.
3: Genau, also das Format hat dann gut funktioniert. Hat mir auch sehr viel Spaß gemacht. Aber natürlich ist das so, das war mein Baby. Wird auch immer mein Baby sein und mein Juwel, dieses Format. Weil das natürlich etwas aufwendiger ist, auch zu produzieren und auch Zeit vor allem in Anspruch nimmt.
2: Wir gehen jetzt aber mal leistungstechnisch komplett und nicht nur eine Stufe, sondern mehrere Stufen zurück. 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Und auch dazu hast du Verbindungen. Denn auch ein oder mehrere Folgen, an die ich mich erinnern kann, die fanden auf einem 318 Ti statt. Jetzt wird der eine oder andere sagen, Moment, das Auto kenne ich doch und ist doch gar nicht mehr das Jüngste. Tatsächlich handelt es sich hierbei um den BMW 318 Ti, Baujahr zwischen 94 und 2000 gebaut. Und diese Serie wurde 2020, also vor gut 6 Jahren, gegründet und wird mit relativ seriennahen Fahrzeugen bestritten, was dazu geführt hat über die Popularität, dass die Gebrauchtwagenpreise in die Höhe geschossen sind, genauso wie die Ersatzteilkosten oder überhaupt die Verfügbarkeit. Man fährt mit gerade mal 140 PS und einem relativ seriennahen Auto. In Hockenheim warst du da.
3: Genau, ich bin auch für Um Kopf und Kragenings, für die Fernsehsendung, im 318 Ti Cup mitgefahren und wollte herausfinden, ob es denn eben immer nur viel Power braucht oder ob man auch echten Motorsport mit deutlich weniger Leistung erleben kann. Und kurz zusammengefasst, ja. Also definitiv, der 318 Ti Cup ist bis heute auch noch eine meiner Lieblingsrennserien und ich habe auch weiterhin gute Kontakte dahin.
2: Mittlerweile hat man, glaube ich, ein Limit von um die 50 Fahrzeuge.
3: Genau.
2: Und die Anzahl, glaube ich, der Einschreibung ist sogar darüber.
3: Ja, also die haben teilweise auch mal Wartelisten gehabt und das wechselt immer so ein bisschen von Rennen zu Rennen, aber das sind schon sehr stabile Startfelder. Wenn du mal in die Aufstellung guckst, so 40 Autos plus minus oder mehr. Und wir sind in Hockenheim damals mit, glaube ich, 50 Autos gefahren.
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1: Willkommen zurück zur heutigen Power Hour mit meinem Gast, dem Journalisten und Hobbyrennfahrer Christoph Kragenbrink.
2: 21-22 TI Cup, 23-24 ging es dann von BMW weg und auf Mini. Und im ersten Jahr ein ganz besonderes Auto, ein besonderes Team und vor allem einen ganz besonderen Teamkollegen, der ja mit dem Namen Mini und vor allem mit der Bezeichnung John Cooper Works sehr eng verbunden ist.
3: Genau, Charlie Cooper, der Enkel von John Cooper und Mini-Markenbotschafter. Sehr sympathischer Typ und wir haben uns auch sofort gut verstanden und kennengelernt beim 24-Stunden-Rennen 2023, wobei ich ihn sogar schon vorher mal kennengelernt hatte. Da wussten wir nur noch nicht von unserem Glück, dass wir uns nochmal auf der Nordschleife wieder treffen. Wir haben uns nämlich in Goodwood einmal getroffen.
2: Beim legendären Festival of Speed.
3: Genau. Wobei, das war das Goodwood Revival. Das heißt, das Rundstreckenrennen. Und da ist er auch gefahren mit seinem eigenen Mini. Und ich habe da auch mal wieder eine Reportage gedreht und bin da auch mit BMW nach Goodwood gekommen und habe dann den Charlie Cooper kennengelernt und interviewt. Und dann haben wir uns, ich glaube sogar ein Jahr später, am Nürburgring getroffen. Und ich habe da dann meine Reportage über das 24-Stunden-Rennen, auf das ich auch sehr lange hingearbeitet habe, dann durfte ich die drehen.
2: Ja, und wer sich so eine Runde mal angucken will, der googelt einfach mal, beziehungsweise gibt mal auf YouTube deinen Namen ein und wird relativ schnell

0: auf so eine Runde stoßen, die, glaube ich, sogar von dir zuletzt gerade kommentiert wurde.
1: Genau.
0: Ja, das war 23 und dann kam 24, dann wurde nämlich nicht mehr mit der Hand gerissen, sondern dann ging es ins Nachfolgemodell.
1: Genau, da ging es in den großen Bulldog, die große Bulldogge, der Mini JCW Pro genannt, als Prototyp eingesetzt in der SP3T-Klasse und dann für die rennumgebauten Fahrzeuge auch mit 2 Liter Hubraum Turbo aufgeladen.
0: Allerdings ein bisschen mehr gemacht als beim Vorjahr.
1: Genau, also nicht mehr seriennah, sondern dann auch etwas überarbeitet, denn da fuhren wir auch teilweise gegen TCR-Autos zum Beispiel.
0: Um auf die nächste Frage zu kommen, wie sieht es denn aktuell bei dir mit dem Motorsport aus? Dieses Jahr Projekte?
1: Es gibt einige Ideen. Ich bin jetzt dieses Jahr beim 4-2-Stunden-Rennen nicht gefahren, aber ich verfolge die Szene und habe auch weiterhin meine Kontakte dahin und habe mich ein bisschen auf die Creator-Schiene begeben, um es so zu sagen. Mache ja auch auf YouTube und auf Instagram, Social Media, TikTok. Und ansonsten bin ich auch immer wieder auf der Nordschleife als Instruktor unterwegs oder auch bei anderen Lehrgängen.
0: Womit wir jetzt schon zum letzten Punkt kommen. Du hast es nämlich gerade schon angeteasert. Du hast dich vor anderthalb Jahren auch beruflich ein wenig verändert. Bist jetzt nicht mehr bei der Automotorsport bzw. dem TV-Sender, sondern machst jetzt, man kann nicht sagen, was komplett anderes, aber du hast dich verändert. Und erzähl doch gerne mal ein bisschen was darüber.
1: Genau, also ich arbeite in einer Kommunikationsagentur in Köln, weiterhin in der Automobilbranche. Wir sind für verschiedene Hersteller tätig, aber ich kann dem Bewegtbild und dem Motorsport einfach nicht hinter mir lassen. Deswegen habe ich einen eigenen YouTube-Kanal gegründet und betreibe auch meine anderen Kanäle auf TikTok und Instagram. Sehr, sehr nischig, muss ich zugeben. Sehr motorsportspezifisch, speziell, aber ich versuche da einfach das, was ich erlebe und das, was ich über Freunde und Kontakte im Motorsport erleben kann, da auch noch darzustellen und zu zeigen und vor allem moderieren beim Autofahren und zu erzählen, was man live im Cockpit spürt, das mache ich da weiterhin.
0: Christoph, ganz herzlichen Dank für das Gespräch. Ich wünsche dir weiterhin alles Gute. Wir sehen uns, glaube ich, das nächste Mal persönlich auf der Nordschleife im August. Ja, und ansonsten vielen Dank, dass du hier warst und für das tolle Gespräch.
1: Sehr, sehr gerne und bis zum nächsten Mal an der Rennstrecke.
0: Danke.
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1: Ich bin Tine Klimach. Am Rande des G7-Gipfels könnte es ein weiteres Treffen zwischen US-Präsident Trump und dem ukrainischen Präsidenten Selenskyj geben. Trump kündigte Gespräche an und erneuerte zugleich seinen Appell an Russland, im Ukraine-Krieg zu einer Einigung zu kommen.
2: Das weitere Treffen zwischen Selenskyj und Trump wird als positives Zeichen gesehen. Zunächst nämlich gab es Sorge, welchen Kurs der US-Präsident im Ukraine-Krieg einschlägt und inwieweit er das von Russland angegriffene Land weiter unterstützt. Nach der Arbeitssitzung zur Ukraine hier in Evian aber zeigte sich auch EU-Kommissionspräsidentin von der Leyen optimistisch, dass in die Bemühungen um ein Ende des Kriegs neuer Schwung kommt. Das Blatt wende sich für die Ukraine, meinte sie. Es sei nun der Moment, die Unterstützung für das Land noch einmal deutlich zu verstärken. Aus Evian, Michael Evers.
1: Das Europaparlament hat den Weg für die Umsetzung des umstrittenen Zollabkommens mit den USA freigemacht. Die Abgeordneten stimmten in Straßburg dafür, Zölle auf US-Industriegüter abzuschaffen und US-Agrarprodukten einen besseren Marktzugang zu gewähren. Allerdings nur, wenn auch die USA ihre Verpflichtungen aus dem Abkommen vollständig umsetzen. In Berlin hat heute das Zentrum zur Abwehr hybrider Bedrohungen die Arbeit aufgenommen. Mit dem neuen Zentrum sollen Kampagnen und Attacken von Staaten wie Russland frühzeitig erkannt werden.
3: Vertreter verschiedener Organisationen sollen hier in Zukunft regelmäßig zusammenkommen. Dazu gehören zum Beispiel die Nachrichtendienste, die Polizeibehörden von Bund und Ländern und das Bundesamt für Sicherheit in der Informationstechnik. So sollen sie hybride Angriffe früh genug erkennen und im besten Fall verhindern. Gemeint sind damit Angriffe, die militärische, wirtschaftliche, geheimdienstliche und propagandistische Mittel kombinieren, also zum Beispiel Cyberattacken und die Beeinflussung der öffentlichen Meinung, besonders vor Wahlen. Fiona Reinhardt, Nachrichtenredaktion.
1: Wer in Deutschland ins kühle Nass springen will, kann das fast überall ohne Angst vor gesundheitsgefährdenden Bakterien tun. Pünktlich zur Badesaison bescheinigt ein Bericht der Europäischen Umweltagentur Europas Badegewässern überwiegend eine ausgezeichnete Wasserqualität. Es wurden dazu mehr als 22.000 Badestellen ausgewertet. Das Ergebnis? In der EU wiesen knapp 85% der Badestellen im vergangenen Jahr eine exzellente Wasserqualität auf. 96% erfüllten immerhin die EU-Mindeststandards.
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4: Neue Orte, neue Perspektiven und einfach mal eine andere Umgebung erleben, genau das macht den Reiz am Verreisen aus. Und gemeinsam mit Schui Reisen nehmen wir euch in dieser Stunde mit auf eine spannende Tour. Ich bin Heiko Gille, begrüße euch zu einer neuen Ausgabe von Hin und weg und die Details, die bekommt ihr gleich bei uns.
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0: Hier ist die Reisesendung und heute sprechen wir über das generelle Thema Busreisen. Dafür habe ich mir Geschäftsführer Marco Schui von Schui Reisen mit ins Boot, in den Bus geholt eigentlich, wortwörtlich. Und ja, wir wollen einfach mal drüber reden, wie so eine Busreise eigentlich funktioniert und vielleicht auch mit dem ein oder anderen Klischee und Vorurteilen aufräumen. Marco, generell, ich spreche schon über Vorurteile. Gibt es denn irgendwelche Vorurteile, mit denen ihr häufiger konfrontiert werdet?
1: Ja, servus. Also es gibt Vorurteile, ja, es gibt so ein Klischee oder so eine alte Denke noch. Mhm. Und Busreisen haben sich tatsächlich verändert, nur leider haben das viele Menschen noch immer nicht bemerkt. Mhm. Und damit, ja, haben wir an für sich in Anführungsstrichen regelrecht zu kämpfen. Ja, und wer jetzt schon Busreisen hört und vielleicht seinen Radioregler runterdreht, also
0: nicht machen.
1: Nein, jetzt gerade wird es ja interessant, einfach mal was zu erfahren, weil beim Thema Reisebus, klar, denkt vielleicht jetzt jeder, ja, enge Sitze und Massentourismus und das dürften alle die sein, die wahrscheinlich die letzten 15, 20 Jahre in keinem Bus mehr eine Reise gemacht haben.
0: Das sind wahrscheinlich die vielleicht mit dem Bus mal von A nach B fahren im Stadtverkehr oder so. Damit hat euer Reisebus aber gar nichts zu tun, ne?
1: Überhaupt nicht, ja. Und ich höre auch immer die Leute, die dann sagen, wenn ich dann frage, wann war das letzte Mal mit dem Bus? Doch bestimmt irgendwann Schule und Lorette. Und ja, genau, kommt ja. Dann. 20 Stunden haben wir da drin gesessen und das war ganz schlimm. Und da sage ich, ja, zu der Zeit hatten wir noch auch keine Klimaanlage im Auto und die Fenster haben wir noch von Hand runtergekurbelt. Und im Bus hat sich mittlerweile auch einiges getan und viel mehr, als so manch einer glaubt.
0: Wie sorgt ihr denn für Komfort auf eurer Reise?
1: Also unsere Busse, um es mal vorneweg zu nennen, sind 5-Sterne-Bistro-Busse. Bistro heißt, der Begriff ist ja schon erklärungsbedürftig, oben reisen, unten speisen. So könnte man es ganz einfach mal übertiteln.
0: Ja.
1: Also zweistöckig, das heißt, oben ist dein Sitzplatz und du kannst jederzeit aufstehen, gehst runter ins Bistro und da empfängt dich eine unserer netten Stewardessen und du kannst essen, trinken, alles, was in unserer tollen Speisekarte steht.
0: Und aber auch im Prinzip die Sitze sind was Besonderes, oder?
1: Ja, die Sitze, also wir haben 5 Sterne. Wenn wir 5 Sterne sagen, dann muss man sagen, das ist eine Klassifizierung über die Gütegemeinschaft Buskomfort. Das ist ein RAL-Zeichen, was über den TÜV zertifiziert wird. Da darf sich nicht jeder einfach Sterne drauf, im Bus draufkleben. Die Zeiten sind auch rum. Das stammt eben auch aus dieser Klischeezeiten, wo das da mal jeder selbst benannt hat irgendwie und irgendwie selbst kategorisiert hat, das gibt's nicht mehr. Wir haben also 5 Sterne, bedeutet den maximalen Sitzabstand, den man haben muss, um diese 5 Sterne zu erreichen. Da gehen wir drüber. Das ist, wo die 5 Sterne aufhören, fangen wir an. Und das heißt, ich habe erst schon mal einen großen Sitzabstand und kann meine Beine ausstrecken, habe dann noch diese klassische Fußraste unten, wo ich dann auch die Füße etwas höher legen kann. Wir haben Busse, wo wir auch Beinauflagen haben, um diese großen Sitzabstand noch bequemer zu machen. Wir haben Fahrzeuge, die haben die Sitze, Massagefunktion, die haben Sitzheizung, die haben Sitzlüftung. All das gibt's im Bus. Bestimmt noch nicht in jedem PKW, aber bei uns eben der Komfort ist Standard.
0: Ich habe sogar gehört, ihr habt teilweise sogar Massagefunktion.
1: Auch das, neben Heizung, Lüftung gibt's dann auch Massagesitze im Bus und das sind dann unsere Platin-Edition, auch alles 5 Sterne, aber gewisse Fahrzeuge, die wir dann damit noch toppen. Und wer sich jetzt vorstellt, oh Gott, Doppeldecker, da sitzen 80 Menschen drin. Nein, der Bus ist schon lange kein Massentransportmittel mehr. Das ist auch lange rum. Wir haben im Oberdeck 31 Sitzplätze in diesen Bussen mit zum Beispiel diesen Massagesitzen. Im Gegensatz zu einem normalen Reisebus, wir reden mittlerweile von 14 Meter Länge. Früher war mal ein Bus 12 Meter, mittlerweile über 14 Meter. Und da verteilen sich 31 Sitze in einer sogenannten 2+1 Bestuhlung. Das heißt, wir haben auf der rechten Seite Doppelsitze, 2 Plätze dann und auf der linken Seite Einzelsitze mit ja, großem Sitzabstand, großen Armlehnen dazwischen. Und das ist ein unglaublich bequemes Reisen. Also eigentlich wie eine Business Class im Flugzeug.
0: Also würde ich sagen, mit dem Vorurteil, Busreisen sind total unbequem und anstrengend, haben wir jetzt schon mal aufgehört. Welche Vorurteile es vielleicht sonst noch so gibt, das erklären wir gleich mit Marco Schui, dem Geschäftsführer von Schui Reisen.

0: Herzlich willkommen zurück zur Reisesendung heute rund ums Thema Busreisen. Und wir haben uns mal so ein bisschen zur Aufgabe gemacht, mit dem ein oder anderen Klischee aufzuräumen. Bei mir mit am Tisch ist Marco Schui, der Geschäftsführer von Schui Reisen. Und eben gerade haben wir schon gehört, hey, Busreisen sind ganz schön komfortabel. Also wenn ich da gehört habe, was ihr alles auffahrt mit Bordbistro unten und Sitzkomfort oben, ist das schon eine ganz große Hausnummer. Du hast eine Sache gesagt, auch schon, Busreisen sind kein Massentourismus. Und zwar schon lange nicht mehr. Was meinst du damit?
1: Ja, die Busreisen alleine schon aufgrund unserer Gruppengrößen, die im Schnitt so zwischen 30 und 40 Personen liegen, ist der Bus schon lange nicht mehr das Massentourismusverkehrsmittel. Es ist nicht mehr diese Ziele wie früher, wo manch einer vielleicht noch kennt, so klassisch Lorette, wo 200 Busse am Tag ankommen. Die Zeiten sind lange um. Und wenn ich heute auf die Autobahn gucke, gerade zu den Feiertagen, wenn die Staus sind und sich da Blechlawinen Richtung Brenner, Richtung Gotthard oder Gott weiß wohin schieben, das sind alles Autos. Also das Auto ist ein Massentourismusmittel geworden, was Städte und Einfahrten und Parkplätze verstopft. Und mit dem Bus haben wir ganz andere Möglichkeiten. Wir sind auch durch Städte und Kommunen steuerbar über Einfahrtsbeschränkungen, Einfahrtgenehmigungen. Das sehen wir in ganz vielen Städten, die zum Teil, was natürlich völlig widersprüchlich ist, aber auch ein Bus schon mal in Anführungsstriche raus verbannen, aber nicht so, dass der Gast nicht in die Stadt kommt, sondern man steuert diesen Tourismus und dadurch sind wir tatsächlich das einzige Verkehrsmittel, was lenkbar ist. Ne? Ein Zug kommt, keine Ahnung, halbstündlich an und kippt 200, 400, 300 Leute aus. Ein Kreuzfahrtschiff, ich brauch's keinen zu erklären, wie viel 10.000 Menschen zur gleichen Zeit in Palma in die Innenstadt stürmen können, wenn man tatsächlich Pech hat. Das wird mit dem Bus nicht passieren. Also da, wo wir auftauchen, sind wir kein Massentourismus mehr. Und wenn wir mit einer Gruppe mit 30 Leuten in ein Lokal reinkommen, fallen wir definitiv nicht mehr auf.
0: Und die Stellen, die ihr anfahrt, das sind ja auch jetzt, ich sag mal, exklusivere Orte, nehme ich an.
1: Ja, wir fahren tatsächlich ganz Europa an, alles, was man mit dem Bus erreichen kann, nicht nur das Festland, also wir fahren bis zum Nordkap, was mittlerweile leider durch einen Tunnel auch auf dem Landweg und nicht mehr über eine Fähre zu erreichen ist, aber du findest uns auch auf Island, ja, was an für sich nur durch eine lange Schiffreise erreichbar ist, aber auch da sind wir genauso unterwegs, wie dass man uns auf Mallorca über den Weg laufen kann mit unseren Bussen. Wir sind tatsächlich da, aber gerade Mallorca als ja bei Massentourismus einer der ersten Namen, die genannt werden, sind wir natürlich auch antizyklisch unterwegs. Ne? Also uns findet man dann nicht am Gardasee im Hochsommer, sondern da sind wir dann bis zum Mai oder dann wieder ab vielleicht September. Und das Gleiche gilt auch für andere Ziele da. Der Massentourismus ist tatsächlich leider ganz großen Teil der Individualtourismus und das sind Sommerferien, Feiertagszeiten und da sind wir halt eben nicht gerade da vor Ort.
0: Was würdest du sagen, was ist denn der Unterschied bei euch zwischen ich transportiere irgendwie eine Gruppe und ich habe eine Gruppe dabei, mit der beginnt der Urlaub direkt mit dem Buseinstieg?
1: Ja, ohne das für andere schlechter nennen zu wollen oder schlechter stellen zu wollen. Das ist ein ganz großer Unterschied bei uns zwischen Transport und Reisen. Ja, also man nennt es ja eigentlich Transportmittel, da gehört das Auto dazu, der Flieger, der Zug und eben auch der Bus. Und bei uns ist ab dem Einsteigen Urlaub. Das heißt, deine Reise beginnt, indem du Platz genommen hast. Die nette Stewardess empfängt dich, eigentlich wie im Flieger. Nur bis du erstmal im Flugzeug bist, hast du schon dreimal deinen Gürtel aus und die Schuhe und dein Gepäck durchsuchen lassen und Kilometer an Wanderwegen hinter dir und vielleicht schon eine Stunde oder zwei Anreise vorher, bevor du überhaupt erstmal durch eine Sicherheitskontrolle bist. In der Zeit haben wir schon 200 Kilometer gefahren. Du bist einfach eingestiegen, hast deinen Koffer abgegeben, sitzt auf deinem Platz und machst Urlaub. Und da beginnt tatsächlich die Reise schon mit dem Platz nehmen. Du sitzt einfach in deinem Sessel, genießt die Reise, guckst aus dem Fenster, bekommst Informationen schon zur Reise, schön dosiert am Anreisetag von unseren Fahrern oder Reiseleitern oder auch der Stewardess, die mit an Bord ist, weil die ja alle nun mal auch ihre Ziele kennen, die sie anfahren. Ja, sind ja keine Transporteure, sondern wir sind Reiseveranstalter und somit auch unsere Mitarbeiter, die das in dem Sinne dann auch handhaben.
0: Ist das auch das, was ihr regelmäßig als Feedback bekommt, dann quasi als, das ist gut gewesen vielleicht von Leuten, die das erste Mal bei euch eingestiegen sind?
1: Ja, tatsächlich ist es so, dass es dann Wir machen natürlich, wir fragen nach der Meinung unserer Kunden. Wir machen eine Vollerhebung mit Fragebogen, anonym natürlich. Und wenn wir dann lesen, Erwartungen übertroffen, das ist natürlich unser höchstes Lob. Ja, wir schreiben schon aus, dass wir mit 5-Sterne-Bistrobussen fahren. Wir schreiben die tollen Hotels aus, die wir anfahren. Wenn dann einer die Erwartung hat, dass ihn das auch erwartet, das ist natürlich selbstverständlich. Wenn man das aber übertrifft, das ist unser größtes Lob, weil viele, die dann sagen, okay, ist es überwiegend die Frau, die entscheidet, wann welche Reise gemacht wird und wohin. Und es gibt dann Ziele, wo der Mann sagt, okay, dann fahre ich halt mit und dann machen wir halt mal eine Busreise. Und es sind meist dann mal auch so Musical-Touren oder zu irgendwelchen Events oder zu einem Military-Tour nach Schottland hoch oder so, wo ich es dann erlebt habe, wo schon Männer mir gesagt haben bei der Abfahrt morgens, ja, unsere Frauen wollen dahin, wir fahren halt mal mit. Mhm. Und wenn man dann nach 8 Tagen die Gruppe dann wieder empfängt beim Aussteigen und die dann in unserem Terminal dann wieder auf einem Zug kommen und sie sagt, wie war's denn? Ja, das war mit Sicherheit mal nicht die letzte Reise. So haben wir das ja nicht erwartet. Und wow, also das ist nicht nur das frisch gezapfte Bierchen schon nach der Abfahrt irgendwo auf der A3, wo man einfach mal genießen kann und zusammensitzt und nicht nur mit dem Sitzplatzpartner zusammensitzt, den man jetzt 8 Tage links, rechts, neben sich, vor sich, hinter sich hat, sondern auch mal mit Leuten aus der ersten Reihe, aus der dritten, aus der fünften zusammenkommt, wenn man sich unten im Bistro trifft. Und man lernt sich schon kennen auf der Anreise, man hat ja gleiche Gespräche, Themen, ja, und da wir ja überwiegend regionale Kundschaft haben, von ja, Rhein-Main-Gebiet bis Westerwald, von Taunus bis Moselregion, sind die Leute ja alle irgendwo aus einer gleichen Gegend mehr oder weniger und es gibt viele Gesprächsthemen und die Zeit geht rum und wenn man dann beim Aussteigen am Ziel hört, wie wir sind schon da, also es ist ja auch so ein gewisses Lob, ja. Ne? Und nicht, oh, ich bin froh, dass ich hier mal rauskomme, sondern ja. Wie wir sind schon da. Also das ist ein großes Feedback, was wir immer wieder bekommen, gerade von Neukunden.
0: Mhm. Vielleicht haben wir jetzt schon ein bisschen Lust gemacht auf die nächste Busreise. Wir sprechen auf jeden Fall gleich noch ein bisschen weiter rund ums Thema Busreisen und haben auch noch das ein oder andere Vorurteil dabei, mit dem wir hier mal ganz locker aufräumen wollen.

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2: Ihr hört hin und weg, die Reiseshow auf eurem Lieblingssender und jede Reise hat ja ihren eigenen Rhythmus, mal entspannt, mal voller Eindrücke, aber immer besonders. Und in dieser Stunde schauen wir gemeinsam mit Schui Reisen auf genau solche Erlebnisse. Ich bin Heiko Gille, freue mich, dass ihr uns begleitet und wohin es heute geht, das hört ihr gleich bei uns.
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3: 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Hier ist die Reisesendung, hier machen wir in der Regel immer Urlaub, steuern ein spezielles Urlaubsziel an. Heute machen wir das nicht. Aber es geht natürlich trotzdem um Reisen, es geht um Busreisen. Dafür ist der Geschäftsführer von Schui Reisen da, Marco Schui. Und wir haben schon über das ein oder andere Klischee gesprochen rund ums Thema Busreisen. Ich falle jetzt vielleicht auch ein bisschen spät mit dem wahrscheinlich größten einmal die Tür rein. Busreisen ist nur was für alte Leute.
4: Oh ja, das wenn ich dann mit Leuten, die man gerade mal neu kennenlernt, vielleicht aufs Thema kommt, was macht denn ihr? Und man redet dann von der Busreise und dann hört man immer so, ah ja, wenn wir mal in das Alter kommen, machen wir das vielleicht auch mal.
3: Ja.
4: Und dann muss ich fragen, welches Alter denn? Also es gibt keine Altersgrenze, die kann ich alle schon mal beruhigen, die unter 50 plus 40 sind, keine Ahnung, also wir sortieren nicht aus. Es dürfen alle mitfahren und das hat überhaupt nichts mehr mit dem Alter zu tun. Es ist ja nicht so, dass bei uns in den Bus Leute reinsteigen, die ihr Auto nicht mehr eingeparkt kriegen, sondern bei uns steigen mittlerweile Leute ein, die den Urlaub genießen, ja, und sind wir mal ehrlich, wir organisieren ja einen ganzen Tag, ja, vom Aufstehen an organisierst du deinen Weg zur Arbeit und auf der Arbeit einen ganzen Tag und wenn du dann endlich frei hast, organisierst du dich durch Einkäufe und durch den Garten oder was auch immer, durch Hobbys und Freizeit und dann hast du endlich Urlaub und dann sollst du auch noch planen, fahre ich jetzt um 5 Uhr morgens im Urlaub, um 4, um 3, wo stehe ich wann im Stau, wer tankt mir, der Beifahrer, ob Mann oder Frau, ganz egal, ist ja meistens dann noch der Fahrlehrer, der dann sagt, du bist zu schnell, zu langsam, wann machen wir Pause, die Kinder, wann sind wir da und wo müssen wir hin, kriegen wir einen Parkplatz, finden wir das Hotel, was machen wir denn heute Abend, wo geht denn morgen früh, machen wir erst eine Wanderung oder du bist ja nur am Plan.
3: Ja.
4: Und hier weißt du, ich habe das gebucht und da räumen wir gerade mit dem nächsten Vorurteil auf. Ja, bei so einer Gruppenreise, da muss ich ja da alles mitmachen.
3: Mhm.
4: Nein, musst du natürlich nicht. Aber genau das ist ja das, was der Urlaub jetzt ausmacht. Das, was ich aufgezählt habe, wir organisieren das, wir planen das. Das steht auch teils im Katalog exakt aufgeschrieben. Natürlich ist das ein klassisches Merkmal von der Gruppenreise. Wenn es jetzt heißt, okay, Freitagmorgen Stadtrundfahrt Paris um 9 Uhr, dann ist die um 9 Uhr, dann schläfst du halt eben nicht bis 10.
3: Mhm.
4: Wer jetzt sagt, das kann ich alles gar nicht, ich will dich mit da frei bewegen, der darf das natürlich. Ne? Also wer jetzt sagt, ich erscheine da einfach nicht, der erscheint nicht. Also der sollte am Sonntag dann zur Abfahrt vielleicht wieder am Bus sein. Das ist ganz gut. Aber ansonsten muss das keiner. Aber die Gäste genießen es zu sagen, Mensch, der organisiert das. Ich weiß, ich muss um 8 Uhr aufstehen, damit ich frühstücken kann, sitze dann aber um 9 Uhr im Bus und leg mich zurück.
3: Mhm.
4: Ja, und wenn wir dann mit einer Stadtrundfahrt als Beispiel enden, dann gibt's dann von uns auch die Restauranttipps oder vielleicht den nächsten Programmpunkt oder ich werde wieder zurückgebracht zum Hotel und muss halt eben nicht selbst organisieren. Also das, was manche vielleicht als Nachteil sehen, ist einfach eines der Attribute, klar, von der Gruppenreise und ich sehe es dann vielleicht auch als Vorteil.
3: Und eure Busfahrer sind auch nicht mehr die Busfahrer, die es vielleicht noch vor 20, 30 Jahren war oder die so gängig im Kopf sind, oder?
4: Ja, das hat also es gibt nicht mehr den Busfahrer wie, ich muss immer dieses Bild rausgraben, was vielleicht jetzt zufällig auch einer gerade vor Augen hat, dass da einer sitzt mit Sandalen, kurzen Hosen, Tiroler Hut.
3: Ja.
4: Das gell, du nix. Du kennst den Mann. Den gibt's aber nicht mehr. Also der ist schon vor 20 Jahren in Rente gegangen, der mit dem Tiroler Hut.
3: Mhm.
4: Und mittlerweile haben wir durch das Berufskraftfahrerqualifikationsgesetz da wirklich Leute am Steuer, die für diesen Beruf viel tun müssen, damit sie einen Bus fahren dürfen. Mal abgesehen von Gesundheitsuntersuchungen und Tests, die alle Jahre wiederholt werden müssen, ist der Busfahrer heute, ja, der ist Chauffeur, der ist Gastgeber, der ist Reisebegleiter, der ist Organisator und natürlich auch in erster Linie Kenner der Region, die er anfährt. Wir haben nur festangestellte Fahrer, die sogar alle ihren festen Bus bei uns haben. Der wird nicht ständig gewechselt. Es gibt keine Fahrer, die das, was viele noch vor Augen haben, naja, das ist der Mann, der mich unter der Woche in die Schule gefahren hat oder in die Stadt gebracht hat mit dem Linienbus, und der fährt dann am Wochenende, wird er dazu, naja, eingeteilt, ich hätte fast verdonnert gesagt, dann auch noch eine Reisegruppe zu fahren. Mhm. Nein, wir sind natürlich hier professionelle Reiseveranstalter, wir sind kein Linienbusunternehmen und kein Carrier, sondern sind reine Reiseveranstalter, haben die Busse als Mittel zum Zweck und haben da die besten Chauffeure drauf, die es gibt und die sich um das Wohl unserer Gäste kümmern. Ich will nicht sagen, dass das Fahren Nebensache ist, aber der Fokus liegt bei unseren Chauffeuren doch wirklich in erster Linie auf Gästebetreuung und Reiseorganisation.
3: Und die sind wahrscheinlich auch ganz nah dran an den Leuten, die mitreisen, ne? Also auch erster Ansprechpartner, wenn man ein Problem ist oder sowas.
4: Erstmal erster Ansprechpartner tatsächlich unsere Stewardessen. Mhm. Die sind ganz nah am Gast, weil sie ja ständig für den Gast da sind und der Fahrer kann sich auf seinen Job konzentrieren, in erster Linie dann erstmal aufs Fahren, was auch ein wichtiges Kriterium ist, gerade das Reisen im Bistrobus, weil unser Fahrer, wenn er dann Pause hat, Pause macht und nicht dann, Klischee, alter Bus, dann auf einer Raststätte steht, hinten im Eingang und Würstchen kocht und seine Pause da verbringt mit Würstchen kochen und anschließend wieder herrichten und Kühlschrank auffüllen. Nein, der macht tatsächlich Pause. Dafür haben wir unsere Stewardess, die sich während der Reise um die Gäste kümmert.
3: Also Busreisen hat viele Vorteile und wir sind noch lange nicht am Ende. Wir sprechen gleich noch ein bisschen weiter drüber.

0: Heute sprechen wir über das Thema Busreisen hier in der Reisesendung. Und zwar mit Geschäftsführer Marco Schui von Schui Reisen. Du hast gerade schon gesagt, eure Busse, die sind perfekt ausgestattet. Es gibt viele Vorteile, die viele erstmal nicht sehen. Aber es gibt eben auch ganz, ganz viele Vorurteile. Wenn wir über die Ausstattung eurer Busse sprechen, das kulinarische Thema spielt bei euch eine große Rolle, ne?
1: Ja, klar. Reisen und Speisen gehört zusammen, ne? Und wer freut sich nicht auf irgendwelche kulinarischen Highlights?
0: Ja.
1: Und die hat man natürlich jetzt nicht unbedingt im Bus vermutet, aber bei einer Busreise verbringt man zwangsläufig auch etwas Zeit im Bus. Und bei uns darf der Gast dann Hunger haben und was essen, wenn er Hunger hat und nicht, wenn der Fahrer Pause macht. Und meist kollidieren ja die Zeiten, ja, oder passen nie zusammen, dass wenn du morgens Hunger hast auf ein leckeres Frühstück, dass der Bus leider rollt.
0: Stimmt,
1: und
0: ja.
1: In dem Falle gibt es bei uns auf jeder Reise, auf der Anreise, am Anreisetag ein frisches Frühstück im Bus. In den nächsten Tagen natürlich morgens in den Hotels, wo wir übernachten. Da freut sich jeder immer auf die leckeren Buffets. Aber die Reise geht schon los mit einem leckeren Frühstück und die Gäste lieben es. Es ist ein hochwertiges Frühstück. Wir werden natürlich beliefert bei uns im Betrieb von örtlichen Metzgern, von örtlichen Bäckern. Wir haben hochwertige Produkte. Wir haben erstklassige Ausstattung in unseren Bistros, was man nicht vermuten mag, also von Backöfen, Heißluftherd, Spülmaschine, Zapfanlage, Tiefkühler, professionelle Kaffeeautomaten, die man so aus der Gastronomie kennt.
0: Heißt, ich krieg auch ein frisch gezapftes Bierchen bei euch.
1: Du kriegst auch ein frisch gezapftes Bier.
0: Oh,
1: ja, außen fast, versteht sich natürlich von selbst.
0: Ja.
1: Und wir servieren alles in Glas und Porzellan. Mal vom Umweltaspekt ganz abgesehen, ist das natürlich niveauvoll. Ja, du hast weder Plastik noch Pappe bei uns und da wir auch eine Spülmaschine mit an Bord haben, logischerweise fällt es auch der Stewardess leicht, wieder schnell für Nachschub zu sorgen, wenn alle Hunger haben.
0: Aber wenn wir schon beim Umweltthema sind, was kannst du denn dazu sagen? Wie umweltfreundlich ist denn Fahren mit dem Bus?
1: Ja, Vorsicht beim Thema Greenwashing. Dürfen tatsächlich nicht mehr so groß Reklame, also keiner darf mehr mit irgendwelchen Umweltthemen so einfach Reklame machen, aber der Bus ist nach wie vor eines der umweltfreundlichsten, zumindest straßengebundenen Verkehrsmittel. Wir liegen, wenn es um Statistiken geht, tatsächlich ganz vorne. Taucht irgendwie nur auf, weil der Bus hat leider, da sind wir wieder bei dem Thema, eben nicht diese große Lobby. Und wenn es dann drum kommt, wer ist denn umweltfreundlich oder wer erzeugt das meiste CO2, dann ist die Tabelle, dann fängt die an vorne mit dem Zug und dann kommt das Auto und dann kommt der Flieger und hinten auch irgendwo das Schiff. Und wenn er mal genau drauf achtet, der Bus fehlt. Der ist aber ganz vorne links, den schneidet man ab, da kann man die Tabelle ein bisschen größer machen. Und der Bus fehlt tatsächlich. Der ist mit Abstand das Verkehrsmittel, am wenigsten CO2 verursacht. Ja. Und wir sind natürlich nicht komplett grün und wir verursachen nicht kein CO2, aber eben am wenigsten. Und pro Kopf gesehen, ein Bus braucht im Schnitt, selbst wenn es sich um einen Doppeldecker handelt, zwischen 25, 28 Liter Diesel, aber gerechnet auf im Schnitt, sagen wir mal, 40 Personen, da kann kein Auto mit.
0: Jetzt haben wir viel über Vorurteile zum Thema Busreisen gesprochen. Marco, was sind denn deiner Meinung nach die drei wichtigsten Vorteile?
1: Oh, also drei. Ich kann dir 30 aufzählen.
0: Das dachte ich mir.
1: Ich guck mal, ob ich drei rausfinde. Die

0: ja, der Komfort in einem gescheiten 5-Sterne-Reisebus, in dem Fall in einem Bistrobus, ist unschlagbar mit allen anderen Verkehrsmitteln. Bei einem Flieger ist es ja tatsächlich nur die Anreise. Ich zahle ein Vermögen dafür. Bei uns kriegst du da schon eine ganze Reise komplett dafür.
1: Ja.
0: Das ist halt, auch wenn du dann die ganzen Tage unterwegs bist, dieser Reisekomfort, jetzt möchte ich das Wort Stau nicht erwähnen, das ist mehr so ein Urlaubskiller, aber wenn Stau, dann bitte doch in einem bequemen Bus, wo ich dann auch sagen kann, na komm, ich gehe auf eine Toilette und ich trinke noch 3 Fläschchen Wein oder Bier oder Wasser oder drei Flaschen Sekt, natürlich, weil die Toilette ist ja mit an Bord, also ohne Panik, ohne Angst. Und ich hatte das die Tage in einem Gespräch, wo dann eine Kundin die andere gefragt hat, wie weit ist es eigentlich noch zum Ziel? Und die hat mit der Schulter gezuckt. Egal. Ja, wir werden ja, das ist so schön, einfach egal. Ich werde ja gefahren, ich habe einen Chauffeur und ich muss nicht auf die Uhr gucken und wie lange haben wir noch. Und also ein Riesenvorteil, dieses völlig unbeschwerte Reisen, weil da sitzt ja einer im Bus, Reiseleiter, Stewardess, wer auch immer, die sagt, okay, jetzt sind wir da, jetzt gehen wir essen. Das ist kein betreutes Reisen, ne? Also das muss man sich abschminken. Das sind ja alles, wir haben ja nicht mehr den klassischen Buskunden Ü70. Ne? Also wir sind, wir haben schon teilweise eine 5 vorne stehen, je nach Reiseziel bei den Reisegästen, wenn es Aktivreisen sind, noch jünger, wenn es Musical-Städtetouren sind, natürlich auch jünger, die mit uns nach Dublin, nach London reisen, nach Paris, nach wohin auch immer, wird das Publikum immer jünger, die das eben auch zu schätzen wissen. Und ja, auch ein Vorteil, ne? Also diese Fahren in Gruppen oder in Grüppchen, wenn du mit Freunden fahren willst, die dann, wir kommen viel auf Neukunden über unsere Reisen so zur Adventszeit, wo dann viele mal einen Ausflug machen, 3-4 Tage zum Advent nach Prag oder Dresden, Striezelmarkt, solche Geschichten, wo man sagt, ja komm, da fahren wir mal mit dem Bus und es ist Winter und ich packe mir das eigene Auto nicht an im Winter, das tun wir uns nicht an, dann fahren wir halt mal mit dem Bus und
1: wenn es sein muss,
0: ne, und dann nehmen wir das mal auf uns. Und ich glaube, nach der ersten Stunde merken dann schon viele, Mensch, das ist bequem. Und gerade im Grüppchen, hey, ich kann zusammensitzen und wir sehen uns nicht erst vor Ort oder müssen keine Autos aufteilen und haben damit alles nichts zu tun. Also auch das ist ein großer Vorteil. Pauschalreise, auch so ein Stichwort, ist ja nicht ganz von der Hand zu weisen. Viele haben es dann schmerzhaft gemerkt, wenn solche Dinge kommen wie, klar, Ausnahmesituation Corona, wo dann jeder, der einen Flug gebucht hat und sich dann übers Internet schnell sein Hotel, über Booking oder wo auch immer dazu gebucht hat, der war erstmal alles los. Wir mit der Pauschalreise sind als Veranstalter für alles haftbar. Ja, für uns natürlich eine ganz große Herausforderung, die wir haben. Wenn du als Gast mit dabei bist und es passt irgendwas nicht, sind wir immer als Veranstalter der für Ansprechpartner ist, in dem Fall auch haftbar oder was auch immer. Das heißt, auch mit einer Reisepreissicherung, dein Reisepreis ist, wenn du zahlst und buchst bei uns eine hochwertige Reise, 2000 Euro als Beispiel, dann ist dein Reisebetrag über eine Insolvenzversicherung, so nennen wir es, abgesichert, was bei einer Nicht-Pauschalreise, wenn du deinen Flug buchst, ja, und das Hotel geht Konkurs, dann bist du das Geld los und dein Flug, den erstattet dir keiner zurück, weil die Airline interessiert das nicht. Ne? Und da sind unsere Gäste, eigentlich jeder Busreisegast, gegen abgesichert. Das ist eine gesetzliche Vorgabe. Also Pauschalreise hat wahnsinnig viele Vorteile gegenüber der Individualbuchung.
1: Dann waren das jetzt bestimmt 3 Vorteile, vielleicht gefühlt mehr.
0: Ja, noch ein paar habe ich noch nebenbei verpackt. Ja.
1: Habe ich gemerkt, aber macht gar nichts. Marco, vielleicht kurze Antwort. Wenn ich mich jetzt komplett abgeholt fühle von dem, was du gesagt hast und vielleicht du mich komplett überzeugt hast mit all dem, wo bekomme ich Informationen über euer Reiseangebot, über das Thema Busreisen, aber auch über alles, was ihr sonst noch anbietet?
0: Ja, einmal klassisch. So wie früher bei den Busreisen gibt es bei uns auch noch einen Katalog, der ist einfach nicht wegzudenken. Wir haben einen schönen Reisekatalog mit fast 400 Seiten, also das ist kein Apothekenheftchen, sondern das ist schon ein hochwertiges Reiseprospekt mit allerlei Informationen zum Bus, zur Reise selbst, zur Abwicklung bei uns. Das Ganze gibt es natürlich logischerweise im Internet. Wir haben eine tolle Webseite, interaktive, wo man auch Filmchen sieht, wo auch YouTube-Filme hinterlegt sind, wo man logischerweise auch dann mal in den Bus reingucken kann, wo man auch mal so ein 360 360-Grad-Blick in den Bus reinwerfen kann, wo man einfach mal schon mal ja Lust wandelt, ne, durch den Bus und sich vielleicht seinen Sitzplatz raussucht und dann merkt, huch, das ist ja wirklich anders wie früher. Und wir haben zum Beispiel Glasdächer in allen Bussen. Also dieses Gefühl, wo man vor 30 Jahren einer gesagt hat, also ich muss dabei erwähnen, wir haben schon seit 1991 Bistrobusse. Ja, also wir sind da jetzt nicht irgendwie so auf eine neue Idee gekommen, sondern machen das seit über 30 Jahren mit den Bistrobussen und haben da wahnsinnig viel Erfahrung und haben mit ausschließlich zweistöckigen Bussen das Ganze gemacht und haben eine riesige Flotte davon mit diesen 5-Sterne-Bistrobussen. Und die Gäste, die einmal mitgefahren sind, akzeptieren tatsächlich nichts anderes mehr. Das ist weder eng noch unbequem. Wir haben zum Beispiel über die komplette Länge des Daches oben ein Glasdach. Du hast wahnsinnig viel Glas, du hast einen ganz tollen Ausblick und die Ruhe auf, ja, das Fahrzeug ist 4 Meter hoch. Früher hieß das auch wieder so ein Vorurteil. Ich komme nochmal auf eins, sorry. Ja, die Dinger schwanken ja. Ja. Nein, natürlich schwanken die Busse nicht mehr. Heute ist auch ein normaler Reisebus, ein einstöckiger Reisebus schon 3,98 Meter, der ist 2 Zentimeter niedriger. Also man hat keine Chance mehr, es sei denn, man fährt Linienbus, in einen niedrigen Bus einzusteigen. Und das ist halt bei uns eben auch gegeben, da schwankt natürlich nichts. Das kann man sich bei uns auf der Webseite alles anschauen. Wer möchte, ist herzlich eingeladen, uns im Betrieb zu besuchen, weil nichts ist besser wie anfassen. Es gibt Reisemessen, wo wir ausstellen, es gibt Veranstaltungen, wo wir sind und wir machen jedes Jahr auch schon verschiedene Infoveranstaltungen, Reiseveranstaltungen, Infotage zu verschiedenen Reisen, wo wir nach Möglichkeit auch einen Bus vor die Tür stellen. Und wer jetzt sagt, da ich will da jetzt einfach mal gucken, ich will mal Probe sitzen, das glaube ich alles nicht so bequem, kann das gar nicht sein. Ja, da gibt es dann Leute, die sagen, ich bin 2 Meter, ich stoße doch überall an. Dann laden wir herzlich ein zum Probesitzen bei uns. Einfach anrufen, wann so ein Fahrzeug da ist. Die sind naturgemäß natürlich in ganz Europa unterwegs, aber kommen auch irgendwann mal heim. Und dann darf jeder gerne vorbeikommen zum Probesitzen.
1: Also auch ein tolles Angebot. Ich sage vielen lieben Dank fürs Gespräch. Danke an Marco Schui, den Geschäftsführer von Schui Reisen.
0: Gerne.
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3: Ich bin Tine Klimach. US-Präsident Trump hat eine Rückkehr zu Ölsanktionen gegen Russland in Aussicht gestellt, die vorübergehend auf Eis liegen. Bald werde man in der Lage sein, das tun zu können, sagte Trump vor Journalisten auf dem G7-Gipfel am Genfer See. Er begründete es damit, dass Öl wieder fließe. Er legte sich aber nicht auf einen möglichen Zeitpunkt fest. Es blieb auch unklar, ob Trump dann womöglich nur zum Status quo der Sanktionen zurückkehren will oder ob er darüber hinaus weitere Sanktionen anvisiert, die Russland schaden sollen. Veggie-Burger dürfen auch künftig Veggie-Burger heißen. Andere Bezeichnungen könnten für vegetarische Produkte in der EU bald tabu sein. Das EU-Parlament hat sich dafür ausgesprochen, Begriffe wie Speck, Hühnchen oder Rebchen nur noch für Fleischprodukte zu erlauben.
4: Für Verbraucher bleibt vieles erstmal beim Alten. Veggie-Burger, Tofu-Wurst oder Sojaschnitzel dürfen weiter so heißen. Die EU will aber bei einigen Begriffen eine Grenze ziehen. Namen wie Veggie-Hühnchen oder pflanzlicher Speck könnten künftig von den Verpackungen und Speisekarten verschwinden. Bevor die neuen Regeln gelten, müssen aber noch die EU-Staaten zustimmen. Bundesernährungsminister Reiner sieht das Ganze kritisch. Er hält die neuen Vorgaben für unnötigen Mehraufwand für die Hersteller. Zoe Tassovali, Redaktion.
3: 8 Monate nach der Messerattacke auf die SPD-Politikerin Iris Stalze aus NRW hat die Staatsanwaltschaft Anklage erhoben. Beschuldigt wird die 17-jährige Tochter der Politikerin. Ihr wird gefährliche Körperverletzung vorgeworfen.
5: Mehrmals habe die Jugendliche auf ihre Mutter mit Messern eingestochen, sagt die Anklage. Warum? Dazu schweigt die junge Frau. Viele haben aber noch die Bilder von damals im Kopf, die Rettungshubschrauber vor dem Haus, die vielen Einsatzkräfte. Gerüchte gab es über Gewalt in der Familie. Viele hat die Tat fassungslos gemacht, nachdenklich. Die Kommunalpolitikerin selbst hat sich körperlich schnell erholt und ihren Job als Bürgermeisterin angetreten. Claudia Wächter, Nachrichtenredaktion.
3: Zum Sport. Joshua Kimmich erwartet nach dem 7:1-Torfest gegen Curaçao jetzt eine ernsthafte WM-Standortbestimmung für die Fußballnationalmannschaft. Es werden Prüfsteine auf uns zukommen, an denen man erkennen kann, wo wir stehen, sagte der Kapitän der DFB-Elf bei einer Pressekonferenz in Winston-Salem. Das kommende WM-Gruppenspiel ist am Samstagabend in Toronto gegen die Elfenbeinküste.
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7: Schön, dass ihr dabei seid. In unserer Show geht's um traumhafte Strandurlaube, Kulturreisen, Wellnessurlaube und auch schöne Wander- und Fahrradrouten. Und natürlich kommen auch die kulinarischen Genüsse nicht zu kurz. Alles, was zu einer bunten Reiseshow im Grunde genommen dazugehört. Ihr hört Hin und weg auf eurem Lieblingssender. Ich bin Heiko Gille, euer Moderator. Und wir checken jetzt am besten schon mal direkt gemeinsam ein.
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Ich begrüße euch zu einer neuen Ausgabe unserer Hin und Weg Reiseshow, ihr Lieben. Und zwar geht es auf in eine Region voller Natur, Geschichte und alpiner Glücksmomente. Es geht ins Berchtesgadener Land in dieser Sendung. Und wenn wir vom Berchtesgadener Land sprechen, ja dann von einer der beeindruckendsten und zugleich idyllischsten Regionen Deutschlands. Eingebettet in die majestätischen Alpen ganz im Südosten Bayerns ist das Berchtesgadener Land nämlich ein wahres Naturparadies mit einer tief verwurzelten Geschichte, die an jeder Ecke spürbar ist. Die Region rund um die gleichnamige Stadt Berchtesgaden lockt mit einer einzigartigen Mischung aus alpiner Frische, beeindruckenden Gipfeln, kristallklaren Seen und herzlicher Gastfreundschaft. Ja, schon die Anreise in die Region ist ein Erlebnis für sich, kann ich euch sagen. Ob mit dem Auto, über die gut ausgebauten Straßen, durch malerische Täler oder bequem mit der Bahn bis nach Berchtesgaden, die Vorfreude steigt mit jedem Kilometer, den man den Bergen näher kommt. Und einmal angekommen, empfängt einen die charmante Stadt Berchtesgaden mit ihrem historischen Kern, bunten Fassaden, kleinen Cafés und traditionellen Wirtshäusern, die zum Verweilen einladen. Hier trifft man auf Menschen, die stolz sind auf ihre Heimat und Besucher, die immer wieder gerne zurückkommen, um diese beeindruckende Landschaft zu genießen. Das Berchtesgadener Land ist ein Ort zum Durchatmen und Abschalten, der aber auch für Abenteurer und Entdecker bereitsteht. Die Anreise ist die Brücke zu einem Urlaub, der den Alltag vergessen lässt. Und genau das macht die Region auch so besonders. Und deswegen ist sie auch Thema in unserer heutigen Ausgabe unserer Reiseshow Hin und Weg.

Schön, dass ihr dabei seid, ihr Lieben. Ihr hört hin und weg die Reiseshow auf eurem Lieblingssender und ich hoffe, ihr habt jetzt schon ein kleines bisschen Fernweh bekommen oder zumindest Lust, euch mal wieder intensiver mit dem Thema Urlaub zu beschäftigen. Denn egal, ob es am Ende die große Fernreise wird oder ein paar Tage Auszeit zwischendurch, oft sind es ja auch genau diese Momente, in denen man merkt, wie gut es tut, einfach mal runterzukommen, neue Eindrücke zu sammeln, andere Landschaften zu sehen, vielleicht auch andere Menschen zu treffen und dabei ganz automatisch ein bisschen Abstand vom Alltag zu gewinnen. Wir versuchen euch hier genau dafür Ideen mitzugeben. Ganz entspannt, ohne Druck, einfach als Inspiration. Und im nächsten Abschnitt schauen wir uns das Ganze auch nochmal aus einer ganz neuen Perspektive an, gehen noch ein Stück weiter ins Detail und nehmen euch weiter mit auf diese kleine Reise. Also ihr Lieben, bleibt dran, es lohnt sich.

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3: Wir helfen euch und eurer Familie, den perfekten Urlaub zu planen und erkunden für euch die schönsten Orte weltweit, in Europa und Deutschland, alles hier in unserer Reiseshow. Vielleicht ist unser heutiges Thema ja auch genau das Richtige für euch und ihr findet schon euer nächstes Traumziel. Schön, dass ihr uns eingeschaltet habt. Ich bin Heiko Gille und helfe euch schon mal bei der Suche.
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In dieser Woche sind wir in einer Region, die euch ins Staunen versetzen wird, und zwar im Berchtesgadener Land. Ja, und die Natur ist ja auch der unbestrittene Star im Berchtesgadener Land. Hier regiert nämlich die Alpenkulisse, die mit ihren schroffen Gipfeln, tiefen Tälern und dichten Wäldern zu jeder Jahreszeit ein wirklich spektakulärer Anblick ist. Das Highlight ist natürlich der Nationalpark Berchtesgaden, Deutschlands einziger Alpen-Nationalpark, der sich mit rund 210 Quadratkilometern Natur pur präsentiert. Wanderer, Naturliebhaber und Fotografen kommen hier voll auf ihre Kosten mit traumhaften Panoramen und vielfältiger Tierwelt. Besonders berühmt ist der Königssee, ein smaragdgrüner Gebirgssee, der von steilen Felswänden umrahmt wird. Eine Bootsfahrt über den klaren See ist ein absolutes Muss, wenn ihr da seid. Man gleitet nahezu geräuschlos über das Wasser, während die Stille nur von den Rufen der Eisvögel und dem Echo der Berge unterbrochen wird. Die Wallfahrtskirche St. Bartholomä, die sich malerisch am Seeufer zeigt, ist eines der schönsten Fotomotive der Region. Ja, und wer es sportlich mag, kann in den umliegenden Bergen wandern gehen, klettern gehen oder mit dem Mountainbike auf Tour gehen. Da gibt's ganz viele Möglichkeiten. Ja, und für weniger erfahrene Wanderer bieten sich die breiten Wege rund um den See oder zum malerischen Obersee an, der ebenfalls im Nationalpark liegt und von einer unberührten Landschaft umgeben ist. Es ist wirklich wunderschön hier im Berchtesgadener Land.

Möchtet ihr mal den Himmel auf Erden erleben, dann seid ihr richtig in dieser Ausgabe unserer Hin und Weg Reiseshow, ihr Lieben, denn es geht nach Berchtesgaden. Und das ist selbst nicht nur der Ausgangspunkt für Naturerlebnisse, sondern auch ein Ort mit viel Geschichte und bayerischem Charme. Die Stadt lädt mit ihren historischen Gebäuden wie dem ehemaligen Kloster Berchtesgaden zum Flanieren und Entdecken ein. Und wer sich für Geschichte interessiert, sollte das Dokumentationszentrum Obersalzberg nicht verpassen. Hier erfährt man Wissenswertes über die NS-Zeit und die Rolle der Region. Unweit von Berchtesgaden liegt nämlich auch die Gemeinde Bad Reichenhall, berühmt für ihre heilklimatischen Kuranlagen und die malerische Fußgängerzone mit ihren prächtigen Arkaden. Ein entspannter Bummel durch die Stadt kombiniert mit einem Besuch der Soletherme ist hier pure Erholung. Nicht weit entfernt von Berchtesgaden, rund 7 Kilometer etwa, liegt auch die Salzburger Altstadt. Ja, ein Abstecher über die Grenze nach Österreich ist da ein echtes Highlight und sehr zu empfehlen. Solltet ihr unbedingt machen, wenn ihr einmal in der Kante unterwegs seid. Die barocke Architektur, die Festung Hohensalzburg und die lebendige Kulturszene machen Salzburg zu einem lohnenswerten Tagesausflug. Entdeckt die Region Berchtesgaden mit uns hier in der Reiseshow Hin und Weg.

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1: Ich bin Tine Klimach. Nach den Gesprächen beim G7-Gipfel zeigt sich Bundeskanzler Friedrich Merz vorsichtig optimistisch. Vor allem den Austausch mit US-Präsident Trump bewertet er als positiv. Die Themen waren neben dem Ukraine-Krieg auch das Abkommen zwischen den USA und dem Iran.
2: Das muss jetzt sehr schnell der Einstieg in die zweite Verhandlungsphase gelingen. Insbesondere die Straße von Hormuz muss schnell und uneingeschränkt geöffnet werden. Und Iran muss sein nukleares Programm nachprüfbar beenden. Der vereinbarte Frieden muss einfach halten.
1: Das Rahmenabkommen zwischen den USA und dem Iran soll am Freitag in der Schweiz unterzeichnet werden. Eine weitere Verhandlungsrunde soll nach iranischen Angaben direkt nach der Unterzeichnung beginnen. Nach jahrelangem Ringen ist der nächste Schritt im Handelsstreit zwischen der EU und den USA gemacht. Das Europaparlament hat das umstrittene Zollabkommen gebilligt. Allerdings knüpfen die Abgeordneten ihre Zustimmung an klare Bedingungen.
3: Das EU-Parlament hatte die Zustimmung zum Handelsdeal mit den USA verzögert, denn zwischenzeitlich hatte US-Präsident Trump wieder höhere Zölle als vereinbart angekündigt. Das Parlament knüpfte sein Ja also an zwei Bedingungen. Erstens können die Vereinbarungen wieder ausgesetzt werden, falls neue US-Erhöhungen kommen. Und zweitens solle Trump Zölle auf Waschmaschinen und Produkte mit Stahlanteil auf 15% reduzieren. Falls nicht, will die EU ebenfalls solche Zölle prüfen. Aus Brüssel, Dieter Ebeling.
1: Deutschland hat 32 Afghanen per Charterflug in ihre Heimat abgeschoben. Das teilte ein Sprecher des Bundesinnenministeriums auf Nachfrage mit. Unter den ausgewiesenen Männern waren Straftäter, die unter anderem wegen Vergewaltigung, Tötungsdelikten, sexuellen Missbrauchs von Kindern und Drogenhandels verurteilt worden waren. Die Ausreisepflichtigen kamen aus Nordrhein-Westfalen, Schleswig-Holstein, Bayern, Niedersachsen und Baden-Württemberg. Wer in Deutschland ins kühle Nass springen will, kann das fast überall ohne Angst vor gesundheitsgefährdenden Bakterien tun. Pünktlich zur Badesaison bescheinigt ein Bericht der Europäischen Umweltagentur Europas Badegewässern überwiegend eine ausgezeichnete Wasserqualität. Es wurden dazu mehr als 22.000 Badestellen ausgewertet. Das Ergebnis? In der EU wiesen knapp 85% der Badestellen im vergangenen Jahr eine exzellente Wasserqualität auf. 96% erfüllten immerhin die EU-Mindeststandards.
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4: Urlaub erleben, einfach mal abschalten vom Alltag, das kann so vieles sein. Ob Erholungsurlaub am Strand, Aktivurlaub mit Sport oder tolle Tipps zum Wandern und Radfahren. Urlaub kann vielseitig sein und immer individuell. Und vielleicht bekommt ihr ja heute auch schon den ein oder anderen Tipp hier bei uns. Also bleibt dran und sucht euch schon mal einen Reisetermin aus, denn bald geht's ja los. Ich bin Heiko Gille und freue mich, euch durch diese Sendung zu begleiten.
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Hier in der Reiseschau hin und weg wollen wir natürlich auch die kulinarischen Genüsse nicht zu kurz kommen lassen, ihr Lieben. Und was wäre ein Urlaub in Bayern ohne zukünftige Schmankerl? Wir sind im Berchtesgadener Land und da geht's kulinarisch ordentlich zur Sache. Herzhaft, bodenständig und mit viel Liebe zubereitet. Ob frisch gebackenes Bauernbrot, würziger Käse aus den Bergen oder ein deftiger Schweinsbraten mit Knödeln, hier kommen Feinschmecker definitiv auf ihre Kosten. Ein absolutes Muss ist die Brotzeit, die man in einer der vielen Almhütten oder Wirtshäuser genießt. Frisch gezapftes Bier und hausgemachte Spezialitäten runden das Erlebnis ab. Besonders beliebt sind die Gerichte mit Wild aus den umliegenden Wäldern. Und, ja, wer im Spätsommer kommt, erlebt im Berchtesgadener Land lebendige Feste. Vom Almabtrieb mit Trachtenumzug bis zum traditionellen Maibaumaufstellen. In den kleinen Dörfern trifft man sich zum Feiern, Musizieren und zum Schlemmen. Und als Besucher ist man hier mittendrin. Eine Region, die es sich zu besuchen lohnt. Das Berchtesgadener Land in dieser Ausgabe unserer Reiseshow hin und weg.

Schön, dass ihr dabei seid, ihr Lieben. Ihr hört unsere Reiseshow hin und weg und wir nehmen euch hier regelmäßig mit auf kleine und große Reisen. Mal geht's in ferne Länder, mal bleiben wir ganz bewusst in Europa oder sogar direkt vor der eigenen Haustür. Und genau das macht ja das Reisen auch so spannend, ja? Es gibt immer wieder neue Orte zu entdecken, neue Perspektiven einzunehmen und manchmal reicht auch schon ein kleines bisschen Inspiration, um den nächsten Urlaub im Kopf zu planen. Vielleicht seid ihr ja auch gerade unterwegs, sitzt im Auto oder entspannt zu Hause auf der Couch und lasst euch einfach treiben. Und genau dafür ist diese Sendung gemacht. Ein bisschen abschalten, ein bisschen träumen, ein bisschen runterkommen und vielleicht auch schon mal die ersten Ideen sammeln. Und gleich geht's weiter mit neuen Eindrücken, spannenden Geschichten und vielleicht auch genau dem Reiseziel, das euch schon bald nicht mehr loslässt. Also bleibt gerne dran.

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2: Wir helfen euch, das perfekte Urlaubsziel zu finden, damit eurem Traumurlaub auch nichts mehr im Wege steht. In unserer Show erfahrt ihr alles über beliebte Fernreiseziele und schöne Urlaube direkt vor der eigenen Haustür. Ich bin Heiko Gille, gebe euch Tipps, aber verreisen müsst ihr schon selbst. Schön, dass ihr dabei seid.
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Falls ihr euch fragt, wo sind sie denn heute in Hin und Weg, die Reiseshow auf eurem Lieblingsradiosender? Wir sind im Berchtesgadener Land. Ist ein Eldorado für Outdoor-Fans, kann ich euch sagen. Ja, ein Highlight ist zum Beispiel die Jännerbahn. Eine Seilbahn, die Besucher bequem auf den Gipfel des Jänners bringt. Von dort aus habt ihr einen spektakulären Blick über den Königssee und die umliegenden Berge. Im Winter locken die Skipisten, im Sommer sind Wanderwege und Klettersteige das Ziel. Auch nicht zu unterschätzen der mächtige Watzmann mit 2713 Metern, der höchste Berg der Region, ist ein Muss für ambitionierte Bergsteiger. Aber auch für Familien gibt es viele kinderfreundliche Wanderungen, zum Beispiel zur Almbachklamm, einer beeindruckenden Schlucht mit Wasserfällen und Holzstegen. Und wer es lieber ruhiger mag, kann eine gemütliche Radtour entlang der Berchtesgadener Arche unternehmen oder im Sommer die Seen zum Schwimmen und Bootsfahren nutzen. Also es gibt da ganz viele unterschiedliche Möglichkeiten. Für Abenteurer gibt es auch noch Canyoning, Paragliding oder geführte Bergtouren. Hier wird euch garantiert nicht langweilig. Kommt ins Berchtesgadener Land, ihr Lieben.

Das Berchtesgadener Land lädt uns ein in dieser Ausgabe unserer Reiseshow Hin und Weg. Und von unserem beschaulichen Wiesbaden aus, ihr Lieben, kommt ihr natürlich wunderbar ins majestätische Berchtesgadener Land. Das ist überhaupt kein Problem, denn wer mit dem Auto anreist, genießt eine Strecke, die sich schon direkt wie Urlaub anfühlt. Über Nürnberg und München, vorbei am Chiemsee und an der Alpenkulisse seid ihr in 5 bis 6 Stunden am Ziel. Noch entspannter ist die Anreise ganz einfach mit der Bahn. Ja, einsteigen in Wiesbaden, umsteigen in München oder Salzburg und schon geht's dann auch mit der Regionalbahn weiter nach Berchtesgaden. Und vor Ort ist alles ganz bequem, mit Bus, Fahrrad oder zu Fuß zu erkunden. Ganz ohne Stress, dafür mit jeder Menge Aussicht. Perfekt für alle, die tief durchatmen und den Bergen mal ganz nah sein wollen. Lasst euch das nicht entgehen und genießt die Reise ins Berchtesgaden.

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1: Ich bin Tine Klimach. Die USA und führende europäische Staaten wollen den Druck auf Russland weiter erhöhen, um ein Ende des Ukraine-Kriegs zu erzwingen. Beim G7-Gipfel im französischen Evian stimmten nach Angaben von Kanzler Merz die Staats- und Regierungschefs inklusive US-Präsident Trump überein, dass sich die Lage der Ukraine deutlich verbessert hat. Um Russland an den Verhandlungstisch zu bringen, solle nun die Unterstützung für Kiew weiter verstärkt und gleichzeitig der Druck auf Moskau erhöht werden. In Berlin hat heute das Zentrum zur Abwehr hybrider Bedrohungen die Arbeit aufgenommen. Mit dem neuen Zentrum sollen Kampagnen und Attacken von Staaten wie Russland frühzeitig erkannt werden.
2: Vertreter verschiedener Organisationen sollen hier in Zukunft regelmäßig zusammenkommen. Dazu gehören zum Beispiel die Nachrichtendienste, die Polizeibehörden von Bund und Ländern und das Bundesamt für Sicherheit in der Informationstechnik. So sollen sie hybride Angriffe früh genug erkennen und im besten Fall verhindern. Gemeint sind damit Angriffe, die militärische, wirtschaftliche, geheimdienstliche und propagandistische Mittel kombinieren, also zum Beispiel Cyberattacken und die Beeinflussung der öffentlichen Meinung, besonders vor Wahlen. Fiona Reinhardt, Nachrichtenredaktion.
1: Kurz vor dem Ende des Tankrabatts zieht die Monopolkommission eine erste Bilanz. Demnach kam die Steuersenkung an den Zapfsäulen größtenteils bei den Autofahrern an. Ein kleiner Teil der Entlastung blieb nach Einschätzung des Beratungsgremiums allerdings bei den Mineralölunternehmen hängen.
3: Bis zu 200 Millionen Euro haben die Mineralölkonzerne eingesackt. Vor allem beim Diesel haben sie danach die Steuersenkungen nicht komplett an die Autofahrer weitergegeben. Doch der Branchenverband wehrt sich, sagt, stimmt absolut nicht. Auffällig ist allerdings, dass der Rabatt je nach Region unterschiedlich weitergegeben wurde. Im Norden, da gab es den höchsten Preisrückgang, im Süden dagegen, da fiel er geringer aus. Claudia Wächter, Nachrichtenredaktion.
1: Rund 8 Monate nach der lebensbedrohlichen Messeattacke auf die SPD-Politikerin Iris Stalzer aus Herdecke in NRW ist ihre Tochter wegen gefährlicher Körperverletzung angeklagt worden. Das sagte der ermittelnde Oberstaatsanwalt der dpa. Im vergangenen Oktober war es zu einer Gewalttat gegen Stalzer im Haus der Familie gekommen. Die Staatsanwaltschaft wirft der Jugendlichen vor, ihrer Mutter mehrere Messerstiche zugefügt zu haben. Das Amtsgericht Hagen prüfe nun die Zulassung der Anklage.

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1: Ich bin Ursula Winkler. Bundeskanzler Merz sieht nach den Gesprächen beim G7-Gipfel im französischen Evian neue Chancen für Fortschritte im Ukraine-Krieg. Auch die Gespräche mit US-Präsident Trump bewertet er positiv.
2: Merz spricht von einem Tag der Hoffnung. Europa und die USA wollen die Ukraine weiter unterstützen und den Druck auf Russland erhöhen. Merz hat außerdem den Eindruck, dass sich Trump der europäischen Sicht immer weiter annähert. Der US-Präsident war demnach kooperativ und er hat wohl auch sehr aufmerksam zugehört. Mit Blick auf den Iran sagte Merz, Deutschland wäre grundsätzlich bereit, sich an einer möglichen Sicherung der Straße von Hormuz zu beteiligen. Eine finale Entscheidung gibt es aber noch nicht. Tine Klimach, Berlin.
1: Innenminister Dobrindt hat Kritik an der neuerlichen Abschiebung von Afghanen in ihr Heimatland zurückgewiesen. Es gehe hier um Menschen, die schwere Straftaten begangen hätten und aus der Haft abgeschoben worden seien, sagte er bei einer CDU-Veranstaltung im Hamburger Rathaus. In der vergangenen Nacht waren vom Flughafen Leipzig-Halle aus 32 Afghanen per Charterflug in ihr Heimatland abgeschoben worden. Veggie-Burger dürfen auch künftig Veggie-Burger heißen. Andere Bezeichnungen könnten für vegetarische Produkte in der EU aber bald tabu sein. Das Europaparlament hat sich dafür ausgesprochen, Begriffe wie Speck, Hühnchen oder Rippchen nur noch für Fleischprodukte zu erlauben.
3: Für Verbraucher bleibt vieles erstmal beim Alten. Veggie-Burger, Tofu-Wurst oder Sojaschnitzel dürfen weiter so heißen. Die EU will aber bei einigen Begriffen eine Grenze ziehen. Namen wie Veggie-Hühnchen oder pflanzlicher Speck könnten künftig von den Verpackungen und Speisekarten verschwinden. Bevor die neuen Regeln gelten, müssen aber noch die EU-Staaten zustimmen. Bundesernährungsminister Reiner sieht das Ganze kritisch. Er hält die neuen Vorgaben für unnötigen Mehraufwand für die Hersteller. Zoe Tassovali, Nachrichtenredaktion.
1: Beste Voraussetzungen für den Badesommer. Wer in Deutschland ins kühle Nass springen will, kann das fast überall ohne Angst vor gesundheitsgefährdenden Bakterien tun. Die Europäische Umweltagentur bescheinigt Europas Badegewässern überwiegend eine ausgezeichnete Wasserqualität. Dazu wurden mehr als 22.000 Badestellen ausgewertet. Besonders gut planschen lässt es sich demnach in Zypern und Griechenland, gefolgt von Bulgarien, Österreich, Luxemburg und Dänemark.

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1: Ich bin Ursula Winkler. Am Rande des G7-Gipfels könnte es ein weiteres Treffen zwischen US-Präsident Trump und dem ukrainischen Präsidenten Zelensky geben. Trump kündigte Gespräche an und Zelensky bestätigte ein mögliches Treffen.
2: Das weitere Treffen zwischen Zelensky und Trump wird als positives Zeichen gesehen. Zunächst nämlich gab es Sorge, welchen Kurs der US-Präsident im Ukraine-Krieg einschlägt und inwieweit er das von Russland angegriffene Land weiter unterstützt. Nach der Arbeitssitzung zur Ukraine hier in Evian aber zeigte sich auch EU-Kommissionspräsidentin von der Leyen optimistisch, dass in die Bemühungen um ein Ende des Kriegs neuer Schwung kommt. Das Blatt wende sich für die Ukraine, meinte sie. Es sei nun der Moment, die Unterstützung für das Land noch einmal deutlich zu verstärken. Michael Evers, Evian.
1: Der in 2 Wochen auslaufende Tankrabatt ist nach Ansicht der Monopolkommission zu einem großen Teil, aber nicht vollständig, bei den Verbrauchern angekommen. In einer ersten Bilanz schätzt das unabhängige Beratergremium der Bundesregierung, dass von den 16,7 Cent Steuererleichterung pro Liter, je nach Kraftstoff, zwischen 15 und 16 Cent weitergegeben wurden. Aktuell sinken die Spritpreise nach der Entspannung im Nahen Osten. Mehr Sicherheit, mehr Sauberkeit und schnellere Reparaturen. Die Deutsche Bahn schickt bundesweit 44 mobile Handwerkerteams an ihre Bahnhöfe. Rund 200 neue Beschäftigte sollen Schäden künftig direkt vor Ort beheben.
3: Kaputte Scheiben, beschmierte Wände oder defekte Sitzbänke sollen künftig nicht mehr wochenlang auf ihre Reparatur warten. Die neuen Teams kümmern sich um genau solche Schäden und sind bundesweit unterwegs. Die Bahn will damit ihre Bahnhöfe sichtbarer in Schuss halten und schneller auf Probleme reagieren. Die Handwerker sind Teil eines größeren Programms, das seit Januar läuft. Dazu gehören auch zusätzliche Sicherheitskräfte und mehr Reinigungsaktionen an vielen Bahnhöfen. Zoe Tassovali, Nachrichtenredaktion.
1: Rund 8 Monate nach der lebensbedrohlichen Messerattacke auf die SPD-Politikerin Iris Stalzer aus Herdecke ist ihre Tochter wegen gefährlicher Körperverletzung angeklagt worden. Im Oktober war es zu einer Gewalttat gegen Stalzer im Haus der Familie gekommen. Die Staatsanwaltschaft wirft der 17-Jährigen vor, ihrer Mutter mehrere Messerstiche zugefügt zu haben. Das Amtsgericht Hagen prüfe nun die Zulassung der Anklage.

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1: Ich bin Ursula Winkler. Die Staats- und Regierungschefs der führenden Industrienationen diskutieren wegen der Belastungen der Weltwirtschaft durch den Iran-Krieg über Wege zu einem nachhaltigen Wirtschaftswachstum. Das Thema steht am Abschlusstag des G7-Treffens in Evian auf der Tagesordnung. Kanzler Merz sagte, die geopolitische Lage bleibe ein Stresstest für die Weltwirtschaft. Deswegen wolle man auch über eine Wachstumsagenda sprechen. Gebraucht würden verlässliche Handelsbeziehungen und ein fairer globaler Wettbewerb. Künstliche Intelligenz wird immer wichtiger, nicht nur für die Wirtschaft, sondern auch für die Sicherheit. Bundesinnenminister Dobrindt warnt davor, dass Deutschland bei der KI-Entwicklung den Anschluss verliert und fordert mehr technologische Eigenständigkeit.
2: Wer nicht mitentwickelt, der riskiert zum Opfer zu werden, warnt der Minister. Er will raus aus Abhängigkeiten, aber auch mehr Schutz vor Cyberattacken. Ein Zentrum gegen hybride Bedrohungen hat er gerade in Berlin eröffnet. Eine Art Plattform, damit sich die Sicherheitsbehörden hier besser koordinieren können beim Kampf gegen solche Angriffe. Die kommen vor allem aus China und Russland und haben zum Beispiel auch das Ziel, Wahlen zu beeinflussen, die öffentliche Meinung. Claudia Wächter, Nachrichtenredaktion.
1: Wer diesen Sommer in Deutschland in Seen, Flüssen oder im Meer schwimmen geht, kann das aller Voraussicht nach bedenkenlos tun. Ein Bericht der Europäischen Umweltagentur bescheinigt Europas Badegewässern überwiegend eine ausgezeichnete Wasserqualität.
3: Unter den 29 analysierten Ländern landet Deutschland bei der Badewasserqualität auf Platz 7. Das ist nicht schlecht. Österreich belegte sogar Platz 4. Mehr als 2000 deutsche Badeplätze wurden als exzellent bewertet, 26 nur als ausreichend. Insgesamt hat sich die Qualität der Badegewässer der Untersuchung zufolge in den vergangenen Jahrzehnten deutlich verbessert. Dabei sind Flüsse durch die Bank etwas schlechter zum Baden als Seen. Insgesamt wurden 22.000 Badestellen geprüft, relativ schlecht, schnitten dabei Belgien, Ungarn, Polen, Estland und Albanien ab. Dieter Ebeling, Brüssel.
1: Zum Fußball. Mit Frankreich ist nun ein weiterer Turnierfavorit in die WM eingestiegen. Das Team um Superstar Mbappé besiegte Senegal am Abend mit 3:1. Der Weltmeister von 1998 und 2018 wirkte zunächst uninspiriert, kam aber in der zweiten Halbzeit in Fahrt.

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1: Ich bin Ursula Winkler. Bundeskanzler Merz sieht nach den Gesprächen beim G7-Gipfel im französischen Evian neue Chancen für Fortschritte im Ukraine-Krieg. Auch die Gespräche mit US-Präsident Trump bewertet er positiv.
2: Merz spricht von einem Tag der Hoffnung. Europa und die USA wollen die Ukraine weiter unterstützen und den Druck auf Russland erhöhen. Merz hat außerdem den Eindruck, dass sich Trump der europäischen Sicht immer weiter annähert. Der US-Präsident war demnach kooperativ und er hat wohl auch sehr aufmerksam zugehört. Mit Blick auf den Iran sagte Merz, Deutschland wäre grundsätzlich bereit, sich an einer möglichen Sicherung der Straße von Hormuz zu beteiligen. Eine finale Entscheidung gibt es aber noch nicht. Tine Klimach, Berlin.
1: Veggie-Burger dürfen auch künftig Veggie-Burger heißen. Andere Bezeichnungen könnten für vegetarische Produkte in der EU aber bald tabu sein. Das Europaparlament hat sich dafür ausgesprochen, Begriffe wie Speck, Hühnchen oder Rippchen nur noch für Fleischprodukte zu erlauben.
3: Für Verbraucher bleibt vieles erstmal beim Alten. Veggie-Burger, Tofu-Wurst oder Sojaschnitzel dürfen weiter so heißen. Die EU will aber bei einigen Begriffen eine Grenze ziehen. Namen wie Veggie, Hühnchen oder pflanzlicher Speck könnten künftig von den Verpackungen und Speisekarten verschwinden. Bevor die neuen Regeln gelten, müssen aber noch die EU-Staaten